0: anschauen, dann ist es so.
1: Gott, also weißt du, wie viele Blätter das waren?
0: 40.000 Blatt.
2: Gut, ja.
0: Also es hat mit Sicherheit einige Druckerpatronen gekostet, das auszudrucken.
1: Ja. Und wie oft muss man denn auch eine Pause machen? Weil ich kann mir ja vorstellen, irgendwann schaltet der auch mal das Gehirn ab und sagt so, noch ein Blatt, noch ein Blatt. Und registriert das vielleicht auch gar nicht mehr so richtig. Also klar, ihr seid ja zu mehreren, also du hast jetzt nicht alleine 40.000 Blatt durchgeblättert, aber wo fängt man da an, wo hört man auf? Also
0: das ist mit Sicherheit eine Arbeit, die man nicht 8 Stunden lang am Stück machen kann. Also da muss man auch mal einfach wechseln, muss man andere Sachen nebenher machen. Und es geht ja nicht nur darum, dieses Konto auszuwerten, sondern es geht ja auch um andere Dinge. Ich suche ja auch Vermögenswerte, was passiert mit dem Geld, wo ist es hingeflossen. Ich schaue mir Immobilien an, ich suche die Immobilien, ich schaue mir Vermögenswerte an. Also es ist ja auch eine Arbeit, die draußen stattfindet, nicht nur am Schreibtisch. Also man muss sich das einfach einteilen. Also ich würde zwar sagen, 3 Stunden am Tag kann ich ein Konto analysieren. Mittlerweile natürlich elektronisch, das ist viel einfacher geworden, aber damals Blatt zu begutachten. Aber schon damals hatten wir zum Glück Möglichkeiten, diese Blätter, diese Umsätze, die ja auf Papier gedruckt waren, schon elektronisch über ein Programm einlesen zu lassen, sodass wir nicht alles händisch auswerten mussten.
1: Man kennt das ja so aus Tatort oder was es da auch noch so gibt, wo auch ganz vieles Beweismaterial dann auf dem Tisch landet und die gucken sich das 1000-mal an und man findet einfach nichts und dann kommt der Moment. Gibt's das in diesem Fall auch? Also, dass wirklich man guckt 49.000 Blatt durch und auf dem 26.570. ist dann der entscheidende Hinweis? Gab's das in diesem Fall?
0: Also, der Fall hat natürlich zusammengespielt zwischen den Büroermittlungen mit diesen Finanzermittlungen, so nennt sich das, mit den Kontoauswertungen, und den vielen anderen Ermittlungen, die getätigt werden. Da hat man verschiedene Indizien, die führt man zusammen und vieles hat eben zusammengepasst, wo wir von vornherein gesagt haben, da passt vieles nicht zusammen. Ja, also diese Personen, die da handeln, sind keine erfolgreichen Immobilienmakler oder Immobilienleute, sondern die sind einfach nur eingesetzt worden, um dieses Geld irgendwie zu waschen. Ja, die hatten also, haben viele, viele Fehler gemacht, hatten eigentlich keine Ahnung von diesem Geschäft. Und es hat sich aufgrund der Ermittlungen und auch der Zahlungen und auch der Zahlungswege dann auch erhärtet.
1: Aber es gab jetzt nicht den Moment, wo ihr gesagt habt, jetzt haben wir ihn.
0: Das war eher über andere technische Möglichkeiten, die wir nutzen und eher nicht über die Bankermittlungen. Aber natürlich mussten wir, das war die Grundlage des Verfahrens, mit diesen Bank- und Kontoermittlungen tatsächlich die Geldflüsse nachweisen. Mhm. Weil ohne den Nachweis der Geldflüsse hätten wir zwar die kriminelle Vereinigung nachweisen können, aber nicht die Geldwäsche. Und das muss ich eben durch mühevolle Papierarbeit erledigen.
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1: 30 Umzugskartons mit 800 Aktenordnern und 50.000 Blättern. Da musste sich unser heutiger Gast Michael Heck durchkämpfen, um einer Stuttgarter Firma Geldwäsche nachzuweisen.
2: Und jetzt hast du gesagt, 29 Immobilien wurden über diese Firma gekauft. Schlussendlich hat sich herausgestellt, es war tatsächlich Geldwäsche. Sonst hättest du den Fall bestimmt nicht mitgebracht. Was passiert denn dann mit diesen 29 Immobilien? Gehen die, keine Ahnung, an Vater Staat oder was passiert mit diesen Immobilien?
3: Ja, Vater Staat wird reich durch Geldwäsche.
2: Ach, tatsächlich?
3: Es ist tatsächlich so. Also es gibt ja verschiedene Arten von Straftaten. Ja, also es gibt Straftaten, bei denen es sogenannte Geschädigte gibt. Also irgendjemand, der betrogen wird oder dem irgendwas entwendet wird, dann hat er natürlich die Person in Anspruch, das Opfer der Geschädigte, dass er eine Rückerstattung erhält. Aber wir haben Straftaten wie Rauschgifthandel oder kriminelle Vereinigungen oder sonstige Geschichten, da gibt es keine Geschädigten. Also zumindest nicht aus der Rechtssystematik heraus. Das heißt, sofern man nachweisen kann, die Straftaten wurden begangen, die Vermögenswerte wurden gewaschen, die Geldwäsche können wir nachweisen, dann wird das Gericht bestenfalls die Vermögenswerte einziehen. Und wenn die eingezogen werden, dann geht das Eigentum auf den Staat über und der Staat vereinnahmt diese Vermögenswerte. Sodass es in dem Fall tatsächlich so war, dass die Immobilien in den Eigentum des Staates übergegangen sind, das Landes Baden-Württemberg.
2: Ah, okay, das bedeutet, dass eben 8 Millionen oder Immobilien im Wert von 8 Millionen Euro dann quasi an das Land Baden-Württemberg übergegangen sind.
3: Also es waren nicht nur Immobilien, es waren noch Kontoguthaben, es waren Fahrzeuge, aber insgesamt Vermögenswerte in Höhe von 8 Millionen. Ja.
1: Woher kam denn eigentlich das Geld? Weiß man das?
3: Wir konnten es nachvollziehen. Ja, wir haben natürlich die Zahlungswege nachvollzogen bzw. ermittelt und das Geld ging über insgesamt 150 Scheinfirmen und Schein- und Briefkastenfirmen, sprich Unternehmen, die diese kriminelle Vereinigung gegründet hat, mit dem Ziel, ihre Gelder zu legalisieren, die aus verschiedenen Straftaten stammten im außereuropäischen Ausland.
2: Okay, und wie lange haben die da schon unbeobachtet ihre Geldwäsche da betrieben, kann man das sagen?
3: Also sie haben es schon tatsächlich 3 bis 4 Jahre, bevor unsere Ermittlungen begonnen haben, betrieben. Wir hatten damals allerdings das Problem, dass zum damaligen Zeitpunkt im § 261 Strafgesetzbuch der sogenannten Geldwäsche es noch nicht möglich war, in Deutschland die Geldwäsche zu verurteilen, wenn die Ursprungstaten im Ausland begangen wurden. Da gab es eine Rechtsänderung, sodass der Gesetzgeber diesen Paragraph geändert hat und dahingehend, dass man auch dann Geldwäsche in Deutschland verurteilen kann, wenn die Straftaten, die Ursprungsstraftaten im Ausland begangen wurden, das Geld nach Deutschland fließt und hier gewaschen wird. Mhm. Das heißt, als wir begonnen haben zu ermitteln, hatten wir einen gewissen Zeitraum schon, wo dieses Gesetz in Kraft getreten war und tatsächlich die Geldwäsche hier verfolgt werden konnte, aber ein Teil der Gelder, mehr als diese 8 Millionen, sind auch schon im Zeitpunkt davor geflossen und die konnten nicht verfolgt werden, weil es damals noch nicht strafbar war in Deutschland.
1: Wie viele Beschuldigte hatte das dann, das Verfahren?
3: Also das Verfahren hatte insgesamt rund 20 Beschuldigte, wovon tatsächlich dann auch 5 vor Gericht sich verantworten mussten.
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1: Eine Firma hier bei uns in Baden-Württemberg machte sich der Geldwäsche strafbar. Aus dem Ausland ging wirklich unverhältnismäßig viel Geld aufs Konto. Die Firma beschäftigte sich plötzlich mit dem Erwerb von Immobilien, obwohl das nicht der Geschäftszweig war.
2: Ja, unser heutiger Gast Michael Heck hat in diesem Fall ermittelt und konnte feststellen, ja, hier wird Geldwäsche betrieben. Und gerade haben wir über die Verhandlungen gesprochen und das Urteil, welches das Gericht ausgesprochen hat. Und was erwartet einen denn dann da?
3: Also wenn es ging um gewerbsmäßige Geldwäsche und der Strafrahmen wird eben manchmal ausgeschöpft, schöpft manchmal nicht, aber die Strafen, die hier tatsächlich verhängt wurden, lagen zwischen 4 und 6 Jahren.
2: Dann ohne Bewährung?
3: Ohne Bewährung, ja. Bewährung ist bis 2 Jahre.
2: Ja, genau. Und
3: also 4 bis 6 Jahre tatsächlich Haft.
2: Dann auch nicht nur für die baden-württembergische Firma, sondern dann tatsächlich auch, hat man Drahtzieher dann ermitteln können? Und
3: man konnte auch Drahtzieher ermitteln und eine hohe Person dieser Vereinigung tatsächlich auch verurteilen.
2: Ah, okay. Also quasi mit einer der Oberhäupter, oder wie nennt man das denn da? Ein hohes Tier auf jeden Fall.
3: Ein hohes Tier der Vereinigung, genau.
4: Hast du als Zeuge ausgesagt?
3: Ich musste tatsächlich 2 Tage lang in dem Verfahren als Zeuge aussagen.
4: Da bist du ja den Beschuldigten auch entgegengetreten,
3: ja,
4: wahrscheinlich.
3: Okay, ja, aber ja auch schon während des Verfahrens, also nicht erst im Gerichtssaal.
4: Okay, also du hast sie schon vorher kennengelernt. Wie haben sie auf dich gewirkt? Also waren das so irgendwie, mir kann gar nichts passieren hier, Leute? Oder waren die, scheiße?
3: Nö, also die haben tatsächlich auch versucht, Gegendruck aufzubauen. Also die haben sich nicht gescheut, auch zu drohen, und sowohl die Staatsanwaltschaft, die Justiz als auch die Polizei, denen wurde Konsequenzen angedroht, wenn das Verfahren tatsächlich durchgezogen wird. Also das wurde tatsächlich versucht, hier Einfluss zu nehmen.
4: Wie geht es einem dann damit?
3: Wenn man das ein paar Jahre schon macht, man macht sich natürlich schon Gedanken, ja, auch wenn man Familie hat, ganz klar. Aber man muss sich halt entscheiden, macht man es oder macht man es nicht. Und das wurde damals auch freigestellt den Ermittlern, und dann haben wir uns entschieden, und da muss man einfach auch die Stirn bieten. Ja, das, wenn man da, sage ich mal, alle sagen, nee, wir machen es nicht, wir haben Angst, dann ist halt die Frage, ob wir im richtigen Job sind.
4: Da würde ja dann auch so ein bisschen der Rechtsstaat einknicken, ne, eigentlich. Aber ganz ehrlich, ich wüsste nicht, wie ich damit umgehen würde.
3: Aber es gibt halt tatsächlich Länder, wo das funktioniert. Und
4: ja,
3: es sind halt auch diese Vereinigungen, die in Deutschland ihr Geld waschen, die es gewohnt sind aus manchen anderen Ländern, dass eben die Justiz einknickt oder auch die Ermittlungsbehörden.
4: Aber gab es denn dann nach Ende des Verfahrens, also als dann auch die Urteile gesprochen worden sind, gab es denn dann von der, ich sage jetzt mal, Gegenseite, gab es dann noch weiterhin, sage ich mal, Drohungen, oder ist es dann komplett, also dann war es vorbei, oder?
3: Also die Drohungen waren während den laufenden Ermittlungen, auch nach der Festnahme dieser Person, auch während des Gerichtsprozesses, aber nach dem Urteil überhaupt nicht mehr. Also die haben das dann akzeptiert und das war in Ordnung, und das ist auch so ein bisschen eine Geschichte, wo ich immer sage, mir ist so ein schwerer Junge eigentlich lieber als ein Betrüger, weil der schwere Junge, der gibt in der Regel auch zu, was er gemacht hat, und akzeptiert es dann auch. Wenn ich mit einem Betrüger spreche, denke ich manchmal nach 3 Stunden, der hat vielleicht recht. Also der redet 3 Stunden irgendwelche Sachen, und ich glaube manchmal auch, die sind überzeugt, dass sie gar nichts Falsches machen. Und das ist bei den schweren Jungs eigentlich nicht so. Das funktioniert eigentlich ganz gut.
4: Ach krass. Das ist jetzt wirklich so ein überraschender Moment für mich, weil ich dachte so, die drohen Justiz, der Polizei, und dann fällt das Urteil.
2: Okay.
4: Also das ist so total paradox.
3: Irgendwie. Also sie haben natürlich Rechtsmittel eingelegt.
4: Ist
3: dann noch zum Bundesgerichtshof gegangen, aber es wurde halt als...
4: Das ist ja ein gutes Recht, sage ich mal.
3: Genau, als mängellos dann dargestellt, und damit war die Sache okay. Und dann haben die das akzeptiert. Mit der Einziehung der Vermögenswerte, da haben sie noch ein bisschen rumgemacht, das fanden sie nicht so toll. Aber die Verurteilung an sich, also die kriminelle Organisation, die sind gewohnt, dass sie hin und wieder im Knast sind. Also ist für die nichts Neues.
4: Und vor allem 4 bis 6 Jahre ist jetzt, glaube ich, auch nicht für die so lang, oder?
3: Das ist nicht so lang, und es ist halt so, die reine Geldwäsche an sich hat halt nicht so hohe Strafandrohungen wie jetzt beispielsweise Rauschgifthandel oder eine kriminelle Organisation. Es ist ja nur so, dass wir den Personen, die hier in Deutschland gehandelt haben, nicht die Mitgliedschaft in der kriminellen Vereinigung nachweisen konnten. Sonst hätten die 10 Jahre oder noch mehr bekommen. Sondern nur in Anführungsstrichen diese gewerbsmäßige Geldwäsche.
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2: Ja, heute Nacht geht es bei uns um Geldwäsche. Das besprechen wir mit dem ersten Polizeihauptkommissar Michael Heck von der Inspektion 740. Geldwäsche und Vermögensabschöpfung im Landeskriminalamt Baden-Württemberg.
3: Ja, eine Stuttgarter Firma wurde wegen Geldwäsche angeklagt und die Drahtzieher, die versuchten noch mit Erpressung der Ermittler die Aussagen zu verhindern und damit den Gerichtsprozess zu stoppen. Doch die Ermittler ließen sich davon überhaupt nicht einschüchtern und sagten trotzdem aus. Die Strafe zwischen 4 und 6 Jahren Haft. Doch sie legten Revision ein.
4: Nee, was ich nur noch sagen wollte, wir haben ja in dem Podcast schon gelernt, dass in Revision gehen ja nicht grundsätzlich das Urteil anfechtet, sondern eben grobe Fehler während der Ermittlungen. Ne? Also, weil ich habe auch immer früher gedacht, wenn man in Revision geht, entscheidet jemand nochmal neu, ob das Urteil so, ob das Urteil an sich stimmt, nicht ob während der Ermittlungen grobe Fehler passiert sind. Das fand ich auch nochmal.
5: Es gibt ja die Berufung, wo es tatsächlich darum geht, dass irgendwie an der Strafhöhe irgendwas geändert werden soll oder möglicherweise der Tatbestand falsch abgeurteilt wurde vom Gericht und die Revision, wo es eben ums Verfahren geht.
4: Genau, ja.
6: Die Revision geht es dann an den Bundesgerichtshof dann?
5: Unter Umständen auch bei der Berufung. Es ist beides, kann beides zum Bundesgerichtshof gehen. Aber in dem Fall ging es tatsächlich um eine Revision. Ja, da wurden tatsächlich Verfahrensfehler gerügt.
6: Gab es welche?
5: Nach BGH hat gesagt, es gab keine. Es ging vor allem um Übersetzungen. Das Problem ist natürlich immer, wenn man ausländische Straftäter hat und muss dann Übersetzer einsetzen, die dann eben die Gespräche oder die schriftliche, was eben per E-Mail verschickt wird durch die Täter möglicherweise, übersetzen muss, dann ist immer die Frage, trifft man genau den richtigen Wortlaut? Ja? Mhm. Und der Übersetzer soll natürlich nicht irgendwie was reininterpretieren, sondern soll wirklich 1:1 übersetzen. Aber wenn wir jetzt eine E-Mail schreiben und wir flachsen nebenher ein bisschen, dann ist die Frage, wie übersetzt man den Witz? Ja? Mhm. Deswegen ist es immer, und da wurde unglaublich drüber gestritten, über die Übersetzung, ob das tatsächlich so gesagt wurde, wie es nachher übersetzt war.
6: Ich habe das auch schon ein paar deiner Kolleginnen und Kollegen gefragt, wenn du jetzt so einen Fall auf dem Tisch hast oder wie jetzt zum Beispiel den Fall, den du uns jetzt mitgebracht hast und dann abends nach Hause gehst und ins Bett und du liegst da und denkst so, es darf doch nicht wahr sein. Kann man da einschlafen oder denkst so, nee, ich muss jetzt nochmal, so wie man beim Tatort das kennt, so, man fährt so mitten in der Nacht nochmal ins Präsidium und sagt, jetzt muss ich mir nochmal den Leitsordner 44 angucken. Gab es das in dem Fall oder?
5: Also tatsächlich in dem Fall gab es das bei mir. Und ja? Ich habe in dem Fall tatsächlich auch zum Teil ein bisschen komische Träume gehabt. Aber mit der Zeit muss man das abschalten oder muss man es ausblenden, weil sonst kann man echt nicht mehr einschlafen. Und zwischenzeitlich ist es echt so, wenn ich aus dem Büro gehe, dann lasse ich meine Fälle dort. Also ich gebe die ab an der Tür und nächsten Morgen, wenn ich komme, nehme ich sie wieder mit. Weil sonst kannst du echt nachts nicht einschlafen. Und das ist dann schon echt belastend. Ja, zudem ja manchmal in so einem Großverfahren auch die Einsatzzeiten komisch sind, ja, dass man auch mal nachts raus muss oder mal früh morgens oder was auch immer. Von daher ist es ganz arg wichtig, den Bürojob im Büro zu lassen und zu Hause privat zu bleiben. Wie gesagt, ich hatte da echt Zeiten, in denen ich schlecht schlafen konnte und viel zu tun war. Und dann habe ich eben auch mal zu komischen Zeiten gearbeitet.
6: Das tun wir auch.
4: Ja. Das stimmt allerdings. Wecker klingelt um 3.15 Uhr.
6: Ja, bei mir auch. Ja, bei mir auch.
5: Fürchterlich.
6: Nee, 3.23 Uhr.
4: Ja, gut.
6: Okay. Die 7 Minuten gönne ich mir noch.
3: Seid ihr gegönnt. Und jetzt haben wir ja schon gesagt, dass dieses Geld aus Straftaten aus dem Ausland kam. Kann man denn sagen, was für Straftaten? Also sprechen wir da über Drogen, keine Ahnung, Prostitution, ich habe keine Ahnung.
5: Also kriminelle Vereinigungen begehen ja unterschiedliche Straftaten, aber sehr viele sind natürlich im Rauschgiftbereich, im Bereich Menschenhandel, Prostitution, im Bereich Schutzgelderpressung, Betrug, alle möglichen Straftaten. Und zwischenzeitlich kann man auch tatsächlich sagen, dass gewisse traditionelle Organisationen, zum Beispiel wie italienischer Mafiaart, nicht mehr nur diese Schutzgelderpressung, wie sie früher gemacht haben, sondern tatsächlich quer durch den kompletten Bereich des Strafgesetzbuches sich tummeln, ja, und auch tatsächlich legale wirtschaftliche Geschäfte machen, auch um natürlich die Möglichkeit sich zu geben, hier die Gelder tatsächlich auch möglicherweise selbst zu waschen, ja, und gar nicht mehr fremde Leute zu benutzen. Also da ist alles möglich.
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2: Bei uns zu Gast heute Nacht ist der erste Polizeihauptkommissar Michael Heck von der Inspektion 740 Geldwäsche und Vermögensabschöpfung im Landeskriminalamt Baden-Württemberg.
3: Und genau darum geht es heute Nacht bei uns, kriminell erwirtschaftetes Geld reinwaschen und damit Spuren verschleiern.
4: Hattest du eigentlich mal einen Geldwäschefall auf dem Tisch, wo du selbst gleich am Anfang gedacht hast, so, boah, ist das dumm. Also das hättest du ein bisschen besser überlegen können.
5: Ja, also es gibt halt gewisse Sachen, so es nennt sich Spaßüberweisungen. Ja? Mhm. Überweisung 50 Euro, Bemerkung für Koks und Nutten.
4: Was?
5: So, und jetzt ist die Frage, ja? Jetzt ist die Frage, ist das wirklich ein Rauschgifthändler oder macht er nur Spaß? Ja?
4: Ach, das fällt dann auch auf.
5: Ja, natürlich. Also ist es so, dass die Banken neben gewissen Höhen von Transaktionen in ihren, also es ist ja nicht so, ihr müsst euch das so vorstellen, dass wenn jetzt eine große Bank jeden Tag Millionen oder Hunderte von Millionen Überweisungen hat, sitzt nicht einer im Keller und schaut sich jede Überweisung an. Das geht ja nicht, sondern die haben eine Software, die über sämtliche Transaktionen läuft. Und da sind eben bestimmte Schlagworte auch drin, wie Rauschgift, also Koks, oder Nutten, also Prostitution. Mhm. Und wenn eine Überweisung im Betreffsfeld diese Worte erscheinen, dann springt das System an, bekommt es einen Sachbearbeiter auf den Tisch und der schaut sich das an. Und der sagt dann natürlich, oh, Koks, Kokain, ja. Das muss ich melden, weil da könnte ja tatsächlich ein Rauschgifthandel dahinter stehen. Wenn ich das verschweige, dann bekomme ich ein Problem. Und dann kommt sowas zu uns, 50 Euro. Ja? Oder ein anderer hat geschrieben, 100 Euro für waffenfähiges Plutonium. Muss er natürlich auch melden. Aber es waren alle Spaßüberweisungen. Ja. Ja? Das ist halt ein Gag zwischen den Personen. Und da, Leute, da rate ich echt davon ab, solche Spaßüberweisungen zu machen, weil das geht tatsächlich zu den Strafverfolgungsbehörden.
4: Aber hat denn der Typ, das war der Typ wahrscheinlich, der Koks und Nutten da reingeschrieben hat, oder?
5: Und das war einfach ein Kumpel, der einem Geld überwiesen hat, das er ihm irgendwo geliehen hat.
4: Wie hat denn der reagiert, als dann das Landeskriminalamt mal angerufen hat? So Ding Dong, hallo.
5: Also die sind natürlich perplex, ja, und sagen, ja, war doch alles nur Spaß. Aber ich meine, wenn ich Koks und Nutten, dann bin ich halt im Zusammenhang, zumindest im Umfeld von Straftaten. Und da muss man halt auch damit rechnen, dass möglicherweise Ermittlungen gegen eingeführt werden.
6: Da muss ich auch was sagen. Wir haben ja donnerstags immer hier unseren Antenne 1 Sport, haben da CrossFit und zahlen 5 Euro, damit ein Trainer mit uns Sport macht. Und meine Kollegin Nadja hat mir Geld überwiesen per PayPal und hat geschrieben, für unsere Granaten, und hat dann so ein Sport-Smiley dahinter gemacht.
5: Naja.
6: Und dann hat sie auch eine Benachrichtigung von PayPal bekommen und gesagt, wir werden das Geld nicht überweisen. Geht jetzt weiter zur Überprüfung und dann wird man sich im Zweifel bei dir melden.
4: Ach, das wusste ich gar nicht.
5: Ja. Genau so eine Geschichte. Also das ist der typische Fall, ja, wo eben das PayPal-System, Controlling-System angesprungen ist auf das Wort Granate, weil die das eben eingegeben haben. Terrorismusfinanzierung, ja, könnte ja einer Geld für eine Granate überweisen. Und wenn er das dann so blöd ist und das reinschreibt, dann springt dieses System an und dann löst es eine Geldwäsche-Verdachtsmeldung aus. Das heißt, Nico, du wirst bei uns auf dem Schirm sein.
6: Nein, das ist Gott sei Dank schon ein paar Jahre her.
4: Na, vor allem Nico ist noch in anderen Delikten, wie wir in den vorigen Podcast-Folgen ja schon erfahren haben, auch schon im Visier des LKA.
6: Ja, aber da hatten wir ja über Sport gesprochen, unter anderem.
5: Ah, über das Doping wahrscheinlich.
6: Ja, genau. Ja,
5: Doping ist auch eine interessante Geschichte. Ihr hattet es ja schon als Podcast. Da kann man natürlich auch Vermögen abschöpfen, ja, um jetzt den Bogen zu spannen. Ja, wenn irgendjemand, ein Spitzensportler, gedopt ist und hat entsprechende Einnahmen aus seinen sportlichen Tätigkeiten, kann man seine Einnahmen abschöpfen, also der Vermögensabschöpfung unterwerfen. Sprich, wenn jemand Straftaten begeht und er erlangt irgendwas finanziell aus diesen Straftaten, dann kann das der Vermögensabschöpfung, so nennt sich das, unterzogen werden. Und wenn dieser Vermögenswert nicht mehr individuell vorhanden ist, hat der Täter oder die Person, die

0: des erlangt hat, Wertersatz zu leisten. Dann wird er verurteilt zu einem Eurobetrag in Höhe der Summe des Wertes von dem, was er damals erlangt hat.
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1: Heute Nacht geht es bei uns in der Folge Dirty Money, die Währung des Verbrechens um Geldwäsche. Kriminelle Organisationen knüpfen aus unsichtbaren Fäden ein gefährliches Netz. Ein Netz, um bei uns in Baden-Württemberg Geld zu waschen. Scheinbar legale Geldtransaktionen, mit denen Verbrecher mehrere Millionen bei uns im Ländle verschleiern. Doch diesen Kampf gegen die Geldwäsche hat unser heutiger Gast Michael Heck aufgenommen.
2: Wir müssten jetzt vielleicht nochmal klären. Ich meine, wir haben jetzt über Geldsummen gesprochen von 8 Millionen Immobilien und gut, die Spaßüberweisung. Aber jetzt mal, auch ich frage auch für einen Freund. Hat jeder schon mal irgendwie Geld gewaschen? Also habe auch ich schon mal Geld gewaschen? Kann das sein?
3: Also möglicherweise ja. So eine Geldwäsche kann ja dadurch passieren, dass man unter irgendwelchen Umständen als Privatmensch auch mal den Angebot bekommt, hey, das können wir doch ohne Rechnung machen. Ja? Ohne Rechnung bedeutet in der Regel, dass derjenige, der die Leistung ausführt, wahrscheinlich keine Steuern bezahlen möchte, sondern das Geld einfach in seine Tasche stecken. Und wenn ich da mitmache als ganz normaler Verbraucher, dann könnte es sein, dass ich mich an einer Steuerhinterziehung beteilige. Und wenn ich mich an einer Steuerhinterziehung beteilige, ja, sprich dazu Beihilfe leiste, könnte es ja auch sein, dass ich etwas dadurch erspare, indem er sagt, wenn wir es ohne Rechnung machen, kann ich die Mehrwertsteuer weglassen, dann erspare ich mir die Mehrwertsteuer. Und wenn ich mir die Mehrwertsteuer erspare, dann habe ich einen finanziellen Vorteil und den kann der Staat dann bei mir holen.
2: Ich sehe in die Kulisse.
1: Nee, dein letztes klang sehr ertappt, ehrlich gesagt.
2: Nee, ich sehe.
1: Die Autoreparatur war wohl doch ein bisschen anders.
2: Die ist mit Rechnung gewesen, aber ich sehe tatsächlich in Nikos Augen eine gewisse Nervosität.
1: Nee, ich bin komplett entspannt.
3: Also, ich finde, wir müssen die Kirche auch im Dorf lassen. Also, Geldwäsche bedeutet ja, und auch das, was wir verfolgen wollen, wir wollen aus Straftaten und auch schweren Straftaten, das ist unsere Aufgabe vom LKA, die Erlöse, die wollen wir einziehen. Ja, also jetzt natürlich ist es nicht okay, was ich gerade gesagt habe, dass man was ohne Rechnung macht, das ist Steuerhinterziehung, das darf man nicht tun, aber das ist eher so die unterschwellige, niedrige Kriminalität. Aber wenn man die gesamten Summen der niedrigen Kriminalität wieder aufsummiert, dann dürfte es wahrscheinlich sogar mehr sein, wie diese Summen, die wir aus der organisierten Kriminalität bekommen. Und man spricht ja immer auch davon, 100 Milliarden im Jahr sollen durch Schwarzarbeit in Deutschland generiert werden. Das ist schon ein Problem.
2: Meine Oma hat schon gesagt, Kleinvieh macht auch Mist.
1: Ja, recht hat sie.
2: Und ich glaube, das ist ein gutes Ende jetzt. Kleinvieh. Oder gibt es noch was du sagen wolltest, Micha?
3: Ach du Patrick, ich könnte noch 5 Stunden erzählen. Aber
2: du darfst gerne wiederkommen.
3: Ich komme sehr gerne wieder. Und ich glaube, das Thema Vermögensabschöpfung, da haben wir jetzt weniger drüber gesprochen. Aber ganz arg wichtig, weil es eigentlich bei allen Straftaten eine Rolle spielt. Also egal, welche Straftat begangen wurde. Ich würde mal behaupten, 90% der Straftaten sind motiviert, damit die Straftäter sich bereichern. Die wollen am Abend mit einem schönen Auto nach Hause fahren, die wollen in ein schönes Haus gehen, was sie sich ohne Straftat nicht leisten können, und das wollen wir denn wegnehmen. Also sprich, derjenige, der zu Unrecht bereichert ist, der soll es wieder hergeben müssen. Das ist das Ziel der Vermögensabschöpfung. Und da können wir gern nochmal zusammenkommen.
1: Würde das klingt doch hervorragend.
2: Das ist wunderbar. So teast man richtig.
1: Ja? So sieht's aus.
2: Du hast gelernt. Ich sehe es.
1: Dann, Michael, vielen Dank, dass du jetzt das erste Mal da warst. Und wie wir gerade gehört haben, wird das bestimmt auch noch ein zweites Mal der Fall sein, wenn wir über die Vermögensabschöpfung sprechen. Vielen Dank an dich, dass du da warst, dass du dir die Zeit genommen hast. Und dann bis zum nächsten Mal.
3: Danke an euch für die tolle Atmosphäre und es hat total viel Spaß gemacht.
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1: Ich bin Ursula Winkler. Bei der Deutschen Bahn gilt ab heute an 4 weiteren Bahnhöfen ein Alkoholkonsumverbot. Am Berliner Hauptbahnhof, Berlin-Gesundbrunnen sowie in Kiel und Braunschweig. An mehr als 30 Stationen deutschlandweit gibt es bereits ein Alkoholverbot. Ab Mitte Oktober soll es dann an allen Bahnhöfen gelten. Der Konzern erhofft sich von der Ausweitung unter anderem mehr Sicherheit für Fahrgäste und Beschäftigte und sauberere Bahnhöfe. Das Leben in Deutschland hat sich im August weiter verteuert. Die Verbraucherpreise lagen um 2,9% über dem Niveau des Vorjahresmonats, nach 2,8% Inflation im Juli. Das hat das Statistische Bundesamt auf Basis vorläufiger Zahlen mitgeteilt.
2: Benzin, Diesel und Heizöl sind nach wie vor die Preistreiber, sagt Inflationsexpertin Silke Tober. Denn nachdem der Tankrabatt Ende Juni ausgelaufen war, waren die Preise schon spürbar gestiegen. Und im August ging es dann weiter rauf. Noch stärker als jetzt hatten die Verbraucherpreise zuletzt im Dezember 2023 angezogen. Tanken und Heizen kosteten im August über 10% mehr als vor einem Jahr. Wenigstens sind aber die Lebensmittelpreise einigermaßen stabil geblieben. Thomas Thonfeld, Nachrichtenredaktion.
1: Backofentemperaturen, brennende Wälder und ausgetrocknete Flüsse. Der diesjährige Sommer ist nach einer vorläufigen Auswertung der zweitwärmste, der in Deutschland jemals offiziell gemessen wurde. Das teilte der Deutsche Wetterdienst mit. Etwas wärmer war nur der Jahrhundertsommer 2003.
3: So viele heiße Sommertage bei uns gab es noch nie, also Tage mit 30 Grad und mehr. Selbst viele Nächte waren tropisch. Am wärmsten war es im Saarland. Es war ein Extremsommer mit tausenden Hitzetoten. Wälder brannten, Flüsse und Böden trockneten aus. Und das ist nicht nur Wetter. Solch eine Hitzewelle, sagen die Experten, wäre ohne den Klimawandel statistisch unmöglich gewesen. Claudia Wächter, Nachrichtenredaktion.
1: Fußballstar Lionel Messi beendet seine Karriere in der argentinischen Nationalmannschaft. Er erklärte, die Entscheidung falle ihm sehr schwer, aber die Zeit dafür sei gekommen. Messi bestritt insgesamt 207 Länderspiele und erzielte dabei 125 Tore. Sein größter Erfolg mit Argentinien war der Gewinn der Weltmeisterschaft 2022.
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4: Uns liegen im Moment keine Meldungen vor. Alle aktuellen Staus und Blitzer findet ihr jederzeit auf antenne1.de oder ganz bequem in unserer Antenne 1 App.
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2: Gregor Meile.
3: Heute sprechen wir mit einem echten Sohn Baden-Württembergs. Seine allererste Gitarre hatte er im zarten Alter von 4 Jahren bekommen. Er spielte in einer Guns N' Roses Coverband, arbeitete in einem Gitarrenladen, gab auch selber Gitarrenunterricht. Er sang schon in den verschiedensten Kostümen öffentlich, quasi von der Maus hin bis zum Drachen. Er nennt den Echo und den Deutschen Fernsehpreis sein eigen und hat auch so ein paar goldene Schallplatten zu Hause. Ach, und ich glaube, er ist überzeugter Hutträger. Und für all die, die es immer noch nicht erraten haben, herzlich willkommen, Gregor Meile. Ich hoffe, dir geht's gut.
4: Uns geht's wunderbar, kann man gar nicht anders sagen. Und nach diesem spannenden Jahr muss ich doch durchaus sagen, dass es auch ein wertvolles Jahr sich zu Ende neigt, wo wir ganz viel Zeit mit der Familie hatten. Und ja, man muss jetzt, du weißt, wie es ist. Tutto an der Vene, alles wird gut. Kann man gar nicht anders sagen. Und jetzt schauen wir ganz fleißig auf das Jahr 21, was da passieren wird.
3: Genau, jetzt schauen wir erstmal, wie wir die letzten 4 Wochen hinkriegen. Das wird ja auch spannend. Die Ereignisse überschlagen sich ein bisschen. Aber es gibt auch neue Musik. Und da bin ich gerade bei 2 ganz wichtigen Fragen. Frage Nummer 1, hast du auch jetzt gerade einen Hut auf?
4: Nee, jetzt gerade im Moment nicht.
3: Oh mein Gott.
4: Frische Luft an meine Haare. Gut. Aber solange man noch Haare hat, ne?
3: Ja, genau, wo der Wind zart durchwehen kann.
4: Ja.
3: Das wollen wir zulassen. Bist du zu Hause oder im Studio?
4: Ich bin bei mir zu Hause im Studio. Ich habe ja mein Studio hier zu Hause, was total angenehm ist. Wirklich 15 Meter Luftlinie von unserem Haus. Und das ist total geil, weil ich da natürlich nachts auch arbeiten kann und hier mein Arbeitsumfeld, und ich kann mich hier verschanzen und monatelang Musik machen, und das ist sehr, sehr toll. Also das liebe ich sehr, und da ist auch das letzte Album wie viele andere Alben und so weiter entstanden. Also ich habe das Glück, dass ich hier Corona-konform arbeiten kann.
3: Das heißt, du hast 15 Meter an der frischen Luft, bevor du wieder drin bist.
4: Ganz genau. Also das, wenn ich noch Raucher wäre, das habe ich ja vor 15 Jahren an Nagel gehängt, wird es nicht für eine Zigarette reichen quasi.
3: Nein, da müsstest du immer hin und her laufen. Dein brandneues Album heißt, du hast es gerade schon angedeutet, Alles wird gut. Allerdings auf Italienisch, also Tutto andrà bene. Aber du singst überhaupt nicht Italienisch drauf. Originell, ne?
4: Nee, ich
3: sing. Warum dann der italienische Titel?
4: Also wir saßen im Flugzeug. Tatsächlich war es auch eine spannende Geschichte, weil wir überlegt haben, dürfen wir dahin? In Italien war das alles so Richtung Lockdown. Wieder. Wir haben es im September gerade noch geschafft. Das heißt, wir sind dann erstmal von Amsterdam nach Neapel geflogen, und im Flugzeug sag ich, du, es wird auf jeden Fall einen Song drauf landen, Alles wird gut. Und dadurch, dass die Italiener, das ist das tollste Streichquartett, was ich kenne, die sind seit 30 Jahren, spielen die zusammen.
3: Lass es mir sagen, das Soli-String-Quartett.
4: Genau.
3: Aus Napoli. Napoli, aus Neapel.
4: Und die Jungs haben eigentlich so mit allem, was du so aus dem italienischen Radio kennst, gespielt, von Zucchero bis Gianna Nannini oder Laura Pausini. Und das sind wirklich seit 30 Jahren, spielen die zusammen, üben auch noch, ertragen sich noch. Das ist eigentlich das Interessante an der Geschichte. Und lieben sich tatsächlich. Und so war quasi auch die Idee. Ursprünglich habe ich mir überlegt, mit Andi, mit unserem Pianist wirklich nur so ein kleines Klavieralbum zu machen. Das war aber so nach dem dritten Lied einfach zu langweilig, weil ich mich selber nicht mehr hören konnte. Und ich dachte so, Andi, also du spielst toll Klavier, aber wir müssen ja leider meine Stimme drauflassen, sonst erkennt keiner das Lied. Aber was hältst du davon, wenn wir das Streichquartett fragen? Und das hat super geklappt, dass wir halt wirklich 2 Tage noch hingekriegt haben. Andi hat dann die Arrangements geschrieben, also Noten und so, ne? Das ist immer von Vorteil, wenn man quasi schon so eine Idee hat. Vor allen Dingen, wenn man dann in Neapel im Studio sitzt, 2 Tage zum Aufnehmen hat und dann aber leider der Strom ausfällt am 2. Tag.
3: Oh no.
4: Und du sagst, oh, ey, das wäre echt wichtig gewesen, dass wir Strom gehabt hätten. Und dann haben wir wirklich alles geübt ohne Strom, 3,5 Stunden, und dann zack, ging das Licht wieder an. Und dann haben wir alles aufgenommen, durch einen Song nach dem anderen. Und dann waren 9 Songs in 2 Tagen im Kasten, was echt wenig Zeit ist, wenn man verschiedene gewerkschaftlich vorgeschriebene Essenspausen in Italien mit einberechnet und so. Aber die haben wirklich das toll gemacht und mit ganz viel Liebe. Andi musste tatsächlich noch ein Arrangement über Zoom von Berlin aus dirigieren in der Neapel, weil es quasi zu den Aufnahmen gab es keinen Klick. Das heißt, man konnte nicht wirklich dazu spielen. Das heißt, man musste es dirigieren. Und der Andi hat es dann quasi via Internet in der Arpe dirigiert. Und dann einen Tag später habe ich es dann in Wuppertal gehabt und zusammengefügt.
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3: Ich glaube, wir hören jetzt erstmal tatsächlich in den Song rein. Und wenn es sowas wie einen Titeltrack gibt, dann eben Tutto Andra Bene. Also alles wird gut. Und da hören wir jetzt mal rein.

0: So, alles wird gut. Und der ist auch schon wieder 4 Jahre mindestens alt. Ne? Der war auf der Leichtigkeit des Seins.
1: Ja, ich glaube schon, ja. Ich glaub,
0: du musst es wissen. Ich darf da Fehler machen.
1: Das darfst du. Also ich glaube, dass der auf dem Album drauf hat. Du weißt es wahrscheinlich besser. Also es sind ja schon ein paar Alben raus und Songs veröffentlicht. Wo ich mich daran erinnern kann, ist, dass ich mit der Frau Fischer auf der Bühne stand und dieses Lied gesungen habe, Alles wird gut. Wir hatten aber keine Zeit zum Proben vorher. Das heißt, wir haben das Lied, bevor wir es vor 6 oder 7 Millionen Menschen gesungen haben, haben wir es noch nie vorher zusammen gesungen.
0: Für dich ja kein Problem, ne?
1: Für mich war es tatsächlich so, okay, das ist mein Lied und so, aber es wäre schon cool gewesen, das nochmal so zu proben, weißt du, mit Musik und so. Und Helene hat das wirklich, hat quasi mir auf den Mund geguckt und den Text abgelesen, quasi auf meinem Mund. Das war so, ich bin dann von der Bühne und sag, ey, die Frau Fischer ist ein Roboter oder ein Alien oder was. Das kann man eigentlich gar nicht so abfallen. Aber die hat das mit Bravour in einer unfassbaren Professionalität abgeliefert. Das wird mir für immer im Gedächtnis bleiben. Und seitdem sind wir auch sehr eng befreundet, weil ich fand das Wahnsinn. Und wir haben ja dann auch noch ein bisschen hier Meilensteine gedreht und alle möglichen Quatsch zusammen, noch einfach ein paar Songs gemacht und so. Und da habe ich so, da ging das los, wo ich sage, ey, das ist jemand, der einfach echt was auf dem Kasten hat. Und das ist dann dieser Song ist auch so ein bisschen runtergeputzelt, weil das war so das Intro von einem Album, von Leichtigkeit des Seins, genau, du hast es richtig gesagt. Und das war so das Intro, aber wir haben das wirklich ganz selten live gespielt. Und es passte aber sehr gut in diese Zeit und der Song, ich meine das auch so, man kann das auch ein bisschen kitschig verstehen, aber dieses Jahr ist alles andere als kitschig. Und deswegen, wie gesagt, passt es ganz gut. Und Tutto Andra Bene eben, weil wir die italienische Unterstützung gekriegt haben und man muss dazu sagen, wenn du nach Italien reinfährst oder in kleine Dörfer fährst, die haben dann wirklich mit Leintücher oder Bettwäsche haben die wirklich dann Tutto Andra Bene auch an den Balkonen hängen. Das ist der Slogan quasi, in Italien auch durch diese harte Zeit durchzukommen. Also das hat alles eine Verbindung und ich bin da sehr positiv gestrickt und ich glaube, dass alles gut wird mit viel Liebe und Geduld und das passt so alles irgendwie zusammen und deswegen gibt es auch diesen Song.
0: Und das gibt also diesen Song genau zweimal. Da gibt es den alten Song quasi von der Leichtigkeit des Seins und Helene und die ganze Geschichte. Und dann hat er ja jetzt hier und heute eine komplett irgendwie schon auch eine neue Konnotation bekommen. Ja, das stellen wir jetzt einfach mal fest. Kulturkritik, Punkt. Aber wir sind dann natürlich ein bisschen bei dem Thema, das große C. Es ist ja momentan wirklich ganz vorne und uns dabei mächtig in die Suppe zu spucken. Du bist ja Anfang des Jahres auch erkrankt an der Geschichte und das war mitten in der Produktion zum Masked Singer. Und da habt ihr 2 Wochen Pause machen müssen. Wie bitte habt ihr das jetzt mal gemacht? Und nebenher, wir fragen uns schon so unter uns, ohne Corona hättest du gewonnen, was glaubst du?
1: Nee. Das Schöne ist, dass es... Das ist bei der Sendung, also wie bei vielen anderen Sendungen auch, also als erstes muss ich sagen, um das Thema zu erwähnen, ich habe noch nie irgendwas gewonnen, Und trotzdem mache ich den Job, den ich liebe und kann nicht nur eine Familie davon ernähren und das ist wirklich...
0: Eigentlich hast du gewonnen. Überhaupt.
1: Eigentlich, also für mich bin ich schon ziemlich weit gekommen, ich sag mal so vom Land. und Corona ist natürlich ein Teufelsding, weil man da überhaupt nicht weiß, wie sich das verhält. Und es war tatsächlich so, dass es mich so 3-4 Tage auch richtig ins Schwitzkasten genommen hatte. Du kriegst dann wirklich wenig Luft. Und so zum ersten Mal in meinem Leben hatte ich so nachts um 3 das Gefühl, oh, ich kriege, glaube ich, jetzt gar keine Luft mehr. Also es war echt total, das ist nicht irgendwas, was man auf die leichte Schulter nehmen sollte. Und gibt ja immer noch Menschen, die laufen durch die Gegend, sagen, das gibt's gar nicht. Die trifft man auch, wenn man mit dem Hund spazieren geht, gibt es wirklich Menschen, die sagen, das gibt's gar nicht. Und naja, also so hat jeder so seine Meinung. Wir hatten es auf jeden Fall. Ich habe doofenweise auch die Familie angesteckt und zwar in dem Moment, wo ich noch keine Symptome hatte. Da bist du nämlich am ansteckendsten und dann hatte ich mich eigentlich 10 Tage bei mir im Studio alleine eingeschlossen, aber dann irgendwie nach dem 8. Tag hatte meine Frau auch Symptome und unsere Tochter und wir sind da eigentlich alle ganz gut durchgekommen.
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2: Jetzt sind wir beim Thema deine Karriere. Wir gehen nochmal zurück, nämlich ins Jahr 2014 und hören uns die jetzt neue Version deines damaligen Hits an, nämlich Hier spricht dein Herz.
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1: So, das war ja echt das Riesending damals. Was bedeutet dir der Song heute noch? Kannst du ihn überhaupt noch hören?
2: Ja, also das ist ein Song, den ich absolut liebe. Ne? Ich meine, ich kenne ja jede Sekunde, jede Entstehung daran. Es gibt einen ganz tollen Spruch von Friedrich von Stein: Hüte dich vor dem Entschluss, zu dem du nicht lächeln kannst. Und ich habe mal ein Songbuch gehabt, von einer Freundin geschenkt bekommen, wo quasi leere Seiten drin waren, damit ich da schön Texte reinschreiben kann. Und da fiel dann immer mal diese Postkarte mir entgegen. Und ich saß, also es klingt jetzt alles total romantisch, aber es war auch so. Ich saß auf einer kleinen Piazza in Sardinien und habe mir überlegt, wie ich denn an dieses Lied rangehe, weil die Melodie hatte ich schon so ein bisschen. Und dann ist so, das ist quasi so dieses Gleichgewicht, also diese klassische Situation, dass man auch in seiner Jugend viele Entscheidungen aus dem Bauch raus trifft, wobei ich das immer noch so mache. Und das sind auch die Entscheidungen, die du am wenigsten bereust, selbst wenn sie vielleicht zu dem Zeitpunkt vermeintlich falsch war. Es gibt viele Vernunftentscheidungen, die man dann viel mehr bereut. Und deswegen liegt da auch was Wahres drin, eine Entscheidung zu treffen, zu der man lächeln kann. Und so ist auch dieser Slogan, der mittlerweile überall draufsteht, auf allem, was wir so machen, von Zahnbürste bis Masken bis T-Shirts, behalt dein Lächeln im Gesicht, weil ich das ein ganz toller, schöner Slogan finde und die Leute finden das toll. Ich habe ja jetzt 1200 Alben unterschrieben, die wir an die Leute rausgeschickt haben und habe ganz viele Widmungen geschrieben und die Leute haben sich das sehr, sehr oft gewünscht, dass ich den Spruch da drauf schreibe. Und das ist eine sehr optimistische Sache, aber es ist so das Gleichgewicht mit dem, was du eigentlich so möchtest, was du so für Ziele gesetzt hast, das Gleichgewicht, was du in deinem Leben so versuchst, an den Start zu bringen, dass du den Frieden mit den Dingen, die du vielleicht nicht erreicht hast, aber sie zumindest probiert hast. Und das ist bei allem so, ob das Familie, Karriere, was auch immer, weil so ein Menschenleben ja evolutionstechnisch relativ kurz ist, wenn man es genau nimmt, wobei es einem manchmal länger vorkommt. Aber das ist was Schönes. Wir leben halt jetzt in der Blütezeit und es ist halt toll, immer jeden Tag so ein klein bisschen Frieden zu machen. So, das ist in dem Song alles mit drin. Also es ist eigentlich, der Song ist für mich bedeutet eigentlich mehr oder ist tiefgründiger, wie er so daherkommt und deswegen hält er dann auch, hat eine längere Halbwertszeit.
1: Ich finde, der klingt musikalisch zwar leicht und zaubert dir ein Lächeln ins Gesicht, aber ich finde ihn überhaupt ansonsten nicht leicht. Ist durchaus sehr tiefgründig. Du hast gerade gesagt, geschrieben in Sardinien. Das Album hieß ja auch ein bisschen so wie ein Stückchen von Sardinien, nämlich Stintino. Das ist für die noch nicht da waren, im Norden Sardiniens. Mhm. Und da warst du dann auch auf der Piazza und hast den Song fertig geschrieben, oder wie?
2: Genau, ich hatte mir so meine besten Freunde kommen aus Sardinien und die haben tatsächlich zu dem Zeitpunkt noch ein Haus in Sardinien, also in Stintino gehabt und ich durfte da quasi jederzeit hin. Das war zu dem damaligen Zeitpunkt ziemlich cool, weil ich konnte noch einen günstigen Flieger schnappen. Also damals war jeder Euro echt noch was wert. Und dann bin ich da hingeeiert und habe mir eine günstige Gitarre gekauft und die habe ich mich da mehrere Wochen verschanzt und ich hatte so einen kleinen Felsen, der auch irgendwann mal habe ich da ein Foto von gemacht und ins Album, also in diesem New York Stintino ist dieser Felsen auch drin und es gibt mittlerweile Fans, die mir quasi ein Foto von dem Felsen gezeigt haben, wie sie selber da waren. Ich weiß nicht, wie sie diesen Felsen gefunden haben, weil der wirklich am Arsch der Welt auf irgendeinem Berg ist und gegenüber siehst du eine andere Hügelkette. Also die haben wirklich diesen Felsen gefunden und bin dann immer am Obladen vorbeigefahren mit dem Motorroller und habe dann mich mit Obst bewaffnet und habe dann meine Liedchen geschrieben und tatsächlich ein halbes Jahr später in New York aufgenommen. Also die meisten Songs sind in New York aufgenommen worden, im Avatar-Studio und deswegen New York Stintino, weil es wirklich so ist, dass du New York hat eben für mich für ein paar Wochen oder ein paar Tage so seinen Reiz, aber da leben könnte und möchte ich nicht. Und manchmal ist es so, dass du in Stintino an dem schönsten Ort der Welt bist, irgendwie wunderschön in Sardinien, aber dann manchmal im Winter kann es vielleicht auch ein bisschen einsamer sein und dann sehnt man sich wieder nach Leben und so. Das sind immer diese Sehnsüchte, die Gegensätze, aber du bist dann richtig, wenn du in dem Moment, wo du gerade bist, nirgendwo anders hin willst. Wenn du einfach sagst, in dem, hey, ob das in der Aufbruchsphase oder wie auch immer, du bist an diesem Ort und das war ich in jedem Moment. Ich war zum richtigen Zeitpunkt in New York und habe das Album aufgenommen und war ein tolles Erlebnis.
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3: Wenn ich mir überlege, du machst mittlerweile unheimlich erfolgreich Musik, du bist im Fernsehen präsent, du machst deine Kochbücher. Das Einzige, was hier noch fehlt, ist die eigene Kochsendung. Wann geht's los?
4: Also, da haben wir schon öfters drüber nachgedacht. Aber ich, das wirklich, ja, wirklich im Ernst, aber ich bin ja kein Profikoch. Wenn, dann wäre das so Guerilla-mäßig. Und es gibt jetzt so ein, zwei Format-Ideen, wo man so den Leuten einfach so ihr Mittagessen kocht. Weißt du, dass sie so ihr Lieblingsessen, weißt du, das vielleicht auch nicht so toll aussehen muss, mit so Schnicke angerichtet und so, sondern dass man einfach zusammen mit den Leuten, das ist jetzt natürlich auch wegen Corona einfach schwierig, solche Projekte machen, wobei man dann natürlich nicht viele Menschen wäre, aber du hast dann auch noch ein Team in einem kleinen Raum stehen und das ist die größte Gefahr in kleinen Räumen, wenn du mit zu vielen Leuten im kleinen Raum trittest, dich anzustecken. Und da haben wir es erstmal so ein bisschen auf Eis gelegt. Aber da gibt es viele, viele Ideen. Aber ich koche natürlich wahnsinnig gerne auch mit Köche zusammen, weil man da immer noch ganz viel dazulernt, sehr, sehr viel sogar. Und also gibt es tausend Ideen. Du kannst mit auf die Reise gehen, kannst mit Kollegen kochen. Aber so die Leute zu Hause besuchen, was kochen, ein bisschen Musik machen zusammen, das ist ja auch so, haben wir ja mit Meilensteine auch so ein bisschen gemacht. Aber das steckt eigentlich immer so in mir drin. Also da ich koche auch zu Hause viel, klar, aber ich bin eigentlich so das meiste koche ich so in anderen Küchen, wenn man so unterwegs ist. Aber auch im Studio hier in der Küche, wo ich gerne koche und auch mit Kollegen zusammen koche. Und das mag ich auch sehr, sehr. Also sind ja, das ist ja auch eine Verbindung, auch wenn du jetzt zum Beispiel mit den Italienern sprichst, du erstmal zwei Stunden lang über Essen oder Rezepte oder keine Ahnung, lustige Gewürze oder sonst irgendwo, wobei das in Italien nicht so angepfiffen ist, aber generell ist es einfach toll, weil es ist ein Austausch der Kulturen und auch du hast eine tolle Verbindung und Essen ist was ganz Wichtiges. Ich habe mal mit einem italienischen Pärchen auf der Rückreise von den Cook Islands nach Neuseeland zurück, glaube drei oder vier Stunden, habe ich mit denen diskutiert, nur weil ich es angesprochen habe, ob man Carbonara mit Zwiebeln oder ohne Zwiebeln macht. So. Und jetzt ist es zu dem Zeitpunkt, weiß nicht, ob es immer noch so ist, sind die besten Spaghetti Carbonara hat auf dem Campo dei Fiori in Rom ein Restaurant gemacht und der Koch war aber Tunesier. Und das wollte natürlich das italienische Pärchen im Flugzeug, fand diese News, fanden die nicht so cool und das kann gar nicht sein. Und dann habe ich denen erzählt, wie er das gemacht hat, weil ich es im Fernsehen gesehen und sagte, nee, das kann gar nicht sein, Zwiebeln auf gar keinen Fall, mit Zwiebeln gar nicht, null. Und dann ging das wirklich, wir haben 3,5 Stunden und der Ehemann hat sich weggesetzt. Ne? Weil ich dann einfach, ich habe schon halt mehrmals versucht zu erklären. Und deswegen, Essen kann auch, ist auch so ein Schmelzziegel, über Essen zu reden. Das kann auch auf jeden Fall, weil ich es im Fernsehen gesehen und sagte, nee, das kann gar nicht sein, Zwiebeln auf gar keinen Fall, mit Zwiebeln gar nicht, null. Und dann ging das wirklich, wir haben 3,5 Stunden und der Ehemann hat sich weggesetzt. Ne? Weil ich dann einfach, ich habe schon halt mehrmals versucht zu erklären. Und deswegen, Essen kann auch, ist auch so ein Schmelz.

0: siehst du? Das ist schon mal ein Argument. Das ist schon mal ein Argument.
1: Ja, genau. Also man rettet sich dann so. Und Essen ist ein total gutes Thema, um zu überbrücken. Denn im Moment müssen wir ja alles irgendwie noch ein bisschen überbrücken. Also live spielen, gerade angedeutet, das ist ein bisschen schwierig. Es ist auch schwierig zu planen. Und ich habe mal nachgeguckt, deine Clubtour ist jetzt erstmal auch verschoben. Mhm. Dann habe ich noch entdeckt, ihr habt irgendwo noch nicht abgesagt, vielleicht müssen die auch gar nicht abgesagt werden, Konzerte ab Mai geplant. Wie sieht's da aus? Wie tastet ihr euch da dran, wieder vor Publikum zu spielen?
0: Naja, wir haben quasi im Sommer haben wir so eine 85-prozentige Auslastung. Und das sind Termine, die wir schon von 20 auf 21 verschoben haben. Und das weiß halt eben jetzt noch keine, auch woher sollen sie das wissen. Wir gehen jetzt erstmal davon aus, dass man im Mai, müssen wir jetzt mal optimistisch sein, okay, vielleicht können wir Mai mit Auflagen wieder spielen. Das heißt, das sind erstmal Open Airs, das heißt, da ist virologisch bestätigt 80% weniger Ansteckungsgefahr, wenn man das mit Abstand, mit Masken, nach all den Erkenntnissen, weil ich denke, dass wir oft auch wieder eine Entscheidung treffen, obwohl wir Erkenntnisse schon haben. Und das ist natürlich, wenn jemand wie der Herr Scholz schon erwähnt, dass man sich über die Veranstaltungsbranche sehr viel Gedanken macht, dann also so weit sind wir noch nie gewesen, ne? Weil diese Branche ist wirklich einfach, es ist ein Berufsverbot, was da erteilt worden ist, weil man keine Veranstaltung machen kann.
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3: Ich will Ihnen noch einen Song reinhören, weil dein Album ist ja am Start. Und da habe ich ausgesucht, hätte nichts dagegen. Und zwar deswegen, weil der aus 2012 ist. Und überhaupt auch ein ganz toller Song. Und der kommt aus dem Meile für Meile Album, um hier nochmal ein bisschen irgendwie klug zu scheißen. Und das war vor allem noch vor Sing Mein Song. So, und da hören wir jetzt rein.
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0: dagegen war das. Und das war eine komplett andere Zeit damals. Das Einzige, was schon gleich war, ich glaube, so um die Zeit kam auch dein erstes Kochbuch.
1: Ja, das ist auch 2012, war auch so eine Aufbruchstimmung. Das war so das erste Album, wo ich dachte, ach, das könnte vielleicht klappen, dass man die Musik so hauptberuflich macht. Also das war das dritte Album zwar schon, aber war ich da kurz davor, die Musik so ein bisschen an den Nagel zu hängen. Ne? Und dann waren aber auf dem Album, sage ich jetzt mal, so mit die erfolgreichsten Songs drauf, weil man da sich viel von der Seele geschrieben hat. Und das Album ist aber tatsächlich erst 2015 in die Charts gekommen, oder 2014, genau. Und es hat wirklich da einfach dieses Vehikel und den Katalysator von Sing My Song gebraucht, weil Meile für Meile ein Album war, das wir auch gerade so hingefuchst haben, dass man es irgendwie rausbringt. Die Fans haben es geliebt oder immer noch, und da sind so die erfolgreichsten Songs auch drauf, klar. Aber ich sage jetzt mal so, das ist so das meistverkaufteste Album, das Album, was die meisten Menschen haben, ich glaube 200.000 Mal. Und ich liebe das Album sehr. Und das Tolle ist, dass diese Songs auch in verschiedenen Varianten mittlerweile auch auf der Welt sind und auch in anderen Platten und auch bei anderen Künstlern irgendwie auf Platten drauf sind und so. Deswegen steckt da ganz viel dahinter.
0: Manchmal entwickelt sich das komisch, ne? Ich habe unlängst ganz ähnlich festgestellt, ich habe alte Platten von U2 rausgekramt und dachte mir, die sind auch erst erfolgreich geworden nach dem dritten Album. Und die ersten zwei Alben wollte eigentlich überhaupt niemand hören. Aber so ist es manchmal. Mhm. Und dann plötzlich werden sie die totalen Renner. So.
1: Ja, also Grönemeyer ist so ein gutes Beispiel.
0: Genau.
1: Da gab es auch
0: klar.
1: Zwei Alben vorher. Und Bochum war dann der Durchbruch.
0: Musik, wenn sie laut ist, was eigentlich jetzt ein Riesenhit ist von ihm, der war vorher. Und der kam auch erst mit Bochum zum Beispiel.
1: Es gibt viele, viele Beispiele, aber das ist, weißt du, dieses Momentum, dass Musik dann auch in diese Zeit passt. Das war zum Beispiel, ich hatte dieses Momentum mehrmals. Also einmal, dass ich beim Raab damals 2008 quasi meine eigenen Songs singen konnte. Das war ein Top Ten-Album. Diese Songwriter auf Deutsch, das gab es so in diesem modernen Geschichte gab es damals noch nicht so wirklich. Da Oerding und so, Philipp Porzell, da haben wir quasi so zusammen auch losgelegt in der Zeit 2007, 2008. Wir kamen gleich, mit dem Oerding stand ich gleichzeitig im CD-Regal, kann ich mich noch sehr gut dran erinnern. Und da müssen wir auch immer sehr drüber lachen, weil wir da lustige Frisuren und Klamotten dann hatten. aber das Schöne ist, dass man einfach immer so da dran weitergearbeitet hat, und es sind immer so diese sieben Jahre bei mir, komischerweise. 2014 war dann mein Sing My Song, und 2021 sieht so auch wieder nach einem besseren Jahr aus. Also es sind immer irgendwie so Schlüssel, und meistens steckt immer irgendwie ein Ausnahmezustand. Also diese Fernsehsendung, klar, weil wir jetzt nicht in den Hot Rotations in den Radios laufen, da haben wir vielleicht zu viele verminderte Akkorde, aber die ich sag jetzt mal, da gibt es immer einen Slot, der besonders ist, und Sing My Song war halt so alles auf dem Präsentieren. Ich meine, das war A noch der Zeitpunkt, wo man überhaupt noch physische Alben verkauft hat. Das war so das letzte Jahr, wenn man es genau nimmt. Das zweite ist, dass man halt erfolgreiche Künstler hat als Fürsprecher und ich so als Underdog da am Start war. Und ich ja auch ein Album gemacht habe. Das heißt, alle vier Studioalben, glaube ich, zu dem Zeitpunkt sind da nochmal in drei Länder in die Top Ten gerasselt. Das war Wahnsinn, was da passiert ist mit diesem Format, und diese Welle reiten wir gemeinsam mit der Band weiter und haben seitdem über 1 Million Tickets verkauft. Das muss man auch mal so. Das sind einfach 1 Million Menschen.
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3: By the way, kochen, worauf man Lust hast. Was kochst du zu Weihnachten? Hast du Pläne? Wie feiert ihr?
4: Ja klar, Weihnachten ist ganz klassisch. Also meine Schwiegereltern kommen aus Polen. Meine Frau ist mit 4 Jahren nach Deutschland gekommen. Und die polnische Küche ist großartig. Da wird ganz viel handgemacht und gekocht. Und da tue ich so 3 Tage vorher, also ich muss am 21. noch ins Studio, aber am 22. gehe ich einkaufen. Dann wird dann durchgekocht bis zu Heiligabend. Und dann gibt es Pierogi, das ist quasi so eine Art halbmondförmiger Nudelteig mit lustigen Sachen gefüllt, so eine Art Tortellini. Und da machen wir natürlich alles selber. Gibt es eine rote Beete-Suppe dazu, da kommen die Pierogi, schwimmen dann da drin. Und dann werde ich vielleicht so ein, zwei vegetarische Sachen machen. Und vielleicht mache ich dann einfach mal, weil ich es einfach aus Reminiszenz meines Opas, der war nämlich Weltmeister in Rindsrouladen.
3: Oh.
4: Und vielleicht ist das, glaube ich, auch ein geiles Weihnachtsessen, so mit Rotkraut und Kartoffelknödel und so. Ist auch geil.
3: Oh mein Gott, hörst du dieses Murmeln im Hintergrund? Das ist mein Magen. Ich kriege jetzt schon Hunger, wenn ich dazu höre.
4: Aber so, wenn du das alles selber machst, ist es total geil und schön. Also in einem Jahr habe ich das mal komplett auch das Rotkraut selber gemacht und so. Das musst du dann wirklich 1-2 Tage einlegen. So, das ist dann echt viel Arbeit. Als Rotkraut werde ich dieses Jahr nicht selber machen. Am Rest machen wir alles selber. Und vor allem auch, wenn du die Soße so 4-5 Stunden schön kochst und so, ist geil. Du hast halt dann einfach Zeit und das ist alles slow. Ich liebe Slow Food und so ist es halt auch, da muss er halt Zeit dafür haben. Aber es ist geil, also mir macht es ganz viel Spaß.
3: Also die Zeit hast du. Ich wünsche euch wahnsinnig viel Spaß dabei. Ich wünsche mir, dass ich jetzt nicht Dauerhunger habe, aber einen guten Appetit, wenn es daran was zu essen gibt. Und überhaupt, und ich wünsche uns allen, dass möglichst bald irgendwie dieses große C zu einem kleinen C wird und wir uns wieder einmal persönlich zum Interview sehen können und dann natürlich auch bei irgendwelchen Konzerten. Und so lange trösten wir uns jetzt einfach rum mit dem neuen Album. Und das sag jetzt ich nochmal, weil du hast nicht gesagt, es gibt es in x Varianten, auch in einer ganz super großen, super schönen Box. Da hast du, glaube ich, gerade gesagt, das sind die Dinger, die du unterschrieben hast mit Widmung, glaube ich. Also,
4: genau. Also
3: in x Varianten einfach mal gucken. Es ist ein wunderschönes Album geworden. Und wir freuen uns drauf, das dann live zu hören. Ich danke dir.
4: Ciao, mein lieber Andi.
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5: Ich bin Ursula Winkler. Die Bahn setzt ab heute das neue Alkoholverbot stufenweise an ihren Bahnhöfen um. Der Konzern erhofft sich dadurch unter anderem mehr Sicherheit für Fahrgäste und Beschäftigte. Aber es gibt auch Kritik an dem Verbot.
6: Deutlich weniger Müll und Gewalt. Diese Bilanz zieht die Bahn nach einem Modellprojekt. An 30 Bahnhöfen gilt das Verbot nämlich schon. Ab heute kommen 4 dazu, unter anderem der Berliner Hauptbahnhof. Bis Mitte Oktober soll das Verbot dann an allen 5.400 Bahnhöfen gelten. Es ist dann verboten, Alkohol im Bahnhofsgebäude und an den Gleisen zu trinken. Der Konsum in Bahnhofskneipen und in Fernzügen bleibt aber erlaubt. Kritiker sagen, dieses Verbot könne gar nicht kontrolliert werden. Dafür fehlt schlicht das Personal. Thomas Bremser, Nachrichtenredaktion.
5: Bundeskanzler Merz ist bei einem Wahlkampfbesuch in Mecklenburg-Vorpommern teils ausgepfiffen und beschimpft worden. Einige Menschen riefen in Kühlungsborn unter anderem Rücktritt und bezeichneten Merz als Kriegstreiber. Aus dem Publikum gab es aber auch Widerspruch gegen die lautstarken Proteste. Ein zuvor angekündigtes Pressestatement des Kanzlers fand nicht statt. Die Geschlechterverteilung ist in Deutschland sehr unterschiedlich. Je nach Alter und Region unterscheidet sich die Anzahl der Frauen und Männer teils deutlich. Das zeigen Daten des Statistischen Bundesamts.
7: Insgesamt gesehen leben hierzulande etwas mehr Frauen. Laut Statistik kommen bundesweit 1027 Frauen auf 1000 Männer. Die sind wiederum in den jüngeren Altersgruppen in der Überzahl, während es bei den Älteren, also ab 50, mehr Frauen gibt. Laut Experten ist das auf eine höhere Lebenserwartung von Frauen zurückzuführen. Gleichzeitig gibt es bei älteren Männern eine höhere Abwanderung. Am größten ist der Unterschied in der Geschlechterverteilung übrigens in Schleswig-Holstein. Am ausgeglichensten ist das Verhältnis in Baden-Württemberg. Katrin Müller, Nachrichtenredaktion.
5: Der Sommer in diesem Jahr ist nach einer vorläufigen Auswertung der zweitwärmste, der in Deutschland jemals offiziell gemessen wurde. Das teilte der Deutsche Wetterdienst mit. Das voraussichtliche Temperaturmittel lag demnach bei 19,6 Grad. Beispiellos war 2026 die Häufigkeit der Hitze. Im Deutschlandmittel seien rund 22 heiße Tage mit mindestens 30 Grad und etwa 5 sehr heiße Tage mit mindestens 35 Grad ermittelt worden.
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2: Uns liegen im Moment keine Meldungen vor. Alle aktuellen Staus und Blitzer findet ihr jederzeit auf antenne1.de oder ganz bequem in unserer Antenne 1 App.
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0: wünschen euch einen tollen Dienstagmorgen. Wir haben 5:05.
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2: Ich bin Ursula Winkler. Bei der Deutschen Bahn gilt ab heute an 4 weiteren Bahnhöfen ein Alkoholkonsumverbot. Am Berliner Hauptbahnhof, Berlin-Gesundbrunnen sowie in Kiel und Braunschweig. An mehr als 30 Stationen deutschlandweit gibt es bereits ein Alkoholverbot und ab Mitte Oktober soll es dann an allen Bahnhöfen gelten. Der Konzern erhofft sich von der Ausweitung unter anderem mehr Sicherheit für Fahrgäste und Beschäftigte und sauberere Bahnhöfe. Abnehmspritzen wie Ozempic oder Wegovy gibt es bei uns in Deutschland schon länger. Ab heute bieten Apotheken nun das Medikament als Pille an. Für die einen schlicht revolutionär, andere dagegen warnen schon vor dubiosen Anbietern.
3: Schlucken ist für viele angenehmer als Spritzen und manche Apotheken rechnen offenbar schon mit einem wahren Ansturm auf die Abnehmpille. Die gibt's allerdings nur auf Rezept. Man muss sie täglich nehmen und aus eigener Tasche zahlen, aber sie habe vergleichbare Effekte wie die Spritze, sagen Fachleute. Allerdings betonen sie, die Pille ist kein Lifestyle-Produkt und sie warnen auch vor unseriösen Online-Anbietern oder auch Online-Ärzten. Claudia Wächter, Nachrichtenredaktion.
2: Für den KI-Bot ChatGPT, das riesige Online-Forum Reddit und die Spieleplattform Roblox gelten bald deutlich strengere EU-Regeln. Wie die EU-Kommission mitteilte, werden die 3 Plattformen künftig genauer beim Kinder- und Jugendschutz und der Bekämpfung rechtswidriger Inhalte überprüft.
4: Für diese Plattform gelten künftig die Vorschriften des EU Digital Services Act. Die haben schon TikTok, Facebook oder Instagram einigen Ärger bereitet. ChatGPT, Reddit und Roblox müssen also künftig darauf achten, dass dort keine Hassbotschaften oder Falschinformationen geteilt werden. Vor allem dürfen sie nichts tun, was eine Abhängigkeit junger Menschen, also eine Art Sucht, fördert. Die Regeln gelten für Plattformen mit mehr als 45 Millionen Nutzern pro Monat. Bei Verstößen drohen Millionen Geldstrafen. Dieter Ebeling-Bussel.
2: Knapp 30 Jahre nach dem Mord an US-Rapper Tupac Shakur ist der frühere Gang-Anführer Duane Davis schuldig gesprochen worden. In einem Prozess in Las Vegas sahen es die Geschworenen als erwiesen an, dass er als Drahtzieher für den Tod des Rappers verantwortlich ist. Der damals 25-jährige Tupac wurde 1996 in einem Auto in Las Vegas angeschossen und starb später im Krankenhaus. Tupac war einer der einflussreichsten Rapper seiner Zeit.
0: 2:05. 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Wir haben, Achtung, Gegenstände auf der A81 Heilbronn-Würzburg. Die liegen zwischen Boxberg und Ahorn auf der Fahrbahn. Und ein totes Reh im Kreis Sigmaringen auf der Kreisstraße zwischen Freudenweiler und Harthausen auf der Scheer. Also seid ihr vorsichtig. Und ansonsten, wenn ihr was entdeckt, Staus oder Blitzer, schickt das durch, telefonisch, per WhatsApp. Das kostet natürlich nichts, nur nach 1000, 75, 7000 oder über die Antenne 1 App.
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0: 1. Einen tollen Dienstag wünschen wir euch.
5: Guten Morgen.
0: ChatGPT hat einen Mord verhindert. Die unglaubliche Geschichte erzählt euch Wachmacher Azubi Tom in 7 Minuten in Was geht ab im Netz. Und wenn ihr jetzt noch verschlafen seid, dann regeln wir das ganz einfach mit One Republic und Need Your Love. Damit werdet ihr garantiert richtig wach.
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0: im Netz.
1: Das weiß unser Wachmacher Azubi Thomas. Hast du gefunden?
2: Yo, ChatGPT hat jetzt nämlich einen Mord verhindert.
1: Aha.
2: Ja, die KI wird im Netz gefeiert, denn ein Mann aus den USA hat ChatGPT nämlich erklärt, wie er seine Ex-Freundin umbringen möchte.
3: Ach du Scheiße.
2: Und nachdem er den Plan detailliert beschrieben hatte, gingen sofort die Sicherheitssysteme von ChatGPT an. Die haben dann alles dem FBI gemeldet. Und am Ende wurde der Idiot verhaftet und bekannte sich auch schuldig, hat jetzt viele Strafen bekommen und muss jetzt 2 Jahre eine elektronische Fußfessel tragen.
3: Sehr gut. Das hat ChatGPT sehr gut gemacht.
1: Ja, Moment mal ganz kurz. Wenn ich jetzt daran überlege, was ich da alles schon eingegeben habe, ich glaube, ich werde demnächst in so eine Institution, wo man eine Jacke ohne Ärmel bekommt, eingeliefert.

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4: 3 vor 6. Date Radio Antenne 1 Verkehr, damit ihr gut ankommt. Wir haben gerade einen kaputten Laster, der steht auf der A8 Karlsruhe Stuttgart zwischen Pforzheim Süd und Heimsheim. Hier auf dem Standstreifen ist es noch dunkel, seht ihr schlecht, seid vorsichtig. Und wenn ihr was entdeckt, Staus oder Blitzer, schickt das durch, telefonisch, per WhatsApp. Das kostet natürlich nichts, 08075 7000 oder ganz easy über die Antenne 1 App.
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4: 1. Einen tollen Dienstag wünschen wir euch. Wer schmeißt Silvia aus Plattenhardt vom Thron? Gestern hat sie 2 Punkte vorgelegt. Heute könnt ihr das toppen. In 12 Minuten spielen wir die nächste Runde Hitradio Antenne 1 Tabu.
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gerade mal 13 Grad gemessen und es gibt so Deppen, die mit kurzen Klamotten rumlaufen, weil sie wissen, es wird mittags wieder wärmer. Ja, ich bin so einer. Schönen guten Morgen, wünsche euch Radio Antenne 1. Wir helfen euch beim Wachwerden mit Kaigo und Khalid. Hier, Save My Love. Das sind die besten.

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1: Wir spielen heute mit Marco aus Mariazell. Guten Morgen, Marco.
2: Guten Morgen.
3: Hi.
1: So, du weißt Bescheid, kriegst jetzt so viele Begriffe wie möglich um die Ohren gehauen in 60 Sekunden.
2: Mhm.
1: Und dann schaffst du einfach mehr als Silvia aus Filderstadt. Die hat nämlich gestern nur 2 Punkte geschafft. Also, was heißt nur? Besser als nix.
2: Das kriege ich mal hin.
1: Deine 60 Sekunden, die starten genau jetzt.
3: Steffen Hensler ist ein
2: Moderator.
3: Nein, der macht was mit Essen. Der ist ein
2: Koch.
3: Richtig. Und den sieht man in der Glotze. Also ist der ein
2: Fernseher. Nee.
3: Doch, richtig. Und dann noch?
2: Fernseherkoch.
3: Jawohl, richtig. Das Gegenteil von richtig zugezogen und richtig, richtig eng ist
2: Weit.
3: Nein, es gibt Hosen, die sind total eng oder sehr, sehr
2: weit.
3: Nein. Eine Baggy,
2: lang.
3: Eine Baggy-Hose ist zum Beispiel sehr, sehr. Die hängt ziemlich easy. Wow, die ist richtig. Es gibt auch
2: weit,
3: aus der Hüfte.
2: Hüfte, Scheiße.
3: Es ist so ein. Nein, wir machen weiter.
1: Halt. Wenn ich kurz einhaken darf, hättest du doch einfach gesagt, vom Hocker. Was ist vom Hocker?
2: Hocker.
1: Locker.
2: Locker, ja.
1: Einfach locker.
3: Ja,
1: so wäre es.
3: Stimmt.
1: Aber immerhin, ich meine, Kim hat gekämpft, du hast gekämpft und das hat zu unglaublichem einen Punkt geführt.
2: Ja.
1: Ja, ich wollte auch sagen, habt ihr auch mal Bock, eine Runde mitzuzocken? Könnt ihr es besser? Wir sind gespannt. Macht einfach mit. Die nächste Runde spielen wir dann gerne mit euch.
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0: So, wir geben die Guten Morgen Garantie, ja, dass ihr auf jeden Fall garantiert richtig gut wach werdet. Wieso können wir das behaupten? Weil er kommt. Teddy Swims gleich, Mr. Know-It-All. Entspannter und besser kann man einfach nicht in so einem Dienstag starten. Und Michael Schulte ist wach mit Waterfall. Ist einer der beliebtesten Hits in Baden-Württemberg. Ja genau, das sind die besten Hits von heute. Ihr hört richtig, hier ist Hitradio Antenne 1. Und das hier haben wir auch noch für euch.
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0: Radio Antenne 1, das Wetter, das manche Leute dazu verleitet, kurz Sachen anzuziehen, obwohl es noch arschkalt ist, hat Kim für euch.
11: Weiß nicht, was mit dir los ist. Aber gut, ja, es wird heute tatsächlich sonnig. Vereinzelt sind nur ein paar kleine Quellwölkchen am Himmel. Ansonsten bleibt es freundlich. Aktuell ist es noch recht zapfig, Herr Ostermann. Haupt am Neckar misst 12 Grad, in Kirchzarten 11, in Wertheim 13 Grad.
0: Ich muss sagen, ich hatte die Sitzheizung und die Lenkradheizung an.
11: Ja, dachte ich mir. Bis zu 26 Grad sind heute noch drin. Morgen sieht es ganz ähnlich aus.
0: So, 5 vor 6 haben wir jetzt das Wichtigste mit Lena Schaffer.
12: Schönen guten Morgen.
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12: Alkohol am Bahnhof, das will die Deutsche Bahn ab heute Schritt für Schritt verbieten. So sollen sich Fahrgäste und Mitarbeitende sicherer fühlen. Das Verbot sorgt aber auch für Kritik. Thomas Bremser, wozu das Ganze?
13: Deutlich weniger Müll und Gewalt. Diese Bilanz zieht die Bahn nach einem Modellprojekt. An 30 Bahnhöfen gilt das Verbot nämlich schon. Ab heute kommen 4 dazu, unter anderem der Berliner Hauptbahnhof. Bis Mitte Oktober soll das Verbot dann an allen 5.400 Bahnhöfen gelten. Es ist dann verboten, Alkohol im Bahnhofsgebäude und an den Gleisen zu trinken. Der Konsum in Bahnhofskneipen und in Fernzügen bleibt aber erlaubt. Kritiker sagen, dieses Verbot könne gar nicht kontrolliert werden. Dafür fehlt schlicht das Personal.
12: Neue Krankenhäuser in Baden-Württemberg werden in den Patientenzimmern meist ohne klassische Klimaanlagen geplant. Das zeigt eine DPA-Umfrage unter mehreren Klinikträgern im Land. Stattdessen setzen die Kliniken auf andere Lösungen. Im Flugfeldklinikum in Böblingen und Sindelfingen sind zum Beispiel Kühldecken für die Intensivstationen geplant. Im Klinikum Esslingen soll die Notaufnahme über eine Lüftungsanlage gekühlt werden. Klimaanlagen sind vor allem für bestimmte Bereiche vorgesehen, zum Beispiel für OP-Säle, Labore oder Räume mit CT- oder MRT-Geräten. Als Grund gegen eine komplette Klimatisierung nennen die Kliniken vor allem die hohen Kosten. Nach dem Fährunglück vor Zypern suchen Einsatzkräfte weiter nach Vermissten. Dafür soll jetzt auch zum Wrack getaucht werden, das in rund 500 Metern Tiefe liegt. Gesucht wird außerdem auch nach dem Schiffsdatenschreiber. Die Fähre war am Sonntag kurz nach dem Auslaufen gekentert. 8 Menschen kamen ums Leben. Gerettete Passagiere haben der Besatzung schwere Vorwürfe gemacht. Gegen den Kapitän und weitere Verdächtige wurde deshalb eine 3-tägige Untersuchungshaft angeordnet. Seit gestern Abend geht bei Millionen Outlook-Nutzern weltweit nichts mehr. Viele konnten sich nicht einloggen und auch keine E-Mails senden oder empfangen. Microsoft arbeitet seitdem an der Störung. Wann Outlook überall wieder ohne Probleme läuft, ist aber noch unklar.
0: 4 vor 6. 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Wir haben in der Wildparkstraße, wenn ihr Leonberg Richtung Stuttgart wollt, zwischen Botlang Süd und Dreieck Wildpark, hier einen Unfall ungesichert auf allen Fahrstreifen. Seid vorsichtig. Geblitzt wird in Schöneich, das ist Ecke Lessingstraße, große Gasse, da ist 30 erlaubt, das hat Joe gerade gesehen, das wird aufgebaut. Und ansonsten, wenn ihr was entdeckt, dann meldet euch gerne telefonisch per WhatsApp, das kostet nichts, 08075 7000 oder über die Antenne 1 App.
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0: Einen schönen Dienstag wünsche ich euch. Bruno Mars hat offenbar eine neue Leidenschaft. Warum der Weltstar plötzlich beim Dönermann landet, hat Anna aus Tübingen rausgehört. Im nächsten Hitverhörer schon in 7 Minuten.
11: Jetzt erstmal noch kurz strecken und recken, Kaffee nachfüllen und dann kann der Tag kommen. Wir sorgen für den richtigen Einstieg. Hier ist Michael Schulte mit Waterfall.
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1: So, jeder von uns kennt das doch, ne? In englischen oder anderen Fremdsprachen, da hören wir Hits und wir hören immer wieder deutsche Stellen, ja, die Sänger überhaupt nicht gesungen haben. Aber das hört sich eben nur deutsch an und genau diese Songs, diese Hitverhörer, die suchen wir. Habt ihr so ein Ding auf Lager? Dann freuen wir uns, wenn ihr uns die durchschickt. Wer ist da jetzt dran? Guten Morgen.
2: Hallo, Anna hier aus Tübingen.
1: Anna, grüß dich.
3: Hey, hallo.
1: Bei welchem Hit hörst du was anderes?
2: Bei 24K Magic von Bruno Mars.
1: Okay, das ist der hier. Und bei welcher Sekunde hörst du da was Falsches?
2: Also vielleicht liegt es am Hunger, aber bei Minute 1 und dann 6 Sekunden höre ich immer Kebab.
3: Mhm. Kebab. Geil.
1: Okay, wir hören mal rein. Bei der Minute 1, 6 sagst du.
2: Genau.
1: Okay, pass auf. 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
3: in my pocket. Kebab. Kebab.
1: Ey, so geil. Habe ich schon so oft gehört. Ja, muss ich sagen, ich noch nie. Noch einmal ganz kurz. I'm a dangerous man with some money in my
3: pocket. Kebab. Wow. Mega.
1: Dankeschön für den Hitverhörer. Grüße nach Tübingen.
2: Danke.
1: Und ihr habt auch so ein Ding? Dann ruft gerne durch 08000 75 7000. Das ist der Hitradio Antenne 1 Hitverhörer.

0: 11 nach 6. Wenn ihr es noch nicht mitbekommen habt, wir schenken euch ein Auto.
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0: 6.21 Uhr. Schön, dass ihr schon wach seid. Hier ist Hitradio Antenne 1.
1: Und die nächste halbe Stunde wird fabulös, könnte ich fast sagen. Wir klären nämlich, wie ihr euer Croissant schnabuliert am liebsten, süß oder herzhaft. Außerdem mit auf der Playlist Funeral von Dermot Kennedy, einer der besten Hits von heute. Dann entspannen wir eine Runde mit Celestial und Ed Sheeran. Und dann haben wir euch noch einen Zehner um die Ohren von Lost Frequencies mit Reality. Das ist die meiste Abwechslung hier bei Hitradio Antenne 1.
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0: Hitradio Antenne 1, das kalte Wetter hat Kim für euch.
1: Ja. Das wird aber heute gar nicht so schlecht. Nämlich super sonnig, vereinzelt mit ein paar kleinen Quellwölkchen am Himmel. Ansonsten bleibt es freundlich. Aktuell ist es noch frisch. In Rottenburg am Neckar haben wir 12 Grad. In Mülheim 13, in Schwäbisch Hall auch 13 Grad. 26 Grad, die bekommen wir heute noch. Morgen sieht es ganz ähnlich aus.
0: Gleich 6:35, jetzt das News-Update mit Lena Schaffer.
10: Guten Morgen. Heute fahren die Züge der Schönbuchbahn zwischen 6 und 9 und zwischen 13 und 20 Uhr im Viertelstundentakt zwischen Böblingen und Holzgerlingen. Davor konnten nicht alle Züge eingesetzt werden. Abnehmspritzen gibt es bei uns in Deutschland schon länger. Ab heute bieten Apotheken auch das Medikament als Pille an. Für die einen schlicht revolutionär, andere dagegen waren bereits jetzt vor dubiosen Anbietern. Die Verteidigungsminister der EU-Staaten wollen heute bei einem informellen Treffen in Irland über die weitere militärische Unterstützung der Ukraine beraten.
0: 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Achtung, wir haben mehrere Steine im Kreis Tübingen auf der Kreisstraße zwischen Rottenburg und Remmingsheim. Hier in beiden Richtungen, passt bitte auf. Dann haben wir auf der A5 das Problem, Heidelberg-Karlsruhe zwischen Karlsruhe-Durlach und Karlsruhe-Mitte. Da ist ein Fahrzeug umgekippt, die Unfallaufnahme läuft jetzt, aber 3 von 4 Fahrstreifen sind gesperrt. Das heißt, ihr habt jetzt schon zwischen Karlsruhe-Nord und Karlsruhe-Mitte einen Zeitverlust von 21 Minuten, Tendenz eher steigend. Geblitzt wird in Schöneich, Ecke Lessenstraße, Große Straße. Da wird gerade ordentlich geblitzt. Bei 30, die erlaubt sind, hat Joe uns gemeldet. Und wenn ihr auch was entdeckt, Staus oder Blitzer, schickt das gerne durch. Telefonisch, per WhatsApp, das kostet nichts. 08000 75 7000 oder über die Antenne 1 App.
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0: Einen schönen Dienstag wünsche ich euch.
1: Guten Morgen. Shireen David ist sauer, ja?
11: Warum?
1: Und zwar auf Netflix. Warum sie da jetzt schwere Vorwürfe hat und das mit ihren Fans auf Insta teilt, verrate ich euch gleich in Was geht ab im Netz in 12 Minuten.
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0: 6 Uhr gleich 32. Hier ist Hitradio Antenne 1. Schön, dass ihr da seid. Ich habe ein Problem. Mein Problem sitzt vor mir.
1: Was? Also ich sitze vor ihm, ne? Nicht nur, dass ihr denkt, ne? Was?
0: Ja. Also, ja. Diese Frau, die isst morgens Croissants mit süßem Zeugs drauf.
1: Ja, selbstverständlich. Ja. Ich weiß gar nicht, warum du dich so echauffierst.
0: Nein, ich finde so, wenn man, ihr stellt euch mal vor, jetzt würde euch jemand ein Croissant ans Bett bringen. Ja. So ganz frisch und warm noch, ne? Ihr schneidet das so ganz zärtlich auf mit so einem scharfen Messer, damit es nicht so krümelt im Bett. Und dann macht ihr da drauf so schön Butter und dann so Schinken oder so.
1: Nein.
0: Oder Rührei.
1: Nein,
0: oder so.
1: Das ist ja an sich alles geil. Ich liebe ja auch hier geile Vesperbrote, die natürlich schön mit Schinken und Käse und so, aber auf ein Croissant, das ist doch an sich schon ein bisschen süßer. Da mache ich doch natürlich Butter drauf und vielleicht auch so ein bisschen Honig, Marmelade oder so.
0: Steffi ist schwanger. Steffi, also jetzt du als Schwangere.
2: Ja.
0: Was würdest du präferieren?
2: Ganz klar salzig. So wie du.
1: Geil, Käse drauf und ein bisschen süß.
2: Ja. Am besten beides.
0: Ja, genau. Aber wir haben ja noch eine Insta-Abstimmung, glaube ich. Wie sieht es da eigentlich aus?
1: Das sieht ziemlich gut für mich aus, würde ich sagen. Denn 84% von euch sagen, klar, ich fahre mir auch so ein süßes Croissant rein. Und nur 16%, die essen eben so einen Schinken-Käse-Croissant wie ihr. Ja, ihr könnt das Ganze noch drehen oder auch mehr für mich abstimmen. Und zwar jetzt noch auf unsere Insta-Story einfach ranklicken.
0: Das ist ja krass, oder? Also, dass es nur wenige Menschen gibt, 16%, die wirklich guten Geschmack haben in Baden-Württemberg.
1: Das ist gemein.
0: 6.33 Uhr, schön, dass ihr da seid.

0: 6:40 Uhr.
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3: Shireen David ist richtig sauer und mit Babsi ist ja eigentlich nicht zu spaßen, ne?
4: Das stimmt.
3: Ihr wisst ja, vor ein paar Wochen habe ich es euch erzählt, da gab es die Netflix-Doku von ihr. Mhm. Und es war ja ein Riesenhype, jeder wollte es anschauen, weil so behind the scenes wie Shireen David so drauf. Und es war echt ja so ein bisschen, ja, dass es ihr viel schlecht geht, die so mega oberperfektionistisch ist. Und jetzt beschwert sie sich gerade, nämlich über Instagram, bei Netflix, dass die Serie, also

0: allen Momente. Ich bin ja riesengroßer Shirin David-Fan. Das heißt, ich habe mir die Doku auch auf jeden Fall reingezogen und ich war auch so irgendwie ein bisschen schade. Ich habe mich mehr auf so geile Momente gefreut. Ich war ja auch auf vielen Konzerten von ihr, die wirklich mega, mega waren und da hat man sehr, sehr wenig davon
1: aber
0: gesehen.
1: Aber haben die jetzt absichtlich so, so heulerisch?
2: Ja,
1: oder
2: Netflix
1: oder?
2: Sagt nein. Sie haben halt das Material genommen, was sie da hatten, was sie ihnen halt auch zur Verfügung quasi gestellt hat. Shirin hat aber den Schnitt auch komplett abgegeben. Also sie sagt, er hat damit gar nichts zu tun gehabt. Also wirklich eine freie journalistische Arbeit und die haben halt aus den Sachen, die sie hatten, das draus gemacht. Sie findet es halt jetzt nicht so gut. Also ich muss sagen, naja, sie hatten halt ja auch wahrscheinlich das Material. Also ich bin auch Shirin David Fan, aber
1: also ganz ehrlich, ich meine,
2: halt so.
1: Bei mir geht's doch nicht anders. Ja? Ich werde auch ständig als gut aussehend und sympathisch dargestellt. Ich finde das auch schrecklich.
2: Oh Mann. Im Netz.

0: Wofür brauchst du eine elektrische Zahnbürste, wenn du sie nicht aufgeladen hast? Und dir dann nochmal die Zähne putzt. Das ist ein ganz bescheuertes Gefühl.
1: Ich habe keine elektrische, deshalb kann ich das nicht sagen. Nee.
0: Das erklärt
1: Putz von Hand. Hallo?
0: Hier ist Hitradio Antenne 1, 6.50 Uhr in Baden-Württemberg. Ich habe doch was gesagt.

0: Wir haben uns lange Gedanken gemacht, ne? Wie können wir euch richtig wach machen? Und da haben wir den Hit gefunden, der seit über einem Jahr in der Hitradar Antenne 1 Top 30 Chartshow zu Gast ist. Und das zu Recht, weil er eben richtig geil wach macht. One Republic, gleich mit Runaway. Kurz nach 7 auf der Playlist für euch. Und wenn ihr es ein bisschen entspannter mögt, dann nehmt das. Harry Styles mit seinen American Girls. Genau das ist richtig schön aufwachen. Mit dem besten Netz von heute bei Hitradio Antenne 1 gleich.
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0: Ich fühle mich so nackt.
7: Warum?
0: Wegen des Hitradio Antenne 1 Wetters. Ja. Ja, heute Morgen, ich hatte 13 Grad auf der Uhr, ich habe aber kurze Sachen an.
7: Ja, weil ich dachte, heute wird es
0: 26, hast du gesagt.
7: Blöde Idee.
0: Du hast 26 gesagt.
7: Ja, aber heute Morgen ist natürlich noch frisch. In Tübingen haben wir zum Beispiel aktuell 13 Grad, Breisach am Rhein 14, in Künzelsau auch 13 Grad. Es wird gegen später noch sonnig mit einigen Wölkchen, aber musst dich noch ein bisschen gedulden, Ostermann. 26 Grad, die sind heute immerhin drin. Morgen sieht es ganz ähnlich aus.
0: Ja, morgen komme ich im Pelzmantel. Wir haben 5 vor 7, jetzt das Wichtigste. Ein Künstler mit Lena Schaff.
7: Schönen guten Morgen.
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8: Gute Nachrichten für alle, die mit der Schönbuchbahn unterwegs sind. Ab heute fahren die Züge zwischen 6 und 9 und zwischen 13 und 20 Uhr im Viertelstundentakt zwischen Böblingen und Holzgerlingen. Davor konnten nicht alle Züge eingesetzt werden. Lukas Schröder, was war da das Problem?
9: Die Vorgaben der Landeseisenbahnaufsicht, denn die wollte, dass sich die Räder der neuen Züge nur um 7 mm abnutzen dürfen, bevor sie gewechselt werden müssen. Das führte allerdings dazu, dass die Züge ständig in der Werkstatt waren und die Strecke eben nur im Halbstundentakt befahren werden konnte. Jetzt ist diese Sonderregel weg und die Räder dürfen sich künftig deutlich stärker abnutzen. Laut Hersteller können die Fahrzeuge so rund 9 Jahre fahren, bevor dann neue Räder wieder montiert werden müssen.
8: Und wir bleiben beim Thema Bahn. An immer mehr Bahnhöfen heißt es ab heute, Alkoholtrinken verboten. Neu gilt das Verbot unter anderem am Berliner Hauptbahnhof sowie in Kiel und Braunschweig. Die Deutsche Bahn führt die Regel Schritt für Schritt ein. Ab dem 15. Oktober soll dann an allen Bahnhöfen in Deutschland kein Alkohol mehr getrunken werden dürfen. Die IG Metall macht Druck auf Volkswagen. Gewerkschaftschefin Benner wirft VW-Chef Blume in der Augsburger Allgemeinen schwere Fehler vor und stellt sich klar gegen mögliche Werkschließungen. Auf der Kippe stehen unter anderem Emden, Hannover, Zwickau und das Audi-Werk in Neckarsulm. VW will noch stärker sparen und möglicherweise weitere zehntausende Stellen abbauen. Benner kritisiert, dass die Pläne die Beschäftigten massiv verunsichern. E-Bikes werden in Baden-Württemberg immer beliebter. Mittlerweile besitzt fast jeder Dritte im Land ein E-Bike oder Pedelec. Das zeigt eine repräsentative Umfrage im Auftrag des Energiekonzerns E.ON. Vor einem Jahr waren es noch rund 28%. Besonders verbreitet sind E-Bikes im Landkreis Biberach, deutlich seltener dagegen in Stuttgart. Im Vergleich der Bundesländer liegt Baden-Württemberg im oberen Bereich. Nur Niedersachsen, Nordrhein-Westfalen und Bayern haben einen höheren Anteil an E-Bike-Besitzern.
0: 3 vor 7. 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Dickes Problem gerade, die A5 Heidelberg-Karlsruhe. Zwischen Karlsruhe-Durlach und Karlsruhe-Mitte, da ist ein Fahrzeug umgestürzt. Die Unfallaufnahme läuft, 3 von 4 Fahrstreifen sind weiter gesperrt. Ihr braucht jetzt zwischen Bruchsal und Karlsruhe-Mitte 55 Minuten länger. Die B14 Backnang-Stuttgart zwischen Windenden und Waiblingen-Nordkorb, heute mal 11 Minuten Zeitverlust. Geblitzt wird, wenn ihr die B29 zu schnell fahrt. Ahlen-Stuttgart ist das, vor dem Teiler B14 mit 29 ist 100. Da hat Tommy einen Blitzer reingeschickt. In Tübingen-Bühl in der Eugen-Bolz-Straße wird auch wieder geblitzt. Der Beidseitige kennt das schon, ne? 30 erlaubt, hat Claudia uns geschickt. Und Joe meldet den in Schöneich. Ecke Lessingstraße, große Gasse. Da wird gerade auch geblitzt, da ist nur 30 erlaubt. Dankeschön für die Meldungen. Staus und Blitzer meldet ihr telefonisch per WhatsApp. Das kostet natürlich nichts. 08000 75 7000 oder über die Antenne 1 App.
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0: 1. Einen tollen Dienstag wünschen wir euch.
10: Hello.
0: Kim und ich, wir verstehen uns ja.
10: Ja?
0: Wir lieben uns ja.
10: Ja.
0: Aber das, was Kim da macht, also ich hätte damit nicht gerechnet, muss ich ganz ehrlich sagen, was die sich da in die Luke reinschiebt.
10: Hallo.
0: Die unglaubliche Story in 7 Minuten bei
10: jetzt
0: uns.
10: Jetzt mach dich mal ein bisschen locker. Wir schmieren uns jetzt mal gemeinsam ein leckeres Frühstücksbrot. Aha. Machen wir mit Harry Styles und seinen American Girls.
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0: so triumphierend guckt die Kinder.
1: Ja.
0: Jetzt sind Radio Antenne 1, wir haben 5:05. Heute die große Frage, ne? In welchem Team seid ihr? Team Ostermann, Croissants mit herzhaften Sachen drauf oder Team Kim mit süßen?
1: Schön süß, mit Marmelade, mit Honig und so. Weil Leute, ne, das Croissant an sich, das ist ja schon süß. Wie kann ich denn
0: ich
1: dann da
0: nicht,
1: irgendwas
0: die Idee
1: Salziges
0: Blätterteig ist doch nicht süß.
2: Geil ist, süß und salzig gemischt.
1: Das ist doch viel, viel besser.
0: Wir schauen mal ganz kurz, weil die Community ist da on bei dem Thema. Auf der 0875-7000 haben sich einige gemeldet. Mia aus Kuchen zum Beispiel.
3: Ich bin auf jeden Fall bei Team Kim, weil ich finde so süße Croissants viel, viel besser. Ich mag so Schoko-Croissants vor allem am meisten.
0: Ja, das überrascht mich jetzt nicht, die wohnt ja in Kuchen. Also bei der Klammer ist hier Team, also na egal. John aus Weiblinge, was sagst du?
4: Ich bin Team Ostermann. Gut. Ich esse auch gerne Schoko-Croissant, beide schmecken gut. Aber wie gesagt, ich entscheide mich dann in dem Moment für Ostermann, ja. Das ist immer noch so mein Lieblings-Croissant, Schinken-Käse-Croissant, esse ich für mein Leben gern.
0: Es gibt nichts Besseres, möchte ich sagen. Ne?
1: Ich
0: Nadine aus Leonberg noch?
5: Also ein Croissant kann ich auch gerne ohne alles einfach dann in Kaffee getunkt.
1: Das stimmt.
5: Allerdings, ich bin halt einfach mal, sorry, die Fleischfresserin, ich brauche das. Also süß geht bei mir gar nicht. In dem Fall bin ich dann in Team Ostermann. Mann. Kim, es tut mir leid, ich bin eigentlich immer in deinem Team.
1: Ich wollte gerade sagen, was ist los mit dir?
0: Da muss ich aber sagen, es ist wirklich verblüffend, denn bei Insta sieht es wieder völlig anders aus gerade.
6: Ja, muss ich gerade in den Ring schmeißen. Da sagen gerade 79%, sie essen süß wie du, Kim. Und 21% salzig wie du, Ostermann.
0: So, jetzt passt mal auf. Ja, stell dir mal vor, jetzt haben wir 6:06, ne? Stell dir mal vor, ihr, die Community, ihr ändert das noch, dass ich auf meine jämmerlichen 21% nach oben tucker. Stell dir mal vor, ich könnte Kim noch überholen. Ihr habt das in der Hand, ne? Pass auf. Weckt die Oma, die Nachbarn, haltet den Postboten an, sagt, alle sollen bei Insta abstimmen und für mich stimmen, damit ich wieder hochrutsche, weil den Triumph.
1: Nein, stimmt für mich. Ich habe mir ja schon
0: oder?
1: Frische Croissants und werde jetzt euch gleich
0: schicken. Ich habe nur 21%, okay? Geht auf Insta. Stimmt für mich. Bitte.
1: Lass es.

0: 12 nach 7 haben wir und morgen um diese Zeit heißt es wieder
1: ein Song, eine Pause und das perfekte Timing. Hitradio Antenne 1, Hit the Spot.
2: Yay.
0: Und ganz ehrlich, wir lieben Kim.
3: Ja. Ja.
0: Kim hat's einfach drauf. Kim bekommt immer einen Hit, singt drauf mit, der Hit wird irgendwann leiser, verschwindet irgendwann ganz, ist nicht mehr zu hören, sie singt aber weiter und dann setzt der Hit irgendwann wieder ein. Und wenn sie dann genau an dieser Stelle genauso ist wie der Hit, dann hat sie es geschafft. Also letzte Woche zum Beispiel haben wir ja 60 Stunden durchmoderiert, ne? Da hat sie das auch gemacht. Live, hört euch das mal an.
4: Yeah.

0: Das war Weltklasse.
1: So, und das da Coole ging mir ist, aber auch die Düse, das muss ich sagen, da hatte ich noch mehr Herzklopfen als sonst.
2: Ja, das Coole ist, ich habe schon wieder einen zusammengebastelt.
1: Aha.
2: Ich habe geschraubt und gemacht und getackert,
1: oh je,
2: dass du auch morgen um diese Uhrzeit
1: eingeeignet
2: hast. Also verpasst nicht, wenn es morgen wieder heißt.
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0: 7.22 Uhr, hier ist Hitradio Antenne 1. Schönen Dienstag euch.
1: Ach, das wird grandios gleich wieder. Wir spielen gleich wieder eine Runde Tabu mit euch. Außerdem schaut Schnuckelchen Nico Santos vorbei mit Why Don't You Stay, einer der besten Hits von heute. Ein Zehner haben wir für euch parat, und zwar Capital Cities mit Safe and Sound. Könnt ihr schön mitsingen. Und ganz entspannt chillen wir erstmal eine Runde ab mit Michael Schulte und 5am. Ihr seid bei Hitradio Antenne 1, das ist die meiste Abwechslung.
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0: Hitradio Antenne 1, das Wetter im Moment, man muss gar nicht sagen, bei uns läuft die Heizung. Es ist der 1. September.
1: Ja,
0: die Heizung knallt hier gerade.
1: Aber warum? Weil du mit einem kurzen Set gekommen bist.
0: Und sie natürlich auch ein bisschen so eingestellt hat, dass sie natürlich rumballert hier, die Heizung.
1: Also Leute, aktuell ist es ziemlich bedeckt. Gegen später kommt dann aber auch die Sonne raus und dann bleibt es freundlich. Aktuell ist es frisch in Herrenberg bei 13 Grad. Titisee Neustadt noch frischer bei 10 Grad. In Greilsheim haben wir auch 13 Grad. Es ist 26 Grad. So warm wird es heute trotzdem noch. Morgen sieht es ganz ähnlich aus.
0: So, 7:35 haben wir. Jetzt das News-Update mit Lena Schaffer.
8: Guten Morgen. Heute dürft ihr an weiteren Bahnhöfen der Deutschen Bahn keinen Alkohol mehr trinken. Ab Mitte Oktober soll es dann an allen Bahnhöfen verboten sein. E-Bikes werden in Baden-Württemberg immer beliebter. Mittlerweile besitzt fast jeder Dritte im Land ein E-Bike oder Pedelec. Vor einem Jahr lag der Anteil noch bei rund 28%. Der norwegische König Håkon legt heute als neuer Monarch seinen Eid auf die Verfassung im Parlament in Oslo ab. Nach dem Tod seines Vaters Harald am Freitag war Håkon sofort König geworden.
0: 7:45 Uhr. 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Wir haben immer noch das große Problem auf der A5 Heidelberg-Karlsruhe zwischen Karlsruhe-Durlach und Karlsruhe-Mitte. Da ist ja der Laster umgekippt und die Reinigungsarbeiten laufen. 3 Fahrstreifen sind immer noch gesperrt von 4 und deswegen braucht ihr zwischen Bruchsal und Karlsruhe-Mitte im Moment eine Stunde länger. Dann die B14 Backnang-Stuttgart zwischen Wendenden und Waiblingen-Nordkorb 13 Minuten. Die B10 in Stuttgart zwischen Obertürkheim-Hafen und Hedelfingen 10. Genauso lange auf der B27 zwischen Bietigheim-Bissingen, Kammgarn-Spiel und Karl-May-Allee. Geblitzt wird in Steinheim an der Mur, wenn ihr rausfahrt Richtung Schweißbrücke. Da ist ein beidseitiger aufgebaut, 40 erlaubt, hat Nathalie gesehen. Jogi meldet in Rottenburg-Dettingen in der Ofterdinger Straße aus dem roten Caddy. Da ist 30 erlaubt. Und die B29 Ahlen Richtung Stuttgart. Vorm Teiler B14 mit 29, da ist 100 erlaubt, hat Tommy eingesehen. Danke für die Meldungen. Staus und Blitzer meldet ihr gerne, telefonisch, per WhatsApp. Kostet natürlich nichts, 08075 7000 oder über die Antenne 1 App.
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0: 1. Einen schönen Dienstagmorgen
1: euch. Morgen.
0: Ja, nachdem wir letzte Woche 60 Stunden durchmoderiert haben, gibt es einen neuen Weltrekord jetzt. Mhm. Wie lange könnt ihr unter Wasser ohne Luft auskommen? Wir haben gleich jemanden hier im Studio, der das schon über 4 Monate durchzieht. Wie er das schafft, das verraten wir euch in 7 Minuten.
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0: Wie soll das gehen? 4 Monate unter Wasser.
1: Das ist ja? Krank.
0: Das sagen wir euch jetzt. Hier ist Hitradio Antenne 1. Also eigentlich sagt euch das Steffi jetzt.
1: Ja. Ein kleines Wesen hat sich hier bei mir eingenistet, schon seit über 4 Monaten unter Wasser, in meinem Bäuchlein.
0: Ne?
2: Klappt. Zeit ist Miete, ist die Frage.
0: Das ist toll. Ne? Und es gibt da viele, die auch fragen, wo hast denn du eigentlich davon erfahren, dass du schwanger bist? Also wann, was war die Situation?
1: Also ich habe doch dieses Jahr geheiratet. Das habt ihr wahrscheinlich mitbekommen. Und an dem Tag...
0: Ich hab's in der Bildzeitung gelesen, Seite 1. Ja.
1: An dem Tag meiner Hochzeit wollte ich halt wissen, kann ich jetzt ein Gläschen trinken heute oder nicht? Ich wusste natürlich, es könnte was sein, ne? Mhm. Dann habe ich getestet um 5 Uhr morgens. Ich war schon saufrüh wach, weil
0: echt?
1: Ich war mega
0: an
1: aufgeregt.
0: Um 5 Uhr morgens?
1: Mhm, ich war sau aufgeregt.
2: Ready zu machen.
1: Dann gehe ich ins Bad, mache diesen Test. Mein Mann hat noch geschlafen. Ich schaue diesen Test an. Auf einmal steht da hier positiv. Sie ist ja digitale. Ich gehe ins Schlafzimmer rein und sage, André, der Test ist positiv. Er wacht auf und er so,
0: ja, meinetwegen komme ich so spät nach Hause. Was?
1: Ja, und davon da haben wir vom Mäuschen erfahren, am Tag unserer Hochzeit, krass. An dem Morgen.
2: Schon schön.
0: Und also meine, ich will nicht indiskret sein, aber ist schon so raus, was es...
1: Es ist noch nicht ganz sicher. Also wir wissen es noch nicht genau. Wir haben eine Tendenz, aber da verrate ich noch nichts.
0: Und würdest du es uns allen denn verraten, wenn es soweit ist?
1: Ja.
0: Okay. Wann könnte das ungefähr soweit sein?
1: Gespannt. Also wahrscheinlich, also ich denke, allerspätestens so einen Monat, kann ich es euch sagen. Wenn's
2: dann haben
1: zeigt,
2: wir da jetzt ein Date.
0: Wir bleiben dran und werden investigativ recherchieren. Hier ist Mark Ronson und Miley Cyrus. Hier ist Nothing Breaks Like a Heart. Hier ist Hitradio Antenne 1. Einen tollen Dienstag in Baden-Württemberg.

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1: Wir spielen heute mit Marco aus Mariazell. Guten Morgen, Marco.
2: Guten Morgen.
3: Hi.
1: So, du weißt Bescheid, kriegst jetzt so viele Begriffe wie möglich um die Ohren gehauen in 60 Sekunden.
2: Mhm.
1: Und dann schaffst du einfach mehr als Silvia aus Filderstadt. Die hat nämlich gestern nur 2 Punkte geschafft. Also was heißt nur? Besser als nix.
2: Das kriege ich mal hin.
1: Deine 60 Sekunden, die starten genau jetzt.
3: Steffen Hensler ist ein...
2: Moderator.
3: Nein, der macht was mit Essen, der isst ein...
1: Als Silvia aus Filderstadt, die hat nämlich gestern nur 2 Punkte geschafft. Also was heißt nur? Besser als nix.
2: Das kriege ich mal hin.
1: Deine 60 Sekunden, die starten genau jetzt.
3: Steffen Hensler ist ein...
2: Moderator.
3: Nein, der macht was mit Essen, der isst...

0: eine Becky, eine Becky-Hose ist zum Beispiel sehr, sehr. Die hängt ziemlich easy, wow, die ist richtig. Es gibt auch aus der Hüfte.
1: Hüfte, Scheiße.
0: Es ist so ein. Nein, wir machen weiter. Ach,
2: halt. Wenn ich kurz einhaken darf, hättest du doch einfach gesagt, vom Hocker. Was ist vom Hocker?
1: Locker.
2: Locker,
1: ja.
2: Einfach locker. Ja, so wäre es. Aber eben, immerhin, ich meine, Kim hat gekämpft, du hast gekämpft und das hat zu unglaublichem einen Punkt geführt.
1: Naja.
2: Ja, ich wollte auch sagen, habt ihr auch mal Bock, eine Runde mitzuzocken? Könnt ihr es besser? Wir sind gespannt. Macht einfach mit. Die nächste Runde spielen wir dann gerne mit euch.
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0: Fahrt doch heute mal mit dem Skateboard zur Arbeit. Er kann das richtig gut. Alex Warren hat früher als Teenager Skateboard-Videos auf YouTube reingestellt. Geiler Typ, gleich mit Fever Dream. Kurz nach 8 auf der Playlist. Und wir warten auf die 26 Grad in Baden-Württemberg. Cat's Eye und Gabriella machen die jetzt schon. Ja, mit dem besten Netz von heute. Kommt ihr gut durch. Hier ist Hitradio Antenne 1.
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0: Radio Antenne 1, das noch stark bewölkte Wetter hat Kim für euch.
13: Aber das wird heute noch schön sonnig. Aktuell in Leonberg 13 Grad, Staufen im Breisgau misst 14, ebenfalls in Moosbach bis zu 26 Grad. Die sind heute noch drin und auch morgen sieht es ganz ähnlich aus.
0: Wir haben 5 vor 8, jetzt das Wichtigste mit Lena Schaffer.
14: Schönen guten Morgen.
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14: Alkohol am Bahnhof, das will die Deutsche Bahn ab heute Schritt für Schritt verbieten. So sollen sich Fahrgäste und Mitarbeitende sicherer fühlen. Das Verbot sorgt aber auch für Kritik. Thomas Bremser, wozu das Ganze?
15: Deutlich weniger Müll und Gewalt. Diese Bilanz zieht die Bahn nach einem Modellprojekt. An 30 Bahnhöfen gilt das Verbot nämlich schon. Ab heute kommen 4 dazu, unter anderem der Berliner Hauptbahnhof. Bis Mitte Oktober soll das Verbot dann an allen 5.400 Bahnhöfen gelten. Es ist dann verboten, Alkohol im Bahnhofsgebäude und an den Gleisen zu trinken. Der Konsum in Bahnhofskneipen und in Fernzügen bleibt aber erlaubt. Kritiker sagen, dieses Verbot könne gar nicht kontrolliert werden. Dafür fehlt schlicht das Personal.
14: Neue Krankenhäuser in Baden-Württemberg werden in den Patientenzimmern meist ohne klassische Klimaanlagen geplant. Das zeigt eine DPA-Umfrage unter mehreren Klinikträgern im Land. Stattdessen setzen die Kliniken auf andere Lösungen. Im Flugfeldklinikum in Böblingen und Sindelfingen sind zum Beispiel Kühldecken für die Intensivstationen geplant. Im Klinikum Esslingen soll die Notaufnahme über eine Lüftungsanlage gekühlt werden. Klimaanlagen sind vor allem für bestimmte Bereiche vorgesehen, zum Beispiel für OP-Säle, Labore oder Räume mit CT- oder MRT-Geräten. Als Grund gegen eine komplette Klimatisierung nennen die Kliniken vor allem die hohen Kosten. Nach dem Fährunglück vor Zypern suchen Einsatzkräfte weiter nach Vermissten. Dafür soll jetzt auch zum Wrack getaucht werden, das in rund 500 Metern Tiefe liegt. Gesucht wird außerdem auch nach dem Schiffsdatenschreiber. Die Fähre war am Sonntag kurz nach dem Auslaufen gekentert. 8 Menschen kamen ums Leben. Gerettete Passagiere haben der Besatzung schwere Vorwürfe gemacht. Gegen den Kapitän und weitere Verdächtige wurde deshalb eine 3-tägige Untersuchungshaft angeordnet. Gute Nachrichten für alle, die Outlook nutzen. Nach einem stundenlangen, großflächigen Ausfall laufen die E-Mail-Dienste von Microsoft wieder schrittweise an und stehen in weiten Teilen wieder zur Verfügung. Gestern Abend hatte eine massive Störung den Mailverkehr von Millionen Nutzern weltweit lahmgelegt. Ursache war ein Problem in der Cloud-Infrastruktur von Exchange Online.
0: 2:08. 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Die A5 Heidelberg-Karlsruhe, weiter rot. Zwischen Karlsruhe-Durlach und Karlsruhe-Mitte, da hat es den Unfall gegeben. Bergungsarbeiten laufen. Immer noch 3 Fahrstreifen gesperrt von 4. Deswegen braucht ihr zwischen Bruchsal und Karlsruhe-Mitte im Moment eine Stunde länger weiterhin. Die B10 in Stuttgart zwischen Obertürkheim-Hafen und Hedelfingen 11 Minuten. Und auf der B14, das ist zwischen Winnenden und Waiblingen-Nordkorb, im Moment 12. Geblitzt wird, wenn ihr in Steinheim an der Mur zu schnell seid, Richtung Schweißbrücke wollt. Beidseitiger Blitz aufgebaut, 40 erlaubt, hat Nathalie und Tanja gesehen. Jogi meldet sich aus Rottenburg-Dettingen, wenn ihr in der Ofterdinger Straße unterwegs seid. Aus einem roten Caddy ist 30. Und Tommy hat den auf der B29 Ahlen-Stuttgart gesehen. Vor dem Teil der B14 B29, da ist 100. Dankeschön für die Meldungen. Staus und Blitzer meldet ihr telefonisch, per WhatsApp. Das kostet natürlich nichts. 08000 75 7000 oder über die Antenne 1 App.
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0: 1. Einen tollen Dienstag euch.
14: Hallo,
0: guten
14: Morgen.
0: Bruno Mars hat offenbar neue Leidenschaften. Ne? Warum der Wälster plötzlich beim Dönermann landet, hat Anna aus Tübingen rausgehört. Im nächsten Hitfeuer in 12 Minuten bei uns.
13: Vorher schicken wir euch aber gleich mehrere Girls ins Auto. Hier sind Cat's Eye mit Gabriella.
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0: gleich 7 nach 8. Schön, dass ihr da seid. Hier ist Hitradio Antenne 1. Ganz kurz was in eigener Sache. Mhm. Wir möchten heute feiern. Ein Jahr Wachmacher Azubi Tom. Tom ist nämlich heute Morgen mit Croissants hier reingerauscht und so weiter. Ne? Und da haben wir uns gedacht, wir wollen dir ganz kurz mal diese Minute jetzt widmen. Ne? Und einfach mal sagen, was du für ein toller Kerl bist.
1: Oh Mensch, ihr seid süß.
2: Ja, voll. Und das ein Jahr jetzt schon bei
0: uns. Das ist toll, dass du da bist. Ich kann mich erinnern, als du hier reinkamst und dich auf diese Couch gesetzt hast hier bei uns. Ne? Und da habe ich schon gedacht, Mensch, das ist aber ein netter Kerl. So, ne?
2: Ja, noch ganz schüchtern, Mara.
0: Und jetzt haben wir ein Jahr vorgespult. Das waren wir ja letzte Woche in Stuttgart. Mhm. Und wir sind 60 Stunden lang zusammen, eng aneinander geschweißt. Du bist ein geiler Typ.
1: Und vielen
0: wir
1: Dank.
0: Dich. Wir lieben dich und wir sind sehr froh, dass du im Team bist.
3: Und überleg mal, er ist für uns extra in den Brunnen gesprungen. Das macht auch nicht jeder freiwillig.
0: Das stimmt,
3: ne?
0: Allerdings. Und es hat sich nachher erst rausgestellt, dass da viele Leute rein urinieren. So. Auch das muss man sagen. Gibt es noch von euch Worte, die an diesen...
3: Nein, Tommy, du bist der Allerbeste. Wir sind super happy, dass wir dich im Team haben und dass du uns so bereicherst. Und nicht nur wir, sondern auch die Hörer lieben dich ganz, ganz arg.
2: Ja, ganz genau. Und wir freuen uns auf noch ein ganz, ganz tolles weiteres Azubi-Jahr mit dir.
1: Vielen lieben Dank euch.
0: Und dann hoffen wir natürlich,
2: dass du bleibst, ne?
0: Dass du hier auch übernommen wirst.
2: So.
0: Dass die richtigen Menschen hören. Denn wir wollen weiterhin mit dir so völlig abgedrehte Sachen machen und deswegen gibt es jetzt für dich sogar noch ein kleines Geschenk und zwar Leonie mit Remedy. 8 nach 8 in Baden-Württemberg, Hitradio Antenne 1.

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1: So, jeder von uns kennt das doch, ne? In englischen oder anderen Fremdsprachen, da hören wir Hits und wir hören immer wieder deutsche Stellen, ja, die Sänger überhaupt nicht hier gesungen haben. Aber das hört sich eben nur deutsch an und genau diese Songs, diese Hitverhörer, die suchen wir. Habt ihr so ein Ding auf Lager? Dann freuen wir uns, wenn ihr uns die durchschickt. Wer ist da jetzt dran? Guten Morgen.
2: Hallo, Anna hier aus Tübingen.
1: Anna, grüß dich.
3: Hey, hallo.
1: Bei welchem Hit hörst du was anderes?
2: Bei 24K Magic von Bruno Mars.
1: Okay, das ist der hier. Und bei welcher Sekunde hörst du da was Falsches?
2: Also vielleicht liegt es am Hunger, aber bei Minute 1 und dann 6 Sekunden höre ich immer Kebab.
3: Mhm. Kebab. Geil.
1: Okay, wir hören mal rein. Bei der Minute 1, 6 sagst du.
2: Genau.
1: Okay, pass auf. I'm a dangerous man with some money
3: in my pocket. Kebab,
1: so geil. Habe ich schon so oft gehört. Ja, muss ich sagen, noch nie einmal. Noch einmal ganz kurz. I'm a dangerous man with some money in my
3: pocket. Kebab. Wow. Mega.
1: Dankeschön für den Hitverhörer. Grüße nach Tübingen.
2: Danke.
1: Und ihr habt auch so ein Ding? Dann ruft gerne durch 08000 75 7000. Das ist der Hitradio Antenne 1 Hitverhörer.

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1: Süß oder salzig, die Croissant-Frage, die klären wir gleich endgültig hier in der nächsten halben Stunde. Außerdem haben wir Kaigo und Khalid für euch am Start mit Save My Love, einer der besten Hits von heute. Ihr dreht ordentlich lauter, während ihr im Auto hockt, beim Mitsing-Hit Coldplay, A Sky Full of Stars. Und ein 20er-Ding gibt's auch noch von Superstar Pink mit Trustfall. Ihr hört Hitradio Antenne 1, die meiste Abwechslung.
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0: Hitradio Antenne 1, das Herbstwetter kommt von Kim.
1: Bitte? Jetzt mach mal halblang.
0: Mach also, du mal, mach du mal Mikro an.
1: Ich habe gerade noch geguckt, also sind, einige Wolken sind aktuell noch am Himmel. Das stimmt, gegen später kommt aber die Sonne raus. Dann bekommen wir bis zu 26 Grad. Aktuell ist noch ein bisschen frischer. In Böblingen haben wir 15, in Kirchzarten 13, in Tauberbischofsheim 14 Grad. Das Wetter heute, das können wir quasi Copy-Paste machen, denn morgen sieht es genauso aus.
0: Gleich 8:35, jetzt das News-Update mit Lena Schaffer.
13: Guten Morgen. Heute fahren die Züge der Schönbuchbahn zwischen 6 und 9 und zwischen 13 und 20 Uhr im Viertelstundentakt zwischen Böblingen und Holzgerlingen. Davor konnten nicht alle Züge eingesetzt werden. Abnehmspritzen gibt es bei uns in Deutschland schon länger. Ab heute bieten Apotheken auch das Medikament als Pille an. Für die einen schlicht revolutionär, andere dagegen waren bereits jetzt vor dubiosen Anbietern. Die Verteidigungsminister der EU-Staaten wollen heute bei einem informellen Treffen in Irland über die weitere militärische Unterstützung der Ukraine beraten.
0: 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Länger dauert es leider auf der A5 Heidelberg-Karlsruhe zwischen Bruchsal und Karlsruhe-Mitte. Da ist ja dieser Unfall passiert. Die Bergungsarbeiten laufen weiter. Die Reinigungsarbeiten, 3 Fahrstreifen von 4 sind immer noch dicht. Deswegen braucht ihr auch weiterhin zwischen Bruchsal und Karlsruhe-Mitte eine Stunde länger. Und auf der B14 zwischen Winnenden und Waiblingen-Nordkorb im Moment 14 Minuten. Geblitzt wird in Winnenden in der Waldstraße. Da ist nur 30 erlaubt, hat Gabriele uns reingeschickt. Wenn ihr meldet sich aus Asbach, Groß-Asbach. Wenn ihr die Hauptstraße vor der Bank unterwegs seid, da ist auch nur 30. Und Yogi meldet sich aus Rottenburg-Dettingen in der Ofterdinger Straße. Aus einem roten Caddy raus, dreimal dürft ihr raten, genau, auch 30 erlaubt. Dankeschön für die Meldungen. Staus vom Blitzer meldet ihr gerne telefonisch, per WhatsApp, kostet nix. 08075 7000 oder über die Antenne 1 App.
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0: Einen schönen Dienstag.
1: Guten Morgen.
15: Hello, Shireen David ist sauer. Ja, und mit Babsi wollen wir uns natürlich nicht anlegen. Aber Netflix hat das getan. Warum sie da jetzt große Vorwürfe hat und das mit ihren Fans auf Insta teilt, verrate ich euch gleich in Was geht ab im Netz in 12 Minuten.
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0: Wie futtert Baden-Württemberg seine Croissants? Das ist die große Frage heute. Hier ist Hitradio Antenne 1. Also Team Ostermann herzhaft und Team Kim
1: natürlich süß.
0: Süß.
1: Schön, weil ich sag, Leute, das Croissant an sich ist ja schon süß. Ne?
0: Und dann mache ich da auch noch was Süßes drauf. Ich habe bis jetzt nicht verstanden, wie du darauf kommst, dass ein Croissant mit Blätter
1: rein... Na, weil es doch so ist. Das hat doch einen leichten, süßlichen Geschmack.
0: Überhaupt gar nicht.
2: Also ich bin auch Team Salzig. Ist geil und so Käse noch drauf.
1: Du isst alles zusammen, Steffi.
0: Ja, Steffi ist schwanger, die ist dann halt mit Nutella und Senf. Wir haben auf der 08075 7004 reinbekommen, Simone zum Beispiel.
3: Süß, nein, das kann jeder, aber ein Croissant mit Schinken und Käse, das ist viel, viel besser. Also Kim, tut mir leid, ich bin leider im Team Ostermann.
0: Ja, und Bruno?
4: Also ich bin Team Kim, ja, ich esse viel lieber ein Schoko-Croissant. Es ist einfach das Beste.
0: Das ist eine Meinung aus Esslingen, aber Andi aus Oppmersheim hat auch noch was reingeschickt.
5: Süß wie Kim, denn mit Marmelade oder Nutella schmeckt es einfach am allerbesten. Wurst oder Käse hat da drauf einfach nichts verloren.
0: Echt?
5: Sorry, Ostermann.
0: Gut, das Schöne ist, wir haben ja noch eine Abstimmung bei Insta laufen. Ja. Und ich habe ja vorhin auch eine heroische Rede gehalten, ja, weil ich so weit zurücklag bei 21%.
1: Ich glaube, das hat sich jetzt nicht arg viel geändert.
2: Es ist ja jetzt quasi das finale
1: Ergebnis. Ja.
2: Also, Ostermann, du hast es geschafft. Auf! 22%. Und ja, die meisten von euch, 78%, essen ihr Croissant genauso süß wie Kim.
1: Ah, na also, das heißt, mit euch kann ich schon mal zusammen frühstücken gehen. Perfekt.
0: Nein, ich finde es in Ordnung. Geschmäcker sind ja verschieden, sonst wären wir ja alle mit derselben Person zusammen.
1: Das stimmt
0: mit
1: auch.
0: Dir zum Beispiel.
1: Ah, ja.
0: Du süße Zuckerschnut. Save my love, Kaigo und Kalli.
1: Okay.
0: Gehört zu den besten Hits von heute. Hier ist Hitradio Antenne 1, 8.35 Uhr.

0: Shireen David ist richtig sauer und mit Babsi ist ja eigentlich nicht zu spaßen, ne?
1: Das stimmt.
0: Ihr wisst ja, vor ein paar Wochen habe ich es euch erzählt, da gab es die Netflix-Doku von ihr. Mhm. Und es war ja ein Riesenhype, jeder wollte es anschauen, weil so behind the scenes wie Shireen David so drauf. Und es war echt ja so ein bisschen, ja, dass es ihr viel schlecht geht, die so mega oberperfektionistisch ist. Und jetzt beschwert sie sich gerade, nämlich über Instagram, bei Netflix, dass die Serie, also quasi ihr nicht gerecht wird.
2: Warum?
0: Ja, sie sagt, dass es sehr viel Geheule quasi gezeigt wurde, dass sie in sehr so schwach dargestellt wird, ja, wie sie eigentlich gar nicht ist. Und sie wirft halt Netflix vor, das ist so typisch. Da wird eine Frau quasi gefilmt, die wird dann gezeigt, oh, wie schwach sie eigentlich ist, was sie für Unsicherheiten hat, anstatt zu zeigen, was sie denn eigentlich alles kann.
1: Also diese ganzen geilen Momente. Ich bin ja riesengroßer Shireen David Fan. Das heißt, ich habe mir die Doku auch auf jeden Fall reingezogen und ich war auch so irgendwie ein bisschen schade. Ich habe mich mehr auf so geile Momente gefreut. Ich war ja auch auf vielen Konzerten von ihr, die wirklich mega, mega waren und da hat man sehr, sehr wenig davon
2: aber
1: gesehen.
2: Aber haben die jetzt absichtlich so, so heulerisch?
0: Ja,
2: oder
0: Netflix
2: oder?
0: Sagt nein. Sie haben halt das Material genommen, was sie da hatten, was sie ihnen halt auch zur Verfügung quasi gestellt hat. Shireen hat aber den Schnitt auch komplett abgegeben. Also sie sagt, er hat damit gar nichts zu tun gehabt. Es war wirklich eine freie journalistische Arbeit und die haben halt aus den Sachen, die sie hatten, das draus gemacht. Sie findet es halt jetzt nicht so gut. Also ich muss sagen, naja, sie hatten halt ja auch wahrscheinlich das Material, was sie da hatten, was sie ihnen halt auch zur Verfügung quasi gestellt hat. Shireen hat aber den Schnitt auch komplett abgegeben. Also sie sagt, er hat damit gar nichts zu tun gehabt. Es war wirklich eine freie journalistische Arbeit und die haben halt aus den Sachen, die sie hatten, das draus gemacht. Sie findet es halt jetzt nicht so gut. Also ich muss sagen, naja, sie hatten halt ja auch wahrscheinlich...

0: gibt diese Tage, da ist man nicht so gut drauf, ne? Die darf es auch geben. Aber wir ändern das dennoch mit Fastboy. Und ihr kriegt ein Lächeln auf die Backen, versprochen. Beautiful Life, gut gelaunt, dancen wir uns an diesem Dienstag. Und Teddy Swims. Klingt wie eine warme Umarmung, ne? Mr. Know-It-All, gleich um kurz nach neun auf der Playlist. Das sind die besten Hits von heute. Natürlich nur hier bei uns.
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10: Ja, wenn man so blöd ist wie du, ja. Menschenskinder.
0: Ja,
10: also
0: so
10: heute
0: blöd.
10: Früh ist es natürlich noch ein bisschen frischer. Ne? In Bad Krozingen haben wir 17 Grad, in Ellwangen 16, in Esslingen am Neckar 17 Grad. Aber es wird heute gut. Die Sonne ist auch schon am Start, der Himmel ist blau, später nur ein paar kleine Quellwölkchen. 26 Grad sind heute noch drin, also später dann. Und morgen sieht es ganz ähnlich aus.
0: Es war gerade 5 vor 9, jetzt das Wichtigste mit Lena Schaffer.
10: Schönen guten Morgen.
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11: Gute Nachrichten für alle, die mit der Schönbuchbahn unterwegs sind. Ab heute fahren die Züge zwischen 6 und 9 und zwischen 13 und 20 Uhr im Viertelstundentakt zwischen Böblingen und Holzgerlingen. Davor konnten nicht alle Züge eingesetzt werden. Lukas Schröder, was war da das Problem?
12: Die Vorgaben der Landeseisenbahnaufsicht, denn die wollte, dass sich die Räder der neuen Züge nur um 7 mm abnutzen dürfen, bevor sie gewechselt werden müssen. Das führte allerdings dazu, dass die Züge ständig in der Werkstatt waren und die Strecke eben nur im Halbstundentakt befahren werden konnte. Jetzt ist diese Sonderregel weg und die Räder dürfen sich künftig deutlich stärker abnutzen. Laut Hersteller können die Fahrzeuge so rund 9 Jahre fahren, bevor dann neue Räder wieder montiert werden müssen.
11: Und wir bleiben beim Thema Bahn. An immer mehr Bahnhöfen heißt es ab heute, Alkoholtrinken verboten. Neu gilt das Verbot unter anderem am Berliner Hauptbahnhof sowie in Kiel und Braunschweig. Die Deutsche Bahn führt die Regel Schritt für Schritt ein. Ab dem 15. Oktober soll dann an allen Bahnhöfen in Deutschland kein Alkohol mehr getrunken werden dürfen. Die IG Metall macht Druck auf Volkswagen. Gewerkschaftschefin Benner wirft VW-Chef Blume in der Augsburger Allgemeinen schwere Fehler vor und stellt sich klar gegen mögliche Werkschließungen. Auf der Kippe stehen unter anderem Emden, Hannover, Zwickau und das Audi-Werk in Neckarsulm. VW will noch stärker sparen und möglicherweise weitere Zehntausende Stellen abbauen. Benner kritisiert, dass die Pläne die Beschäftigten massiv verunsichern. E-Bikes werden in Baden-Württemberg immer beliebter. Mittlerweile besitzt fast jeder Dritte im Land ein E-Bike oder Pedelec. Das zeigt eine repräsentative Umfrage im Auftrag des Energiekonzerns E.ON. Vor einem Jahr waren es noch rund 28%. Besonders verbreitet sind E-Bikes im Landkreis Biberach, deutlich seltener dagegen in Stuttgart. Im Vergleich der Bundesländer liegt Baden-Württemberg im oberen Bereich. Nur Niedersachsen, Nordrhein-Westfalen und Bayern haben einen höheren Anteil an E-Bike-Besitzern.
0: 2 von 9. 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Wir haben immer noch die rote A5 Heidelberg-Karlsruhe. Nach dem schweren Unfall zwischen Karlsruhe-Durlach und Karlsruhe-Mitte laufen weiter die Bergungs- und Reinigungsarbeiten. 3 von 4 Fahrstreifen sind immer noch gesperrt. Und zwischen Bruchsal und Karlsruhe-Mitte braucht ihr deswegen immer noch eine Stunde länger. Die A6 Nürnberg-Heilbronn, auch dick im Geschäft zwischen Schnelldorf und Ilshofen-Wolpertshausen. Im Moment 42 Minuten Zeitverlust für euch. Geblitzt wird in Winnenden in der Waldstraße. Da ist 30 erlaubt, hat Gabriele uns reingeschickt. Und Benny meldet den in Groß-Asbach in der Hauptstraße. Vor der Bank stehen sie direkt, da ist auch 30. Dankeschön für die Meldungen. Staus und Blitzer meldet ihr telefonisch, per WhatsApp, natürlich kostenlos, 08000 75 7000, oder über die Antenne 1 App.
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0: Tollen Dienstag.
10: Schönen guten Morgen. Chef ist nicht da? Na, dann dreht die Mucke auf. Wir checken euch jetzt eine halbe Stunde mehr Musik und euer neuer Kollege Teddy Swims, der legt gleich mal los mit Mr. Know It All.
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Liebe Grüße gehen an alle, die auch kurze Klamotten angezogen haben heute Morgen, sich den Arsch abgefroren haben, weil sie wissen, es wird ja gegen Mittag wärmer. Ich bin auch so einer. Hier ist Radio Antenne 1, aber das hier, das heizt uns richtig ein. Das ist Bruno Mars mit On My Soul. Das sind die besten Hits von heute. Das passt so geil in einer halben Stunde mehr Musik. Natürlich hier bei

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8: 3:10. 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Wir haben immer noch das dicke Problem auf der A5 Heidelberg-Karlsruhe zwischen Karlsruhe-Durlach und Karlsruhe-Mitte. Nach dem Unfall laufen die Bergungs- und Reinigungsarbeiten. Immer noch 3 Fahrstreifen gesperrt von 4. Ihr braucht immer noch zwischen Bruchsal und Karlsruhe-Mitte eine Stunde länger. Die A6 Nürnberg-Heilbronn, die ist reingekommen zwischen Schnelldorf und Schwäbisch Hall. Im Moment 28 Minuten. Geblitzt wird, wenn ihr Steinheim an der Mur, die Rielingshäuser Straße, rausfahrt Richtung Erdmannhausen. Da ist 40 erlaubt, hat Angelika uns reingeschickt. Timo meldet sich aus Balingen-Frommern. Das ist die St. Gallus-Straße. Beide Richtungen hier betroffen, 30 erlaubt. Und Gabriele meldet sich aus Winnenden. Hier die Waldstraße, hier auch 30. So, Dankeschön fürs Melden. Staus im Blitzer, meldet ihr gerne. Telefonisch, per WhatsApp, das kostet nichts. 08000 75 7000 oder ganz easy über die Antenne 1 App.
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1: Wir spielen heute mit Marco aus Mariazell. Guten Morgen, Marco.
2: Guten Morgen.
3: Hi.
1: So, du weißt Bescheid, kriegst jetzt so viele Begriffe wie möglich um die Ohren gehauen in 60 Sekunden.
2: Mhm.
1: Und dann schaffst du einfach mehr als Silvia aus Filderstadt. Die hat nämlich gestern nur 2 Punkte geschafft. Also was heißt nur? Besser als nix.
2: Das kriege ich mal hin.
1: Deine 60 Sekunden, die starten genau jetzt.
3: Steffen Hensler ist ein...
2: Moderator.
3: Nein, der macht was mit Essen. Der ist ein...
2: Koch.
3: Richtig. Und den sieht man in der Glotze. Also ist der ein...
2: Fernseher... Nee.
3: Doch, richtig. Und dann noch?
2: Fernseher Koch.
3: Jawohl, richtig. Das Gegenteil von richtig zugezogen und richtig, richtig eng ist...
2: Weit.
3: Nein, es gibt Hosen, die sind total eng oder sehr, sehr...
2: Weit.
3: Nein. Eine Baggy-Hose ist zum Beispiel sehr, sehr... Die hängt ziemlich easy. Wow, die ist richtig... Es gibt auch...
2: Weit.
3: Aus der Hüfte.
2: Hüfte, scheiße.
3: Es ist so ein... Nein, wir machen beide...
1: Halt. Wenn ich kurz einhaken darf, hättest du doch einfach gesagt, vom Hocker. Was ist vom Hocker?
2: Hocker.
1: Locker.
2: Locker, ja.
1: Einfach locker.
3: Ja,
1: so wäre es
3: stimmt.
1: Aber eben, immerhin, ich meine, Kim hat gekämpft, du hast gekämpft und das hat zu unglaublichem einen Punkt geführt.
2: Ja.
1: Besser
2: als nix.
1: Ja, ich wollte
3: genau.
1: Auch sagen, habt ihr auch mal Bock, eine Runde mitzuzocken? Könnt ihr es besser? Wir sind gespannt. Macht einfach mit. Die nächste Runde spielen wir dann gerne mit euch.
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0: Freunde, wir haben schon wieder den 1. September und passend dazu landet Harry Styles auf dem September-Cover von einem Fashion-Magazin und da rasten die Fangirls jetzt natürlich komplett aus, weil beim Shooting hatte er teilweise nur eine Unterhose an. Was er jetzt trägt, das kann jeder für sich entscheiden, weil wir hören ihn gleich mit seinem neuen Hit American Girls gleich auf der Playlist und One Republic, die liefern Popsound dazu mit Need Your Love. Hitradio Antenne 1 ist bei euch und wir spielen sie, die besten Hits von heute.
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0: Hitradio Antenne 1, das Wetter. Und da startet der September ziemlich freundlich. Heute bekommen wir viel Sonne, zwischendurch ein paar lockere Wolken. Regen ist da erstmal nicht zu sehen. Nur ganz vereinzelt können so ein paar Tröpfchen durchrutschen. Und dann bekommen wir bis zu 26 Grad. Aktuell gemessen in Calw 19, in Bad Mergentheim am Schloss 17, genau wie aktuell in Ravensburg. Morgen, da geht's fast genauso angenehm weiter. Wir bekommen Sonne und Quellwolken, die sich abwechseln. Und dann Temperaturen ebenfalls bis zu 26 Grad. Einen schönen Dienstag wünsche ich euch. Schön, dass ihr bei uns seid. Jetzt um 5 vor 10.
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13: Mit Lena Schaffer, schönen guten Tag. Familien sowie Menschen mit kleinen und mittleren Einkommen sollen künftig weniger Steuern zahlen. Die Bundesregierung hat sich auf die letzten Details ihrer geplanten Einkommensteuerreform geeinigt. Unter anderem sollen der Grundfreibetrag und das Kindergeld steigen. Außerdem sollen Beschäftigte mehr von ihren Sonn- und Feiertagszuschlägen behalten können. Das Kabinett soll die Reform morgen beschließen, danach ist der Bundestag am Zug. Nach der Sturzflut im Himalaya werden noch immer tausende Menschen vermisst. Mehr als 1.000 sind schon ums Leben gekommen. Jetzt warnen Experten davor, dass gefährliche Krankheiten ausbrechen könnten. Überschwemmungen können unter anderem Abwässer und Fäkalien in Trinkwasserquellen spülen. Schon jetzt würden Kinder mit Fieber- und Atemwegsinfekten behandelt werden. Auch bietet stehendes Wasser ideale Brutstätten für Mücken und damit steige unter anderem auch das Risiko für Denguefieber. Und wir schauen nach Klettgau in den Kreis Waldshut. Bei einem Unwetter ist laut der Staatsanwaltschaft ein Kind ums Leben gekommen. Auch eine erwachsene Person sei schwer verletzt worden. Was genau passiert ist, ist noch unklar. Letzten Freitag war ein schweres Unwetter über die Region gezogen. Hitze, Wassermangel und Waldbrände zeigen immer deutlicher, wie stark uns der Klimawandel schon trifft. Die Europäische Umweltagentur fordert deshalb mehr Tempo beim Klimaschutz. Viele Probleme hätten sich laut der Behörde mit früheren Investitionen abmildern lassen. Jetzt gehe es darum, Treibhausgase weiter zu senken und sich gleichzeitig besser auf die Folgen des Klimawandels vorzubereiten, auch langfristig.
0: Der Hitradio Antenne 1 Verkehr, damit ihr gut ankommt. Und da starten wir auf der A5 Heidelberg Richtung Karlsruhe. Zwischen Bruchsal und Karlsruhe Mitte dauert es aktuell rund eine Stunde länger. Und auf der A6 Nürnberg-Heilbronn zwischen Schnelldorf und Schwäbisch Hall. Hier solltet ihr mit rund einer halben Stunde Zeitverlust rechnen. Geblitzt wird in Balingen-Frommern in der St. Gallusstraße beidseitig. Da sind 30 erlaubt, danke Timo. In Steinheim an der Mur stehen sie in der Rielingshäuser Straße 40 erlaubt, danke Angelika. Und auf der B29 allen Richtung Stuttgart, wie immer kurz vorm Teiler B14, B29. Da sind 100 erlaubt, danke an Axel. Staus und Blitzer, die meldet auch ihr uns. Das geht ganz einfach per Anruf oder WhatsApp oder natürlich über die Antenne 1 App.
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0: Hello! Tja, heute ist tatsächlich Internationaler Tag der Primaten. Und böse Zungen behaupten, da feiern auch einige Kollegen in den Büros mit. Also ich meine, wenn ich sehe, wie sich manche hier bei uns anstellen, beim allein Papier in den Drucker legen. Bevor es jetzt aber Ärger gibt, gehen wir lieber direkt in die halbe Stunde mehr Musik. Und da warten Harry Styles, die Imagine Dragons und jetzt erstmal One Republic mit Need Your Love. Hitradio Antenne 1 ist bei euch.
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Harry Styles. Der spielt im Musikvideo zu American Girls den Actionhelden. Das gefällt natürlich den weiblichen Fans sehr, sehr gut. Allerdings muss man sagen, hat er sich für die gefährlicheren Szenen Stunt-Doubles rausgesucht. Ja, die brauchen wir zum Glück für die nächste halbe Stunde Musik am Stück nämlich nicht. Hier läuft die Musik einfach durch. Hit

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0: Forscher haben jetzt rausgefunden, was ihr easy gegen Stress machen könnt, wie ihr mit nur ganz wenigen Bewegungen euer Stresslevel senkt. Wie das funktioniert, hört ihr gleich nach drei Hits. Außerdem haben wir Popsound von Lost Frequencies auf der Playlist und Queen herself, Taylor Swift, ist am Start. Und wir haben den neuen Hit von Nico Santos. So klingt sie, die meiste Abwechslung hier bei Hitradio Antenne 1.
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0: 11:02. Der Hitradio Antenne 1 Verkehr, damit ihr gut ankommt. Und da starten wir auf der A6. Wenn ihr von Nürnberg nach Heilbronn fahrt, zwischen Schnelldorf und Kirchberg, hier dauert es rund 10 Minuten länger. A5 Heidelberg-Karlsruhe, zwischen Bruchsal und Karlsruhe-Durlach, hier dauert es rund 40 Minuten länger. Dann die A8 von Stuttgart nach Karlsruhe, zwischen Pforzheim Süd und Pforzheim Ost, da haben wir eine ungesicherte Unfallstelle auf dem linken Fahrstreifen, hier dauert es über eine halbe Stunde länger. A81 Heilbronn-Stuttgart, zwischen Zuffenhausen und Feuerbach, Achtung, eine ungesicherte Unfallstelle, 5 Minuten dauert es da länger. Und im Kreis Tübingen, zwischen Seebronn und der Auffahrt bei Rottenburg zur 81, da haben wir Metallteile auf der Fahrbahn. Geblitzt wird in Balingen-Frommern in der St. Gallo-Straße beidseitig 30 erlaubt, danke Timo. In Steinheim an der Mur stehen sie im Ortsausgang Richtung Erdmannhausen 40 erlaubt. Und die B29 Aalen-Stuttgart kurz vorm Teiler B14, B29, da sind 100 erlaubt, danke Axel. 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Das geht ganz einfach per Anruf oder WhatsApp oder natürlich über die Antenne 1 App.
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0: Habt ihr Stress im Job? Ja? Dann hilft vielleicht mal ganz kurz aufstehen und bewegen.
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0: Ja, denn schon kleine Bewegungspausen können offenbar dabei helfen, unseren Stress runterzufahren. Da haben Forscher nämlich junge Erwachsene untersucht. Eine Gruppe hat 4 Wochen lang 2-mal pro Woche kurze, angeleitete Bewegungspausen gemacht. Und danach war ihr gemessener Stress deutlich niedriger. Gleichzeitig ist auch ihre psychische Widerstandskraft gestiegen. Also Freunde, heute im Büro immer öfter mal ruhig aufstehen, kurz bewegen, durchschnaufen und selbst ganz kurze Pausen können unserem Kopf offenbar ziemlich gut tun. Ja, genau im Übrigen auch wie Musik. Und für genau die sorgen wir jetzt hier wieder mit Cyril und Stumbling in Hitradio Antenne 1.

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0: Katy Perry, die kommt ab morgen ins Kino. Ihr neuer Konzertfilm zur Lifetimes-Tour, der startet in 70 Ländern. Aufgenommen wurde das Ganze bei ihren Shows in Paris. Tja, heute gibt's erstmal nur die aktuelle Pop-Hymne. Watch it burn, geile Nummer. Und außerdem Carter und John, die drehen den Dienstag gleich so in Richtung Dancefloor. Mit Turn the Lights Off gibt's gleich hier bei Hitradio Antenne 1. Wir spielen sie euch, die besten Hits von heute.
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0: Hitradio Antenne 1, das Wetter. Und da teilen sich heute Sonne und lockere Wolken den Himmel. Ganz vereinzelt sind ein paar Regentropfen möglich, mit Temperaturen zwischen 21 und 26 Grad. Aktuell gemessen in Freudenstadt 19, 21 haben wir in Singen am Hohentwiel und 20 Grad in Schwäbisch Hall. Morgen, da bleibt das Wetter vor allem auf diesem Kurs. Die Sonne und ein paar Quellwolken sind am Start, vereinzelt ein bisschen Regen, bis zu 26 Grad. Euch einen tollen Dienstag und damit haben wir es 5 vor 11.
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9: Mit Lena Schaffer, schönen guten Tag. Bei Baden-Württembergs Maschinenbauern stabilisiert sich das Exportgeschäft langsam wieder. Im ersten Halbjahr lagen die Ausfuhren nur noch knapp unter dem Vorjahresniveau. Insgesamt haben die Unternehmen Maschinen für knapp 23 Milliarden Euro ins Ausland verkauft. Vor allem das Geschäft mit den USA hat sich stabilisiert. In China läuft es dagegen deutlich schlechter. Dafür spielt der europäische Markt eine immer größere Rolle. Fast die Hälfte der Maschinenexporte aus dem Land ging zuletzt in die EU. Schon mehr als 1000 Menschen sind bei der Sturzflut im Himalaya gestorben. Viele Leichen sind laut den Behörden völlig entstellt und teilweise schon stark verwest. In den nächsten Tagen und Wochen dürfte die Zahl der Todesopfer weiter steigen. Noch fast 4600 Menschen werden aktuell vermisst. Eine Sturzflut aus Wasser, Schlamm, Eis und Geröll hatte im Grenzgebiet zwischen Nepal und China alles mit sich gerissen, was ihr im Weg stand. Ein Gletscherabbruch hatte vermutlich die Flut ausgelöst. Im festgefahrenen Konflikt zwischen dem Iran und den USA gibt es wieder Hoffnung auf eine diplomatische Lösung. Irans Präsident zeigt sich laut Medienberichten offen für Gespräche, vorausgesetzt die USA halten sich an Zugeständnisse aus dem im Juni vereinbarten Rahmenabkommen. Pakistan, Katar und Oman versuchen derzeit zu vermitteln. Erst am Wochenende war der Konflikt am Persischen Golf nach mehreren Wochen wieder militärisch eskaliert. Aus der Deutschen Post wird auf Konzernebene DHL. Seit heute heißt die bisherige Deutsche Post AG offiziell DHL AG. Hintergrund ist vor allem das immer wichtigere internationale Geschäft. Für Kunden in Deutschland ändert sich aber nichts. Briefe, Pakete, Filialen und Packstationen laufen weiter wie gewohnt unter der Marke Deutsche Post. Die Deutsche Post bleibt bestehen, künftig als Tochterfirma für das deutsche Brief- und Paketgeschäft.
0: Der Hitradio Antenne 1 Verkehr, damit ihr gut ankommt. Und da schauen wir auf die A5 Heidelberg-Karlsruhe. Zwischen Bruchsal und Karlsruhe Nord dauert es für euch aktuell rund 20 Minuten länger. Genau wie auf der A8 Stuttgart-Karlsruhe zwischen Heimsheim und Pforzheim-Ost. Dann bleiben wir auf der A8 von Stuttgart nach Karlsruhe und schauen uns Pforzheim-Süd und Ost an. Da bitte aufpassen, da haben wir ein kaputtes Auto auf dem linken Fahrstreifen. Hier dauert es rund 10 Minuten länger. A81 Heilbronn-Stuttgart. Zwischen Feuerbach und dem Engelberg-Tunnel, da haben wir ein kaputtes Auto. Rechter Fahrstreifen ist da aktuell gesperrt. 10 Minuten dauert es da länger. Geblitzt wird auf der B29 Aalen-Stuttgart, kurz vorm Teiler B14, B29. Da sind 100 erlaubt, danke Axel. Und in Leonberg auf der Stuttgarter Straße, kurz vor der Bushaltestelle Engelberg. Da hat Nadine einen entdeckt, da sind 40. Staus und Blitzer, die meldet auch ihr uns. Das geht ganz einfach per Anruf oder WhatsApp oder natürlich über die Antenne 1 App.
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0: Hello, Freunde, der September ist da und damit auch der meteorologische Herbstanfang. Aber in Pfullingen denkt man soweit noch überhaupt nicht, denn da wird die Freibadsaison noch verlängert. Das Schönbergbad hängt einfach noch eine Woche dran und bleibt bis zum 20. September offen. Also Freunde, Badehose nicht ganz nach hinten in den Schrank räumen und den Sommer holen wir jetzt auch mal musikalisch zurück. Mit einer halben Stunde mehr Musik. Da wartet Summer Feeling von Krista Serendi. Katy Perry ist am Start, aber jetzt gibt's erstmal Dance-Pop von Kato und John. Das ist Turn the Lights Off. Hit Radio Antenne 1 ist bei euch.
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Für viele in Baden-Württemberg ist heute ein ganz besonderer Tag. Ausbildungsstart. Und an der Stelle wünschen wir euch einen guten Start ins Berufsleben und begleiten euch dabei mit unserer halben Stunde mehr Musik bei Hitradio Antenne 1. Und da wartet jetzt ganz, ganz neu auf unserer Playlist Chris de Serendi mit Go.

0: Ich glaube, jeder kennt das Gefühl, ne? Als Beifahrer was am Handy nachschauen. Das ist die absolute Hölle. Mir wird da direkt schlecht. Wie euch da eine Funktion direkt auf eurem Handy weiterhilft, das verrate ich euch gleich bei Technico. Außerdem haben wir Rihanna, Lady Gaga mit Bruno Mars am Start und Alex Warren, der liefert gleich gute Laune Pop. Tja, Freunde, so klingt sie. Die meiste Abwechslung hier bei Hitradio Antenne 1.
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0: 3:30. Der Hitradio Antenne 1 Verkehr, damit ihr gut ankommt auf der B10, B14 in Stuttgart. Das ist hier die Uferstraße. Achtung, zwischen dem Berger Tunnel und Stuttgart Ost, da liegen Gegenstände auf der Fahrbahn. Geblitzt wird in Leonberg auf der Stuttgarter Straße vor der Bushaltestelle Engelberg. Da sind 40 erlaubt, danke Nadine. Und in Perus, wenn ihr Richtung Flacht unterwegs seid, auf Höhe der Bushaltestelle Neuenbühl. Da stehen sie im Industriegebiet. 70 sind da erlaubt. Vielen Dank, Bernhard. Staus und Blitzer, meldet auch ihr uns. Das geht ganz einfach per Anruf oder WhatsApp oder natürlich über die Antenne 1 App.
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0: euch wird beim Handy gucken im Auto kotzübel, genauso wie mir, dann habe ich jetzt eine Einstellung für euer Handy, die hilft euch gegen Reiseübelkeit.
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0: Tja, dagegen blenden iPhone und jetzt neu auch Android kleine bewegliche Punkte direkt am Bildschirmrand ein. Die bewegen sich passend zum Auto und helfen dann so gegen eure Reiseübelkeit. Beim iPhone gibt es das schon ein bisschen länger. Ihr geht da auf Einstellungen, Bedienungshilfen, Bewegung und dann auf Fahrzeugbewegungshinweise. Stellt das Ganze am besten auf automatisch, dann erkennt das iPhone nämlich, wenn ihr im Auto seid. Ja, Android zieht jetzt nach, denn mit Android 17 kommt die Funktion Motion Assist auch zu Android. Da einfach in den Einstellungen nach Motion Assist suchen. Ganz wichtig, das Ganze ist natürlich für Beifahrer gedacht. Wer fährt, lässt das Handy selbstverständlich liegen. So, Freunde, und die perfekte Mucke, um in Bewegung zu bleiben, die haben wir natürlich auch für euch. Und zwar komplett magenfreundlich. Das ist Alex Warren und Fever Dream. Einer der besten Hits von heute, hier bei Hitradio Antenne 1.

0: Hitradio Antenne 1 ist bei euch und fast hätte es diesen Hit hier gar nicht gegeben. Ja, Griffin hat nämlich Elektrotechnik studiert und im Studentenwohnheim dann YouTube-Tutorials über Musikproduktionen geschaut, anstatt sich mit seinem Studium zu beschäftigen. Zum Glück, denn gleich liefert er mit Kygo und Kelle Dance Pop für euren Dienstag. Das ist Save My Love und Michael Schulte, der liefert passend zur Mittagspause entspannten Pop. Mit 5 a.m. Einen der besten Hits von heute gibt's gleich hier bei Hitradio Antenne 1.
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0: Hitradio Antenne 1, das Wetter. Und das sieht für die Mittagspause ziemlich gut aus. Die Sonne ist heute immer wieder dabei. Dazu ziehen lockere Wolken übers Ländle. Ein richtiger Regentag wird das definitiv nicht. Allerdings kann sein, dass so ein paar Tropfen mal runterkommen mit maximal 26 Grad heute. Aktuell gemessen in Wertheim an der Burg 20. 21 Grad haben wir in Kirchheim unter Teck und 22 in Waldshuttingen. Morgen, da bekommen wir dann nochmal einen Mix aus Sonne und Quellwolken. Nachmittags gibt es dann ein paar Tröpfchen mit bis zu 26 Grad. Einen tollen Dienstag wünsche ich euch. Schön, dass ihr bei uns seid. Jetzt haben wir es 5 vor 12.
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12: Mit Lukas Schröder, schönen guten Tag. Familien sowie Menschen mit kleinen und mittleren Einkommen sollen künftig weniger Steuern zahlen. Die Bundesregierung hat sich auf die letzten Details ihrer geplanten Einkommenssteuerreform geeinigt. Unter anderem sollen der Grundfreibetrag und das Kindergeld steigen. Außerdem sollen Beschäftigte mehr von ihren Sonn- und Feiertagszuschlägen behalten können. Das Kabinett soll die Reform morgen beschließen. Danach ist der Bundestag am Zug. Nach der Sturzflut im Himalaya werden noch immer tausende Menschen vermisst. Mehr als 1000 Menschen sind ums Leben gekommen. Jetzt warnen Experten davor, dass gefährliche Krankheiten ausbrechen könnten. Überschwemmungen können unter anderem Abwässer und Fäkalien in Trinkwasserquellen spülen. Schon jetzt würden Kinder mit Fieber- und Atemwegsinfektionen behandelt werden. Wir schauen nach Klettgau in den Kreis Waldshut. Dort ist bei einem Unwetter laut der Staatsanwaltschaft ein Kind ums Leben gekommen. Auch eine erwachsene Person sei schwer verletzt worden. Was genau passiert ist, ist hier noch unklar. Letzten Freitag war ein schweres Unwetter über die Region gezogen. Und Hitze, Wassermangel und Waldbrände zeigen immer deutlicher, wie stark uns der Klimawandel schon trifft. Die Europäische Umweltagentur fordert deshalb mehr Tempo beim Klimaschutz. Viele Probleme hätten sich laut der Behörde mit früheren Investitionen abmildern lassen. Jetzt geht es aber darum, Treibhausgase weiter zu senken und sich gleichzeitig besser auf die Folgen des Klimawandels vorzubereiten, auch langfristig.
0: Der Hitradio Antenne 1 Verkehr, damit ihr gut ankommt. Und das sieht sehr gut aus auf den Straßen. Ich habe keine Meldung für euch, ihr kommt also überall gut durch. Geblitzt wird in Perus, wenn ihr Richtung Vlacht unterwegs seid, auf Höhe der Bushaltestelle Neuenbühl, 70 erlaubt. In Steinhammer an der Mur stehen sie im Ortsausgang Richtung Erdmannhausen, 40 erlaubt, danke Bettina. Und wenn ihr auch was gesehen habt, Staus oder Blitzer, dann meldet uns das. Geht per Anruf oder WhatsApp oder natürlich über die Antenne 1 App.
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0: Hallo zusammen. Und wenn ihr heute schon mal kurz Bock hattet, irgendwas gegen die Wand zu werfen oder irgendwas zu zerstören, dann Freunde, ab mit euch nach Mannheim. Da gibt's nämlich einen Rage Room, also einen Wutraum. Da bekommt ihr einen Baseballschläger in die Hand und dürft dann alte Möbel oder Geschirr zerkloppen. Tja, so könnte Frustabbau aussehen. Oder ihr lasst uns das Ganze regeln, weil wir haben jetzt eine halbe Stunde mehr Musik für euch am Start. Da ist Dance-Pop von Kygo, Khaled und Griffin mit dabei. Es ist entspannter Pop von Taylor Swift, wirkt auch extrem gut gegen Frust. Oder jetzt Michael Schulte mit 5 a.m.
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Falls ihr heute Abend noch nix vorhabt, dann nix wie ab nach Karlsruhe. Da laufen nämlich wieder die Schlosslichtspiele und das komplette Schloss wird zu einer riesigen Projektionsfläche. Und bis es soweit ist, also bis der Feierabend endlich kommt, begleiten wir euch durch den Arbeitstag. Das jetzt mit einer halben Stunde mehr Musik. Da seid ihr mittendrin hier bei Hitradio Antenne 1. Und jetzt warten Kygo, Khalid und Griffin mit Save My.

0: Falls ihr demnächst euren Nachbarn seht, wie er eine Unterhose im Garten vergräbt, Freunde, das hat einen wissenschaftlichen Hintergrund. Wieso, weshalb, warum, das hört er gleich im Fun Fact des Tages. Und außerdem helfen euch gleich Hosier, Martin Garrix zusammen mit Ed Sheeran und Teddy Swims dabei, den Alltag zu rocken. Tja, so klingt sie. Die meiste Abwechslung. Und die gibt's hier bei Hitradio Antenne 1.
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0: 3:01, der Hitradio Antenne 1 Verkehr, damit ihr gut ankommt. Auf der A81 Singen Richtung Stuttgart vorsichtig sein zwischen Gärtringen und Hildritzhausen. Wir haben eine ungesicherte Unfallstelle auf dem linken Fahrstreifen. Da liegen Fahrzeugteile verteilt auf allen Fahrstreifen, da bitte vorsichtig sein. Und die B28, das ist in Reutlingen bzw. zwischen Reutlingen-Betzingen und Reutlingen-Zentrum. Da steht ein kaputter Laster auf dem rechten Fahrstreifen. Geblitzt wurde im Ortsausgang Steinheim an der Mur Richtung Erdmannhausen, da sind 40 erlaubt. In der Ortsdurchfahrt Backnang-Oberschöntal 30, danke Isabel. Und wenn er von Perus nach Vlacht fahrt, hier stehen sie auf Höhe der Bushaltestelle Neuenbühl, 70 erlaubt. Staus und Blitzer, die meldet auch ihr uns. Geht ganz einfach per Anruf oder WhatsApp oder natürlich über die Antenne 1 App.
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0: Wenn ihr wissen wollt, wie gesund der Boden in eurem Garten ist, wie nährstoffreich, dann braucht ihr dafür keinen teuren Test, sondern einfach eine Unterhose.
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0: Ja, ist kein Witz. Forscher der Uni Zürich haben für ein riesiges Experiment 1000 Leute in der Schweiz mehr als 2000 Baumwollunterhosen vergraben lassen. Und nach 2 Monaten wurden die wieder ausgebuddelt. Und da galt das Prinzip, je weniger Unterhose noch da war, desto besser. Denn Bakterien, Pilze, Würmer und andere Bodenbewohner futtern die Baumwolle nach und nach weg. Und je schneller eure Buchse zerfällt, desto mehr Leben steckt im Boden und desto qualitativer ist er. Heißt also, wenn ihr eure Unterhose nach 2 Monaten aus dem Garten zieht und da ist dann nur noch dieses Gummiband übrig, Glückwunsch, euer Garten ist perfekt zum Anbauen. Und mit der passenden Musik, da gedeiht sowieso jedes Pflänzchen. Und die Mucke, die kommt selbstverständlich von uns. Und da wartet jetzt Kamrad mit I Believe. Hitradio Antenne 1 ist bei euch.

0: Hitradio Antenne 1 ist bei euch. Und Freunde, ich sag euch eines, wir haben gleich richtig top Mucke auf unserer Playlist. Zum einen haben wir da Ariana Grande. Die ist zurzeit auch ein bisschen verletzt, muss man sagen. Denn beim Konzert hat sie sich leider ihren Fuß verknackst, kann nicht auf High Heels performen und macht das Ganze jetzt in flachen Schuhen. Sie selber sagt, ey, das ist so ungewohnt. Aber ich finde, ey, die Frau, egal was sie anhat, grandiose Stimme hat sie. Gleich ganz neu auf der Playlist. Hate That I Made You Love Me. Und entspannt wird's auch mit Dermot Kennedy. Das ist Funeral. Einer der besten Hits von heute. Hier bei Hitradio Antenne 1. Gibt's gleich in voller Länge.
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0: Hitradio Antenne 1, das Wetter. Und da wechseln sich Sonne und Wolken heute ab. Der Regen spielt fast überall keine Rolle. Es kann sein, dass ein paar Tröpfchen runterkommen, aber das ist jetzt kein Sturzregen oder sowas. Wir bekommen heute bis zu 26 Grad. Aktuell gemessen in Mannheim am Wasserturm 22, 21 in Künzelsau und 19 Grad zeigt das Thermometer im Titisee Neustadt an. Morgen, da ändert sich mal gar nicht so viel. Sonne und Quellwolken, es bleibt weiter trocken mit angenehmen 21 bis 26 Grad. Einen tollen Dienstag wünsche ich euch jetzt um 5 vor 1.
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11: Mit Lukas Schreuder, schönen guten Tag.
0: Deutschland macht Russland für den Drohnenvorfall am Flughafen in Leipzig verantwortlich. Die Bundesregierung sei überzeugt, dass die Spur nach Moskau führe, so heißt es jetzt aus internen Kreisen. Anfang August war eine mit Sprengstoff beladene Drohne auf der Tragfläche eines geparkten ukrainischen Frachtflugzeugs eingeschlagen. Nur knapp sei dabei eine größere Katastrophe verhindert worden. Russland weist jede Verantwortung zurück. Innenminister Dobrindt und Außenminister Wadefuhl wollen sich noch heute dazu äußern. Schon mehr als 1000 Menschen sind bei der Sturzflut im Himalaya gestorben. Viele Opfer sind laut den Behörden völlig entstellt und teilweise schon stark verwest. In den nächsten Tagen und Wochen dürfte die Zahl der Todesopfer weiter steigen. Beinahe 5000 Menschen werden noch immer vermisst. Eine Sturzflut aus Wasser, Schlamm, Eis und Geröll hatte im Grenzgebiet zwischen Nepal und China alles mit sich gerissen, was ihr im Weg stand. Ein Gletscherabbruch hatte vermutlich die Flut ausgelöst. Im festgefahrenen Konflikt zwischen dem Iran und den USA gibt es wieder Hoffnung auf eine diplomatische Lösung. Irans Präsident zeigt sich laut Medienberichten offen für Gespräche, vorausgesetzt die USA halten sich an Zugeständnisse aus den im Juni vereinbarten Rahmenabkommen. Pakistan, Katar und Oman versuchen derzeit zu vermitteln. Erst am Wochenende war der Konflikt am Persischen Golf nach mehreren Wochen wieder militärisch eskaliert. Und bei den Dienstwegen, bei den Landesregierungen macht Baden-Württemberg schon ziemlich viel richtig. Ministerpräsident Özdemir fährt laut Deutsche Umwelthilfe den saubersten Dienstwagen aller Länderchefs. Sein Elektroauto kommt auf 66 Gramm CO2 pro Kilometer. Ganz ohne Kritik kommt die Landesregierung aber nicht davon. Insgesamt reicht's für Baden-Württemberg nämlich nur für die gelbe Karte. Eine grüne Karte schafft übrigens keine einzige Landesregierung.
11: Der Hitradio Antenne 1 Verkehr, damit ihr gut ankommt auf der A81 Singen Richtung Stuttgart. Da Achtung, eine Unfallaufnahme zwischen Gärtringen und Hildritzhausen. Der linke Fahrstreifen ist da momentan gesperrt. Die B28 haben wir zwischen Reutlingen-Betzingen und Reutlingen-Zentrum. Da haben wir einen kaputten Laster. Der rechte Fahrstreifen ist gesperrt. Geblitzt wird in Schlierbach Richtung Ebersbach-Rosswelden auf Höhe der Birkenhöfe. Da sind 50 erlaubt, danke Lukas. Im Ortsausgang Steinheim an der Mur Richtung Erdmannhausen hat Bettina eingesehen, da sind 40. Und in der Ortsdurchfahrt Backnang-Oberschöntal in der 30er-Zone meldet Isabel ein. Vielen Dank an euch. Staus und Blitzer meldet auch ihr uns. Das geht ganz einfach per Anruf oder WhatsApp. Oder ihr nutzt dafür die Antenne 1 App.
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11: Grüezi zusammen. Offenbar haben wir eine Knutschkrise. Ja, laut einer britischen Studie küssen Jugendliche heute deutlich weniger als früher. Also Leute, ein bisschen Liebe wird uns allen doch ganz gut tun. Und genau dafür sorgt jetzt auch unsere halbe Stunde mehr Musik mit dem neuen Hit von Ariana Grande. Es gibt Sommersound von Cat's Eye, aber jetzt gibt's erstmal entspannten Pop von Dermot Kennedy. Das ist Funeral. Hitradio Antenne 1 ist bei euch und damit auf die Küsse. Fertig, los!
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Ariana Grande. Die sagt selbst über ihren neuen Hit, ey, das ist einer meiner absoluten Lieblingssong. Das ist der beste, den ich je geschrieben habe. Ja, wir haben ihn jetzt bei Radio Antenne 1 ganz neu auf der Playlist, mittendrin in einer halben Stunde mehr Musik. Jetzt Ariana Grande mit Hate That I Made You Love Me.

0: Ein Auto, das ist ja normalerweise so eine Anschaffung, die überlegt man sich länger. Aber Freunde, nicht bei uns, denn wir schenken euch ein Auto. Und wie ihr das macht, mit nur einem einzigen Anruf, das erfahrt ihr gleich bei mir. Außerdem gibt's Dance Pop von Artemas, Pop Sound von Harry Styles und Katy Perry, die ist auch gleich am Start. So klingt sie, die meiste Abwechslung hier bei Hitradio Antenne 1.
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0: 3:58. Der Hitradio Antenne 1 Verkehr, damit ihr gut ankommt auf der A6 Heilbronn Richtung Nürnberg. Zwischen Kupferzell und Ilshofen-Wolpertshausen dauert es rund eine Viertelstunde länger. Eine halbe Stunde mehr Zeit braucht ihr auf der A7 Ulm Richtung Füssenreute, zwischen dem Kreuz Ulm-Elchingen und dem Dreieck Hittistetten. A81 Singen Richtung Stuttgart, zwischen Gärtringen und Hildritzhausen eine Unfallaufnahme. Der linke Fahrstreifen, der ist hier momentan gesperrt. Die Fahrbahn ist also auf einen Fahrstreifen verengt. Hier dauert es deshalb aktuell rund 20 Minuten länger. Und die 81 nochmal weiter in Richtung Stuttgart auf Höhe vom Stuttgarter Kreuz bei der Überleitung zur A8. Da haben wir ein kaputtes Auto. Geblitzt wird in der Ortsdurchfahrt Backnang-Oberschöntal. Hier sind 30 erlaubt, danke Isabel. In Schlierbach, wenn er Richtung Ebersbach-Rosswelden fahrt, hier sind 50 erlaubt, danke an Lukas. Und auf der B29 Realen Richtung Stuttgart stehen sie kurz vorm Teiler B14, B29, da sind 100 erlaubt. Staus und Blitzer, die meldet auch ihr uns. Das geht ganz einfach per Anruf oder WhatsApp oder natürlich über die Antenne 1 App.
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0: Hitradio. Antenne 1 ist bei euch. Und bevor die beiden Jungs von Fastboy so richtig berühmt waren, waren sie tatsächlich bei The Voice of Germany 2012. Leider hat es da nicht geklappt. Und ganz gut, dass sie sich da beschlossen haben, ey, wir machen einfach weiter mit Musik, sonst hätten wir das hier gleich nicht. Beautiful Life, emotionaler Dance-Pop gleich auf der Playlist. Und Nico Santos, der liefert seinen neuen Hit obendrauf. Why Don't You Stay? Gleich hier bei Hitradio Antenne 1. 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
0: Hitradio Antenne 1, das Wetter und das macht weiter. Sehr wenig Stress, ganz vereinzelt gibt es ein paar Tröpfchen. Ansonsten ist es freundlich bis zu 26 Grad. Morgen bekommen wir ebenfalls viel Sonne und Quellwolken. Ebenfalls morgen dann auch bis zu 26 Grad. Hitradio Antenne 1 ist bei euch. Schön, dass ihr bei uns seid. Jetzt um kurz vor 2.
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11: Mit Lukas Schröder, schönen guten Tag. Hinter dem versuchten Drohnenanschlag am Flughafen Leipzig-Halle soll offenbar ein russischer Geheimdienst stecken. Das berichten jetzt mehrere Medien unter Berufung auf Informationen aus der Bundesregierung. Vor fast genau einem Monat war dort eine mit Sprengstoff präparierte Drohne zwischen ukrainischen Frachtmaschinen entdeckt worden. Die Bundesanwaltschaft spricht von einem schwerwiegenden Angriff auf die deutsche Transport- und Logistikinfrastruktur. Die Bundesregierung will sich heute noch dazu äußern. Dann dürfte es auch darum gehen, wie Deutschland auf den Vorfall reagiert. Bei Baden-Württembergs Maschinenbauern stabilisiert sich das Exportgeschäft langsam wieder. Im ersten Halbjahr lagen die Ausfuhren nur noch knapp unter dem Vorjahresniveau. Insgesamt haben die Unternehmen laut dem Branchenverband VDMA Maschinen für knapp 23 Milliarden Euro ins Ausland verkauft. Vor allem das Geschäft mit den USA hätte sich stabilisiert. In China läuft es nach wie vor dagegen deutlich schlechter. Dafür spielt der europäische Markt eine immer größere Rolle. Fast die Hälfte der Maschinenexporte aus Baden-Württemberg ging zuletzt in die EU. Wer auf dem Land wohnt, kommt ohne Auto meistens oft nur schwer voran. Laut einer neuen Studie der Denkfabrik Agora Verkehrswende ist rund ein Viertel der Menschen in Deutschland schlecht oder gar nicht an Bus und Bahn angebunden. Baden-Württemberg schneidet vergleichsweise gut ab und gehört unter den Flächenländern zu den Spitzenreitern. Stuttgart und Karlsruhe zählen zu den Großstädten mit dem besten Nahverkehrsangebot. Und im ganzen September finden wieder Aktionstage zum Kinder- und Jugendschutz in ganz Baden-Württemberg statt. Gemeinden, Landkreise und auch Verbände sollen mit Aktionen und Veranstaltungen auf mehr Kinder- und Jugendschutz aufmerksam machen. Im Fokus stehen dieses Jahr Gewalt im Netz und Prävention. Die Aktionstage sind Teil der Umsetzung des Masterplans Kinderschutz, den das Land im Juli letztes Jahr veröffentlicht hat.
0: Der Hitradio Antenne 1 Verkehr, damit ihr gut ankommt. Und da starten wir auf der A7. Wenn ihr Ulm Richtung Füssenreute unterwegs seid, zwischen Ulm-Elchingen und Tittistetten, hier dauert es rund eine halbe Stunde länger. 20 Minuten mehr Zeit auf der A6 Heilbronn-Nürnberg zwischen Kupferzell und Ilshofen-Wolpertshausen. Dann die A81 Singen-Stuttgart zwischen Gärtringen und Hildritzhausen, eine Unfallaufnahme. Der linke Fahrstreifen ist da momentan gesperrt. Hier dauert es deshalb rund 20 Minuten länger. Der aktuellste Blitzer kommt von Sigi, und zwar aus Höfen an der Enz in der Wildbader Straße, wenn ihr Richtung Kalmbach unterwegs seid. Da sind 60 erlaubt, sorry. Staus und Blitzer, meldet auch ihr uns. Das geht ganz einfach per Anruf oder WhatsApp, oder ihr nutzt dafür die Antenne 1 App.
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0: An dieser Stelle Happy Birthday an alle Geburtstagskinder heute im Ländle. Ihr habt übrigens prominente Geburtstagszwillinge. Bill und Tom Kaulitz, die werden heute 37 Jahre alt. Damit Happy Birthday an euch. Falls ihr zuhört, die Wahrscheinlichkeit ist egal. Für euch alle haben wir jetzt jedenfalls die halbe Stunde mehr Musik gepackt mit Country Pop von Shabuzi. Gute Laune Mucke von Nico Santos. Aber jetzt gibt's erstmal Dance Pop von Fastboy mit Beautiful Life. Hitradio Antenne 1 ist bei euch.
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Nico Santos. Der bringt Ende Oktober sein viertes Album POV raus und das wird direkt ein Doppelalbum mit 18 Songs. Personal heißt die eine Hälfte, die ist autobiografischer und Optimist geht ein bisschen auf

0: Eis essen 8.500 Euro im Monat bekommen. Was hinter dieser Jobbeschreibung steckt, das verrate ich euch gleich. Und außerdem gibt's Kuschelpop von Marc Amber auf der Playlist. Wir haben den neuen Gute-Laune-Hit von Kamrat und eure Akkus, die lädt gleich Dance-Pop wieder auf von Kato und John. Das ist es, die meiste Abwechslung hier bei Hitradio Antenne 1.
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0: Drei Minuten vor 3:30, der Hitradio Antenne 1 Verkehr, damit ihr gut ankommt. Da starten wir auf der A6, Heilbronn Richtung Nürnberg, zwischen Neuenstein und Ilshofen-Wolpertshausen. Hier dauert es rund 20 Minuten länger. Dann haben wir die A81 Singen-Stuttgart zwischen Empfingen und Horb am Neckar. Da haben wir eine ungesicherte Unfallstelle im Baustellenbereich. Da bitte unbedingt vorsichtig sein. Weiter von der 81 nach Stuttgart zwischen Gärtringen und Hildritzhausen nochmal ein Unfall. Der linke Fahrstreifen ist hier gesperrt. Hier dauert es eine knappe halbe Stunde länger. Geblitzt wird auf der B29 Aalen-Stuttgart vorm Teiler B14, B29, da sind 100 erlaubt. Dann hat Bettina den gemeldet in der Ortsdurchfahrt Affalterbach, wenn er Richtung Marbach unterwegs seid, 30. Und in Höfen an der Enz auf der Wildbader Straße stehen sie im Ortsausgang Richtung Kalmbach in der 60er-Zone. Staus und Blitzer, die meldet auch ihr uns. Geht ganz einfach per Anruf oder WhatsApp oder natürlich über die Antenne 1 App.
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Freunde, ich kündige. Ja, habe ich mir gestern so gedacht, als ich auf Insta ein Jobangebot gesehen habe von Rapper Snoop Dogg. Der sucht tatsächlich gerade einen Eistester für seine eigene Eismarke. Der Job ist erstmal auf 3 Monate befristet und dafür gibt's schlappe $10.000 im Monat. Eure Aufgaben sind auch denkbar einfach, ne? Ihr reist durch die Welt und probiert neue Sorten an Eis. Ihr gebt dann Feedback und müsst Geschmackstrends im Auge behalten. So, da war ich natürlich komplett angefixt und wollte wissen, ey, was gibt's denn sonst noch so für kuriose Jobs? Und da ist mir tatsächlich alles aus den Augen gefallen. Es gibt tatsächlich den Achselschnüffler. Ja, das sind Menschen, die testen, ob Deos funktionieren, indem sie den Schweißgeruch bewerten. Und dann gibt's tatsächlich auch, habe ich auch gesehen, Tierfutter-Vorkoster. Da probieren Menschen wirklich Hunde- oder Katzenfutter, um den Geschmack, Geruch und die Konsistenz zu überprüfen. Nee, Freunde, also da bin ich komplett raus. Da sorge ich doch dann lieber dafür, dass ich euch mit euren Lieblingshits versorge. Die meiste Abwechslung auf unserer Playlist, die gibt's jetzt nämlich mit Dua Lipa und Houdini. Mit Radio Antenne 1, das war

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0: Schönen Nachmittag wünsche ich euch mit Hitradio Antenne 1. Meteorologischer Herbstanfang und ich habe so Bock. Ich habe Bock auf bunte Blätter, auf Chai Latte, auf kuschelige Sofaabende. Und genau diese Gemütlichkeit, die gibt es hier gleich bei uns am Start mit mega entspanntem Dance-Pop von OneRepublic. Gleich nach den News und dann außerdem eine absolute Emotionsbombe. Alex Warren, wunderschöne Nummer, haut auch direkt um. Gleich bei uns. Das sind die besten Hits von heute. 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
15: Hitradio Antenne 1, das Wetter. Und können wir heute easy draußen verbringen am Feierabend. Sonne, locker Wolken, bis zu 26 Grad in Baden-Württemberg. Regen ist nur ganz selten ein Thema, meistens bleibt es heute trocken. Also wenn ihr den Balkon heute nochmal nutzen wollt, ideal dafür. Morgen endlich entspannt, Sonne und Wolken im Mix. Überwiegend trocken bis zu 27 Grad. Ich wünsche euch einen wunderschönen Dienstag. Wir haben jetzt 5:03.
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17: Mit Lukas Schröder, schönen guten Tag. In Baden-Württemberg startet heute für viele junge Menschen ihr erster Ausbildungstag. Allerdings sind die Zahlen im Vergleich zum Vorjahr zurückgegangen. Rund um Reutlingen beispielsweise wurden knapp 800 neue Ausbildungsverträge unterzeichnet, knapp 8% weniger als im Vorjahr. Einen stärkeren Rückgang gab es im Kreis Tübingen und auch im Rems-Murr-Kreis sind die Zahlen geschrumpft. Im Zollernalbkreis dagegen hat sich's im Vergleich zum Vorjahr kaum verändert. Wird es in Baden-Württemberg bald noch schwieriger, einen Arzttermin zu bekommen? Davor warnt der Ärzteverband Medi. In einer Umfrage unter fast 2000 Ärzten und Psychotherapeuten im Land sagen 95%, die Versorgung der Patienten könnte sich durch die geplanten Sparmaßnahmen der Bundesregierung verschlechtern. Mehr als die Hälfte der Befragten will deshalb möglicherweise weniger Termine für gesetzlich Versicherte anbieten oder die Sprechzeiten kürzen. Fast jeder Siebte überlegt sogar, seine eigene Praxis aufzugeben. Sprengstofffund an einem Umspannwerk in Brandenburg. Nahe dem Kraftwerk Jenschwalde sind mehrere Spreng- und Brandvorrichtungen entdeckt worden. Entschärfer sind aktuell vor Ort. Laut der Märkischen Allgemeinen könnte ein größerer Stromausfall das Ziel gewesen sein. Auswirkungen auf die Bevölkerung gibt's aber aktuell nicht. Und ab heute bis zum 30. November könnt ihr online abstimmen, wie fahrradfreundlich euer Ort ist. Es können auch Kinder und Jugendliche an der Umfrage teilnehmen und angeben, was beim Radfahren gut funktioniert und was sich ändern muss. Auch Kommunen können an der Abstimmung teilnehmen und Auskunft darüber geben, wie sie den Radverkehr fördern. Die Ergebnisse der Abstimmung werden dann im Frühjahr nächstes Jahr bekannt gegeben.
15: Der Hitradio Antenne 1 Verkehr, damit ihr gut ankommt. A81 aktuell. Stuttgart in Richtung Heilbronn zwischen Feuerbach und der Ausfahrt Zuffenhausen, dann kaputte LKW. A6 Heilbronn-Nürnberg zwischen Kreisheim und Schnelldorf. In beiden Richtungen haben wir Menschen auf der Fahrbahn. Dann Stuttgart-Ludwigsburger Straße bis Heilbronner Straße. Höhe der B10, die 27 Zuffenhausen Süd. Da läuft eine Unfallaufnahme. A6 Heilbronn Richtung Nürnberg zwischen Kochertalbrücke und Ilshofen-Wolpertshausen. Da ein kaputtes Auto. Und einmal zwischen Neuenstein und Ilshofen-Wolpertshausen nochmal 11 Kilometer stockender Verkehr, 16 Minuten länger. Dann die A7 Ulm Richtung Füssen zwischen dem Kreuz Ulm-Elchingen und dem Dreieck Hittistetten. Auch da 6 Kilometer, 24 Minuten länger. A81 Singen Richtung Stuttgart zwischen Empfingen und Horb am Neckar. Da läuft eine Unfallaufnahme. Und dann zwischen Gärtringen und Hildritzhausen. Auch da nochmal eine Unfallaufnahme auf der linken Seite. Ein Blitzartig nach Falterbach, Ortsdurchfahrt Winnenden Richtung Marbach, da ist 30 erlaubt. Danke Bettina. Und wenn ihr jetzt auch was habt, Stau oder Blitzer, ich freue mich auch über eure Meldung telefonisch oder per WhatsApp. Immer kostenlos an der 08000 75 7000, gerne auch per Antenne 1 App.
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15: In Baden-Württemberg fährt inzwischen fast jeder dritte E-Bike. Ja, und ich habe mich auch schon breitschlagen lassen von meinem Freund, dem Dennis, der hat mich überredet. Und auch in Sachen Musik geben wir hier weiter Vollgas. Die halbe Stunde mehr Musik. Neu dabei. Festival Beats von Fastball mit Music Sounds. Außerdem ein bisschen was fürs Herz von One Republic mit Need Your Love. Und rein geht's mit einem Song, der uns besser durchs nächste Meeting pushen kann als ein doppelter Espresso. Alex Morgan mit Fever Dream.
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Hier ist jetzt Radio Antenne 1 für euch. Und während die einen den Sommer einfach nicht loslassen können, freue ich mich ja wie ein kleines Kind auf den Herbst jetzt. Ich kann es absolut nicht erwarten. Und der Song hier, der vereint irgendwie beides so ein bisschen. Herbstgemütlichkeit mit lässigen Sommerbeats. Fastball Music Sounds bei Hit Radio Antenne 1. Mittendrin in der halben Stunde mehr Musik.

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0: unser Nachmittag. Hier ist das Radio Antenne 1 und das hätte auch mir passieren können. Albstadts Bürgermeister rast zweimal in den eigenen Blitzer. Ja, wir stellen ihn hier gleich mal zusammen zur Rede, wie das passieren konnte. Und zwar gleich um kurz nach 4:30. Außerdem für euch Weltstar Taylor Swift. Lässiger Pop von Kygo ist außerdem am Start mit Save My Love. Und direkt nach der Werbung was zum Mitsingen von Pharrell Williams. Die meiste Abwechslung hier bei Hitradio Antenne 1.
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0: 5:30. Der Hitradio Antenne 1 Verkehr, damit ihr gut ankommt. A6 Heilbronn Richtung Nürnberg zwischen Neuenstein und Ilshofen-Wolpertshausen. 8 Kilometer stockend, knapp eine Viertelstunde länger. Dann haben wir die A7 Ulm in Richtung Füssen zwischen dem Kreuz Ulm-Elchingen und dem Dreieck Hittistetten. 5 Kilometer Stau, knapp 20 Minuten mehr. A81 Singen Richtung Stuttgart zwischen Empfingen und Horb am Neckar eine Unfallaufnahme. Dann A81 Singen Richtung Stuttgart zwischen Gärtringen und Hildritzhausen auch da eine Unfallaufnahme auf dem linken Fahrstreifen. Und Rottweil Richtung Schiltach zwischen Schramberg-Sulgen und Haldenhof-Schramberg, da haben wir eine Ölspur. Kirchheim unter Tecke wird geblitzt in Nabern, in Simmersvasen, da ist 30. Anna, danke fürs Melden. Außerdem Sinnelfingen in der Mahntentalstraße, da ist auch 30. Danke, lieber Ben. Habt ihr auch noch was, Staus und Blitzer? Ich freue mich über eure Meldung, telefonisch oder per WhatsApp an die 08000 75 7000. Gerne auch per Antenne 1 App. Gute und sichere Fahrt.
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0: Hier ist Radio Antenne 1 für euch. Der Nachmittag. Zweimal in den eigenen Blitzer gerast. Das ist Albstadts Oberbürgermeister Roland Treimer passiert. Ich habe ihn jetzt am Telefon. Herr Treimer, hallo.
1: Einen schönen guten Tag.
0: Da stecken Sie gerade richtig Geld in die Kasse, oder?
1: Das ist auch dringend notwendig und ich sage immer ironisch, man tut, was man kann.
0: So eine Strategie, die dahinter steckt.
1: Na, langfristig ausgedacht war sie nicht, aber vielleicht kurzfristig dann zum Tragen gekommen.
0: Das heißt, Sie haben nicht einfach nur einen sehr stabilen Bleifuß, Sie sind einfach ein besonders treuer Kunde der eigenen Stadt.
1: Da sehe ich mich als Oberbürgermeister in der Pflicht. Alle Kommunen haben wenig Geld und ich führe wenigstens einen Teil meines Einkommens zurück.
0: Ich finde das ja grandios, wirklich auch total sympathisch. Haben Sie denn schon Feedback bekommen von anderen? Wurden Sie schon drauf angesprochen oder bin ich da jetzt die Erste?
1: Nein, ich bin schon allenthalben drauf angesprochen worden von diversen Medien. Es scheint so, als fehlt Nessie in diesem Sommerloch.
0: Dass Sie da selbst über sich lachen können, macht Sie ganz sympathisch. Vielen Dank, Herr Treimer.
1: Ich danke Ihnen.
0: Und mit dieser Leichtigkeit spazieren auch wir jetzt weiter durch den Nachmittag. Ich habe die richtige Musik dazu. Save My Love, der aktuelle Dance-It von Kygo. Das sind die besten Hits von heute. Hier bei Hitradio Antenne 1. Ja.

0: Hitradio Antenne 1 ist hier für euch. Und falls die To-Do-Liste gerade länger wirkt, als der Arbeitstag eigentlich ist, machen wir es ein bisschen leichter. Energie kommt. Katy Perry mit aktuellem Pop in Watch It Burn. Gleich am Start und dann eine Stimme, die vom Gefühl von Soul bis zum großen Pop irgendwie alles kann. Teddy Swims, Mr. Know-It-All. Das sind die besten Hits von heute gleich für euch nach den News hier bei Hitradio Antenne 1.
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8: Hitradio Antenne 1, das Wetter. Da können wir den Feierabend nachher easy draußen verbringen. Sonne, locker Wolken sind am Start, bis zu 26 Grad. Das ist so in Baden-Württemberg. Regen nur ganz, ganz selten. Meistens bleibt es heute noch trocken. Morgen endlich entspannt, Sonne und Wolken im Mix. Auch dann überwiegend trocken, es wird sogar ein Ticken wärmer. Ich wünsche euch einen tollen Dienstag. Wir haben jetzt gleich 5 vor 4.
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9: Mit Lukas Schröder, schönen guten Tag. Jetzt wird es offenbar konkret beim Drohnenvorfall in Leipzig Anfang letzten Monats. Innenminister Dobrindt und Außenminister Wadefuhl haben für heute um 17.30 Uhr kurzfristig eine gemeinsame Pressekonferenz angekündigt. Erwartet wird, dass die Bundesregierung sagt, wer hinter dem versuchten Anschlag mit einer Sprengstoffdrohne am Flughafen Leipzig-Halle steckt und wie Deutschland darauf reagieren möchte. Bislang gilt Russland ja als möglicher Drahtzieher. Offiziell bestätigt hat die Bundesregierung das aber noch nicht. Bei Rittersport verschwinden gerade Nachhaltigkeitssprüche von der Verpackung. Der Schokoladenhersteller aus Waldenbuch südlich von Stuttgart überklebt seit Monaten den Hinweis, 100% zertifiziert nachhaltiger Kakaobezug. Grund ist eine neue EU-Regel gegen Greenwashing. Begriffe wie nachhaltig müssen künftig genau belegt werden. Ritter Sport betont aber, am zertifizierten Kakaobezug ändere sich nichts. Der Hinweis wandert einfach nur nach hinten auf die Rückseite der Verpackung. Das Deutschland-Ticket könnte im kommenden Jahr wieder teurer werden. Nach einer Berechnung des WDR könnte der Preis bei rund 67 Euro im Monat liegen. Aktuell kostet es 5 Euro weniger. Grundlage ist eine neue Preisformel, die unter anderem Personal, Energie und allgemeine Kosten berücksichtigt. Fest steht der neue Preis aber noch nicht. Die endgültige Höhe soll erst im Herbst festgelegt werden. Und im ganzen September finden wieder Aktionstage zum Kinder- und Jugendschutz in Baden-Württemberg statt. Gemeinden, Landkreise und auch Verbände sollen mit Aktionen und Veranstaltungen auf mehr Kinder- und Jugendschutz aufmerksam machen. Im Fokus stehen dieses Jahr Gewalt in Netzen Prävention. Die Aktionstage sind Teil der Umsetzung des Masterplans Kinderschutz, den das Land im Juli letztes Jahr veröffentlicht hat.
8: Der Hitradio Antenne 1 Verkehr, damit ihr gut ankommt. Wir schauen auf die A7 Ulm Richtung Füssenreute zwischen dem Kreuz um Ulm-Elchingen und dem Dreieck Hiddi-Stetten. 3 Kilometer Stau dauert aktuell eine Viertelstunde länger. Dann die A8 Stuttgart Richtung Karlsruhe zwischen Möhringen und dem Kreuz Stuttgart, dann kaputtes Auto auf der rechten Seite. A81 Singen Richtung Stuttgart zwischen Rottweil und Oberndorf am Neckar. Da hat jemand seine Ladung verloren, da sind auch Personen auf der Fahrbahn unterwegs. Dann A81 Singen Richtung Stuttgart zwischen Gärtringen und Hildritzhausen, eine Unfall Aufnahme auf dem linken Fahrstreifen. Rottweil Richtung Schiltach zwischen Schramberg-Sulgen, West, Haldenhof und Schramberg, da eine Ölspur. Und Ortsdurchfahrt Ebingen-Berliner Straße, da liegt ein LKW-Rad auf der Fahrbahn. Letzte Meldung, da hat jemand eine Kleiderschlange verloren, und zwar zwischen Dobel und Bad Herrenalb im Kreis Calw. Geblitzt wird Sindelfingen in der Mahntenstraße 30, ist da Ben Danke und Kirchheim unter Teck Nabern. Simmers Wasenlass auch 30, danke liebe Anna. Staus und Blitzer meldet ihr bei uns telefonisch oder per WhatsApp an die 08000 75 7000. Gern auch per Antenne 1 App. Gute Fahrt.
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8: Habt ihr gedanklich schon die Bürotour hinter euch zugemacht? Wir lassen die letzten Minuten bei der Arbeit zusammen hier im Flug vergehen. Ganz einfach mit der halben Stunde mehr Musik. Dance von Robin Schulz ist dabei. Pop zum Stresslosslassen von Teddy Swims. Mr. Know-It-All und dann der perfekte Sound, um die letzten To-Dos wegzuarbeiten. Jetzt mit Dance Queen Katy Perry. Hier ist Watch It Burn.
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Hier ist das Radio Antenne 1. Die halbe Stunde mehr Musik. Der letzte Kaffee ist jetzt so langsam durch. Die ersten Feierabendgedanken, die kommen auf und die lassen wir ganz entspannt einziehen mit Feel Good Pop von Teddy Swims. Hier ist Mr. Know It All. 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

0: krasseste überhaupt. Hitradio Antenne 1 schenkt euch einfach mal ein Auto und das im Wert von 30.000 Euro. Wie ihr da rankommt, verrate ich euch gleich um kurz nach 5:30. Außerdem hier die meiste Abwechslung für euch mit was ganz Neuem von Bruno Mars. Emotionaler Dance-Pop von Dermot Kennedy ist auch am Start. Gleich um 5:30. Außerdem bitte zum Mitsingen auf dem Weg in den Feierabend.
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0: Der Hitradio Antenne 1 Verkehr, damit ihr gut ankommt. A7 Ulm Richtung Füssen zwischen dem Kreuz Ulm-Elchingen und dem Dreieck Hittistetten. 3 Kilometer Stau aktuell, dauert eine Viertelstunde länger. Dann A8 Stuttgart Richtung Karlsruhe zwischen Möhringen und dem Kreuz Stuttgart, dann kaputtes Auto auf der rechten Seite. A81 Singen Richtung Stuttgart zwischen Gärtringen und Hildritzhausen, eine Unfallaufnahme auf der linken Seite. Und dann noch eine Ortsdurchfahrtmeldung von Ebingen, Berliner Straße, da liegt ein LKW-Rad auf der Fahrbahn. Geblitzt wird Backnang-Stümpfelbach, Ortsdurchfahrt beim Obsthof, da ist 30, danke Isabel fürs Melden. Außerdem Kirchham unter Tech Nabern, Simmerswasen, da ist auch 30, danke Anna. Und in Sindelfingen, Martenthalstraße, auch da ist 30, danke lieber Ben. Staus und Blitzer meldet ihr bei uns telefonisch, gerne auch einfach per WhatsApp hier natürlich kostenlos an der 08000 75 7000. Geht auch per Antenne 1 App. Kommt gut an!
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1: 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Und damit wünsche ich euch einen wunderschönen Nachmittag. Wir schlittern weiter zusammen Richtung Feierabend mit Love Again, Dance Power

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0: Tschüss.
1: Kurze Pause am Schreibtisch, im Auto oder auf der Baustelle. Gleich mit dem hier bei Hitradio Antenne 1. Taylor Swift, I knew it, I knew you. Pop mit ganz viel Gefühl. Wunderschöne Nummer, liebe ich sowas von. Gibt's sofort nach den News. Und dann einer der größten Popstars, der dieses Jahr gleich mehrere Rekorde gebrochen hat. Harry Styles für euch mit American Girls. Das sind die besten Hits von heute. 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
2: Radio Antenne 1, das Wetter. Da können wir den Feierabend heute easy draußen verbringen. Sonne, Lok, Wolken, 23 bis 24 Grad sind es aktuell. Regen ist nur ganz selten ein Thema, meistens bleibt es trocken heute. Morgen dann ähnlich entspannt. Sonne und Wolken im Mix, überwiegend trocken bei bis zu 27 Grad. Ich wünsche euch einen wunderschönen Dienstag. Wir haben jetzt 5 vor 5.
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4: Mit Lukas Schröder, schönen guten Tag. Heute starten viele junge Menschen in Baden-Württemberg in ihre Ausbildung. Und nicht nur Deutsche, sondern auch viele Menschen aus anderen Herkunftsländern. Besonders junge Menschen aus der Ukraine haben hier ihre Ausbildung begonnen, aber auch Menschen aus Syrien, Afghanistan und dem Irak. Für die baden-württembergische IHK sei es immer wichtiger, Menschen aus dem Ausland für eine Ausbildung zu gewinnen, damit sie gut integriert und auch Fachkräfte von morgen werden können. Der Fund am Umspannwerk in Brandenburg klingt inzwischen deutlich weniger spektakulär. Nach Angaben des Netzbetreibers handelt es sich um selbstgebaute Flugkörper, die handelsüblichen Silvesterraketen ähneln. Einige davon wurden noch ungestartet gefunden. Ob dahinter jetzt tatsächlich ein Anschlagsversuch steckt, ist weiter offen. Die Stromversorgung war zu keiner Zeit beeinträchtigt. Ulsport aus Balingen bekommt einen neuen Besitzer. Der schwedische Konzern New Wave Group übernimmt den Sportartikelhersteller komplett. Ulsport soll aber eigenständig bleiben und auch der Hauptsitz in Balingen und die Marken Ulsport und Kemper bleiben bestehen. Was die Übernahme für die rund 200 Beschäftigten in Balingen bedeutet, ist aber noch offen. Abgeschlossen werden soll der Verkauf bis Anfang Oktober.
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6: Nach langem Warten hat die Shopping-Plattform Shein ihren Gang an die Börse in Hongkong hingelegt, allerdings mit einem deutlichen Minus. Zum Handelsbeginn in der Finanzmetropole rutschte die Aktie zeitweise rund 8% unter den Ausgabepreis. Shein hatte vorher schon versucht, in London und New York an die Börse zu gehen. Berichten zufolge scheiterte das aber am Widerstand Pekings. Das in China gegründete Unternehmen hat seinen Sitz inzwischen nach Singapur verlegt. Und noch der Blick auf den DAX, der stand zuletzt nahezu unverändert im Vergleich zu gestern bei 26.027 Punkten. Uli Reitinger für Hitradio Antenne 1.
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2: 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Wir schauen auf die A7 Ulm in Richtung Füssenreute zwischen dem Kreuz Ulm-Elchingen und dem Dreieck Hittistetten. 3 Kilometer Stau, knapp eine Viertelstunde Zeitverlust. A81 Singen Richtung Stuttgart zwischen Gärtringen und Hildritzhausen. Da läuft eine Unfallaufnahme auf der linken Seite. Die Fahrbahn ist aktuell auf einen Streifen verengt. Wir bleiben auf der A81 jetzt, aber die Gegenrichtung Stuttgart Richtung Singen zwischen Horb am Neckar und Sulz am Neckar. Da haben wir Kantholzer auf der Straße. Und B10 Ulm in Richtung Stuttgart zwischen Ebersbach und Reichenbach-Hochdorf, da nochmal ein kaputtes Auto. Geblitzt wird Kirchheim unter Tech Nabern, Simmerswasener 30, danke Anna. Außerdem Sindelfingen, Mahntentalstraße auch da 30, danke Ben und Backnang-Stümpfelbach. Ortsdurchfahrt beim Obsthof, da ist auch 30, liebe Isabel, danke schön an dich fürs Melden. Habt ihr noch was für mich? Ich freue mich drüber. Staus und Blitzer meldet ihr telefonisch, gerne auch einfach per WhatsApp, immer kostenlos an der 08000 75 7000 oder einfach per Antenne 1 App. Gute Fahrt.
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2: Gleich mit einer Story, bei der auch ihr garantiert Gänsehaut bekommt. Eine Frau will jemanden das Leben retten und landet selbst im Krankenhaus. Was da passiert ist, glaubt ihr mir nicht. Erzähle ich euch aber gleich hier nach nur 4 Hits. Und die starten wir mit dem Song, der aktuell die ganze Welt erobert. Super entspannter Pop von Harry Styles. Hier ist American Girls.
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Und bei dieser Story habe ich richtig krass Gänsehaut bekommen. Ashley, eine junge Frau aus Amerika, ist bei einem Verkehrsunfall ausgestiegen, um anderen Menschen zu helfen. Sie wollte einfach nicht wegsehen. Dann aber wurde sie selbst von einem anderen Auto erfasst, schwer verletzt, musste mehrfach operiert werden und steht jetzt tatsächlich vor einer langen Genesung. Ja, und dann bekommt Ashley plötzlich eine Nachricht. Und das von dem erfolgreichsten Superstar der Gegenwart, von Taylor Swift. Taylor hat ihr einfach mal $50.000 gespendet und dazu geschrieben: Ich wünsche dir eine möglichst schnelle Genesung und sende deiner Familie ganz, ganz viel Liebe. Und ich finde es super schön, nicht nur, dass Ashley nicht wegsehen konnte, sondern geholfen hat, auch weil Taylor Swift sich einfach mal wieder mit einem unfassbar großen Herz gezeigt hat. Jetzt für unseren Nachmittag. Hier war Hitradio Antenne 1, Taylor Swift mit I Knew It, I Knew You. Die besten Hits von heute.

0: Crailsheim tanzt komplett aus der Reihe, mit was ihr euer Hallenbad heizt. Ist wirklich crazy und absolut cool, finde ich. Erzähle ich euch gleich. Hier bei Hitradio Antenne 1. Außerdem gleich Powerfrau Lady Gaga. Dann gibt's was Gemütliches mit dem brandneuen Song von Leonie. By Your Side ist am Start. Und direkt nach der Werbung die meiste Abwechslung mit Dance Beats von Flowrider.
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0: Der Hitradio Antenne 1 Verkehr, damit ihr gut ankommt. A6 Nürnberg Richtung Heilbronn zwischen Neuenstein und Öhringen. Da haben wir Metallteile auf dem mittleren Fahrstreifen. A81 Heilbronn Richtung Würzburg zwischen dem Kreuz Weinsberg und Neuenstadt am Kocher. Dann kaputtes Auto auf der linken Seite. A81 Singen Richtung Stuttgart zwischen Gärtringen und Hiltritzhausen läuft eine Unfallaufnahme auch da auf der linken Seite. Und die B10 Ulmen Richtung Stuttgart zwischen Ebersbach-Reichenbach-Hochdorf. Da haben wir ein kaputtes Auto. Geblitzt wird Kirchham unter Teck, Nabern, Simmerswasen, das 30, danke Anna. Außerdem Sindelfingen, Mahntentalstraße, auch da 30, danke Ben. Und Backnang-Stümpfelbach, Ortsdurchfahrt beim Obsthof, auch da 30, Isabel, danke. Staus und Blitzer meldet ihr bei uns telefonisch, gern auch per WhatsApp, immer kostenlos an der 08000 75 7000 oder per Antenne 1 App. Kommt gut an.
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Hier ist der Radio Antenne 1. Was ist die kurioseste Sache, mit der wir ein Hallenbad heizen könnten? Ja, das Hallenbad in Greilsheim tanzt da jetzt komplett aus der Reihe. Da wird jetzt im wahrsten Sinne des Wortes schwäbisch geheizt, nämlich mit Maultaschen. Kein Spaß. Die Wärme kommt jetzt direkt aus der Maultaschenproduktion nebenan, soll hunderte Tonnen CO2 einsparen. Finde ich eine super coole, nachhaltige Idee. Und da können wir ab morgen auch noch ein Teil von sein. Dann macht das Hallenbad in Greilsheim nämlich wieder auf. Nebenan, danach vielleicht mit Maultaschen eindecken und der Tag ist einfach gerettet, ist perfekt. Und hier kommt direkt der nächste Maultaschen-Fan direkt nach mir, Nico Santos. Why don't you stay? Die besten Hits von heute für euch. Hier ist Hitradio Antenne 1.

0: Ja, Tit Radio Antenne 1 am Dienstag und der Kopf darf langsam in den Feierabendmodus schalten.
1: Gleich mit Dance Pop.
0: Turn the lights off. Wunderschöne Nummer, erobert gerade die Clubs auf der ganzen Welt. Außerdem eine absolut coole Girl Group, Gabriella von Cat's Eye. Auch gleich hier bei Hit Radio Antenne 1 die besten Hits von heute.
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0: 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Und da geht Feierabend verbringen draußen ganz leicht heute. Sonne ist noch ein bisschen am Start, sonst lockere Wolken und ein blauer Himmel. Meistens bleibt es auch trocken in Baden-Württemberg. Morgen dann endlich schön Sonne und Wolken im Mix, überwiegend trocken auch dann bis zu 27 Grad. Ich wünsche euch einen wunderschönen Dienstag. Wir haben 5 vor 6 gleich.
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1: Mit Lukas Schröder, schönen guten Tag. Jetzt ist es offiziell. Hinter dem versuchten Drohnenanschlag am Flughafen Leipzig-Halle steckt nach Erkenntnissen der Bundesregierung Russland. Innenminister Dobrindt sagte eben in einer extra einberufenen Pressekonferenz, dass dafür unter anderem die bisherigen Ermittlungen sprechen würden. Entscheidend dafür war hier das Tatmuster und Erkenntnisse der Nachrichtendienste. Bei dem Vorfall Anfang August war eine mit Sprengstoff präparierte Drohne auf dem Flughafengelände entdeckt worden. Bei Rittersport verschwinden gerade Nachhaltigkeitssprüche von der Verpackung. Der Schokoladenhersteller aus Waldenbuch südlich von Stuttgart überklebt seit Monaten den Hinweis 100% zertifiziert nachhaltiger Kakaobezug. Grund dafür ist eine EU-Regel gegen Greenwashing. Begriffe wie nachhaltig müssen künftig genauer belegt werden. Rittersport betont, am zertifizierten Kakaobezug ändere sich nichts. Der Hinweis wandert bei den neuen Verpackungen einfach nur auf die Rückseite. Schreckmoment auf dem Bodensee bei Konstanz. Eine Böe hat dort ein Segelboot zum Kentern gebracht. Die beiden Menschen an Bord konnten aber gerettet werden und blieben unverletzt. Das Boot war fast komplett gesunken und musste von den Einsatzkräften wieder aufgerichtet und leer gepumpt werden. Öl und Benzin sind aber dabei nicht in den See gelangt. Und ab heute bis zum 30. November könnt ihr online abstimmen, wie fahrradfreundlich euer Ort ist. Es können auch Kinder und Jugendliche an der Umfrage teilnehmen und ihre Anliegen angeben, was beim Radfahren gut funktioniert oder was sich ändern muss. Auch Kommunen können an der Abstimmung teilnehmen und Auskunft darüber geben, wie sie den Radverkehr fördern oder fördern wollen. Die Ergebnisse der Abstimmung werden dann im Frühjahr nächstes Jahr bekannt gegeben.
2: Der Hitradio Antenne 1 Verkehr, damit ihr gut ankommt. A8 Karlsruhe Richtung München zwischen dem Kreuz Stuttgart und Stuttgart Flughafen Messe 8 Kilometer stockend, seid in gut 10 Minuten aber durch. A81 Heilbronn Richtung Würzburg zwischen dem Kreuz Weinsberg und Neuenstadt am Kocher, da man kaputtes Auto auf der linken Seite. Und A81 Singen Richtung Stuttgart zwischen Gärtringen und Hiltritzhausen läuft eine Unfallaufnahme. Geblitzt wird von Leonberg Richtung Stuttgart, Wildparkstraße ist es da als 80. Danke nochmal Carmen für deinen Anruf und wenn ihr auch was habt, Stau oder Blitzer. Ich freue mich über eure Meldungen telefonisch, gern auch per WhatsApp, kostenlos an der 08000 75 7000, gern auch per Antenne 1 App.
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2: Albstadts Bürgermeister rast zweimal in den eigenen Blitzer. Wie kann das bitte sein? Wir stellen ihn hier zusammen zur Rede. Das gleich nach nur 4 Hits. Den Start macht Dance Pop, der um die ganze Welt geht. Gabriella von Cat's Eye. Schönen Feierabend euch.
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0: Feierabend. Hier ist Hitradio Antenne 1. Schön, dass ihr mit am Start seid. Und ich habe mich sowas von schlapp gelacht heute Nachmittag. Er ist zweimal in den eigenen Blitzer gerast. Albstadts Oberbürgermeister Roland Dreimer. Ist ihm tatsächlich so passiert? Und ich habe ihn heute Nachmittag mal drauf angesprochen.
1: Ich sage immer ironisch, man tut, was man kann.
0: So eine Strategie, die dahinter steckt.
1: Na, langfristig ausgedacht war sie nicht, aber vielleicht kurzfristig dann zum Tragen gekommen.
0: Das heißt, Sie haben nicht einfach nur einen sehr stabilen Bleifuß, Sie sind einfach ein besonders treuer Kunde der eigenen Stadt.
1: Da sehe ich mich als Oberbürgermeister in der Pflicht. Alle Kommunen haben wenig Geld und ich führe wenigstens einen Teil meines Einkommens zurück.
0: Ich finde das ja grandios, wirklich auch total sympathisch. Haben Sie denn schon Feedback bekommen von anderen? Wurden Sie schon drauf angesprochen oder bin ich da jetzt die Erste?
1: Nein, ich bin schon allenthalben drauf angesprochen worden von diversen Medien. Es scheint so, als fehlt Nessie in diesem Sommerloch.
0: Dass Sie da selbst über sich lachen können, macht Sie ganz sympathisch. Vielen Dank, Herr Dreimer.
1: Ich danke Ihnen.
0: Und wir bleiben gut gelaunt jetzt am Feierabend mit dem Dance-It von Kato. Turn the lights off. 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

0: 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Außerdem dann für euch die meiste Abwechslung am Feierabend mit Good Old Days. Ganz neuer Dancepop bei uns. Dann wird's emotional mit Alex Robin und Fever Dream und direkt nach der Werbung Artemas bei Hitradio Antenne 1.
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0: Der Hitradio Antenne 1 Verkehr, damit ihr gut heimkommt. A81 eine Meldung Heilbronn Richtung Würzburg zwischen dem Kreuz Weinsberg und Neuenstadt am Kocher läuft ein Polizeieinsatz. Der linke Fahrstreifen ist gesperrt. Dann A81 Singen Richtung Stuttgart zwischen Gärtringen und Hiltritzhausen läuft eine Unfallaufnahme auf der linken Seite. Und Kleinwiller ist eine Meldung auf der Hauptstraße zwischen dem Baumbachweg und Ortsausgang. Da haben wir eine Ölspur. Dann wird geblitzt von Leonberg Richtung Stuttgart, Wildparkstraße. 80 ist da, Carmen, danke fürs Reinschicken. Und Leonberg noch ein Blitzer Richtung Stuttgart beim Altglas-Container. Da ist 50, danke, lieber Barbara. Staus und Blitzer meldet ihr bei uns genauso. Geht telefonisch, gern auch per WhatsApp, kostenlos 08000 75 7000 oder einfach per Antenne 1 App. Danke, fahrt vorsichtig.
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0: 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Schönen Feierabend euch mit Hitradio Antenne 1 und wir machen den Feierabendmodus an. Mit Dance von Martin Garrix und Ed Sheeran, Repeat It. Und dann der Mann, der mit seinen Dance Beats regelmäßig die großen Festivalbühnen füllt. Kygo, Save My Love, Hitradio Antenne 1, die besten Hits von heute.
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0: Hitradio Antenne 1, das Wetter. Heute Abend weiter freundlich in Baden-Württemberg, harmlose Wolken, sonst bleibt der Himmel blau, meistens trocken. Morgen dann ähnlich entspannt, Sonne und Wolken im Mix, überwiegend trocken, bis zu 27 Grad. Schönen Dienstagfeierabend euch, wir haben gleich 5 vor 7.
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0: mit Lukas Schröder. Guten Abend. Deutschland reagiert jetzt auf den versuchten Drohnenanschlag in Leipzig. Die Bundesregierung macht Russland nämlich dafür verantwortlich und schließt als Konsequenz das russische Generalkonsulat in Bonn. Außerdem soll das russische Haus in Berlin geschlossen werden. Innenminister Dobrindt sprach heute in einer extra dafür einberufenen Pressekonferenz von einem professionell vorbereiteten Anschlagsversuch im russischen Auftrag. Deutschland möchte außerdem die Einreisekontrollen für russische Staatsbürger verschärfen und stärker gegen die russische Schattenflotte vorgehen. In Baden-Württemberg ist heute für viele junge Menschen der erste Ausbildungstag gestartet. Allerdings sind die Zahlen im Vergleich zum Vorjahr zurückgegangen. Zwar hat sich im Zollernalbkreis im Vergleich zum Vorjahr kaum verändert, rund um Reutlingen wurden aber knapp 800 neue Ausbildungsverträge unterzeichnet und das sind knapp 8% weniger als im Vorjahr. Einen noch stärkeren Rückgang gab es im Kreis Tübingen, auch im Rems-Murr-Kreis sind die Zahlen geschrumpft. Die Möbelbranche kommt weiter nicht aus der Krise. Im ersten Halbjahr haben die deutschen Möbelhersteller knapp 3% weniger Umsatz gemacht als vor einem Jahr. Der Branchenverband sagt, viele halten sich beim Möbelkauf einfach zurück. Gleichzeitig sind aber Material, Energie und Löhne teurer geworden. Ein kleiner Lichtblick: mit Küchenmöbeln wurde etwas mehr Umsatz gemacht. Und Wohnen in Tübingen bleibt teuer und freie Wohnungen sind weiter knapp. Laut einem neuen Wohnraumbericht der Stadt lag die durchschnittliche Angebotsmiete für ältere Wohnungen zuletzt bei rund 14 Euro pro Quadratmeter. Gleichzeitig standen nur gut 1% der Wohnungen tatsächlich leer und zur Verfügung. Und obwohl die letzten 15 Jahre rund 5000 neue Wohnungen gebaut wurden, hat sich die Lage kaum entspannt. Die Stadt sagt deshalb, Neubau allein reiche nicht, es brauche vor allem mehr langfristig bezahlbare Wohnungen.
1: 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Eben ein Falschfahrer reingekommen. Gerbsheim, Karlsruhe zwischen Neudorf und Leopoldshafen. Achtung, da kommt euch gerade ein Falschfahrer entgegen. Bitte nicht überholen. Vorsicht auf beiden Richtungsfahrbahnen. Wir haben mal Falschfahrer. Gerbsheim, Karlsruhe zwischen Neudorf und Leopoldshafen. Dann schauen wir auf die A81 Heilbronn Richtung Würzburg zwischen dem Kreuz Weinsberg und Neuenstadt am Kocher. Da läuft ein Polizeieinsatz. Und Kleinwillers, Hauptstraße zwischen Baumbachweg und Ortsausgang. Da haben wir eine Ölspur. Geblitzt wird Leonberg Richtung Stuttgart beim Altglas-Container. 50 ist da. Barbara, danke fürs Melden. Und wenn ihr auch was habt, egal ob Stau oder Blitzer, macht das gerne genauso. Melden ist für euch immer kostenlos, telefonisch oder per WhatsApp 08000 75 7000. Gerne auch per Antenne 1 App.
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1: Feierabendlaune und ich fühle mich hier mit richtig viel guter Musik. Bisschen was Schwungvolles von den Imagine Dragons. Coldplay ist außerdem am Start und rein geht's ultra entspannt und wunderschön. Hier ist Kygo mit Save My Love. Ich wünsche euch einen wunderschönen restlichen Dienstag heute.
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0: Hier ist das Radio Antenne 1, der Feierabend. Sag mal, mit welchem Talent seid ihr auf die Welt gekommen? Könnt ihr vielleicht mit den Ohren wackeln? Vielleicht könnt ihr richtig schön singen? Vielleicht seid ihr auch von Natur aus mega lustig? Ich kann ehrlich gesagt gar nichts. Also ich habe wirklich überhaupt kein besonderes Talent. Ich kann nicht mal richtig mit den Fingern schnipsen. Nicht das klappt. Aber man kann alles lernen. Das sagt auch Superstar Ed Sheeran. Er ist nämlich auch nicht mit seinem Talent geboren worden. Er hat richtig hart für seinen Erfolg gearbeitet.
1: When people go, you're so talented, you were born with natural talent. I'm like, no. When people say artists are born with talent, you're not.
0: Genau. Niemand wird als Star geboren. Auch Ed Sheeran nicht. Der hat sich einfach richtig krass reingehängt und zeigt damit auch, wir können alles schaffen. Gibt's jetzt gemeinsam für unseren Feierabend mit Martin Garrix und Repeat It. Hier bei Hitradio Antenne 1. Ihr hört die besten Hits von heute. Stay.

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0: Feierabends mit Hitradio Antenne 1. Schön, dass ihr bei uns seid. Und wir sind bei euch auch gerade zum Beispiel bei der Carmen. Was geht noch bei dir heute?
1: Ich werde jetzt erstmal heimfahren und dann Füße hoch und einfach nur genießen mit meinen Männern.
0: Schön. Wer sind deine Männer?
1: Mein Mann und mein Sohnemann.
0: Oh, schön. Dann richte denen ganz liebe Grüße aus und dann schicke ich dir gleich noch einen gemütlichen Song hinterher, okay?
1: Danke dir. Schönen Abend.
0: Wünsche ich dir auch. Mach's gut.
1: Ciao, ciao.
0: Und auch ihr habt euch richtig viel Entspannung verdient, kommt jetzt mit lässigem Pop von Teddy Swims. Das sind die besten Hits von heute bei Hitradio Antenne 1.

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4: Ich bin Dirk Zeitler. Deutschland reagierte auf den versuchten Drohnenanschlag am Flughafen Leipzig-Halle. Laut der Bundesregierung steckt Russland dahinter. Außenminister Wadefuhl kündigte deshalb mehrere Maßnahmen an, darunter die Schließung des russischen Generalkonsulats in Bonn.
5: Auch das russische Haus in Berlin muss sich auf Konsequenzen einstellen. Deutschland kündigt den Vertrag mit dem Kulturinstitut. Außerdem sollen russische Staatsbürger bei der Einreise ab sofort strenger kontrolliert werden. Innenminister Dobrindt sagte, die Technik an der Drohne in Leipzig

0: Ereignisse zu anderen russischen Aktionen und sei professionell eingesetzt worden. Für die eigentliche Tat soll Moskau allerdings sogenannte Wegwerfagenten angeheuert haben, also Helfer, die für wenig Geld einzelne Aufträge übernehmen. Zoe Tassovali, Nachrichtenredaktion.
1: In einem Umspannwerk nahe dem Kraftwerk Jenschwalde in Brandenburg hat es zwei Sabotageakte gegeben, aber ohne Folgen für die Stromversorgung. In zwei Fällen sei es gelungen, leitfähiges Material in die Höchstspannungsleitung einzubringen, sagte Brandenburgs Innenminister Rethmann. In einigen weiteren Fällen sei das glücklicherweise nicht gelungen. Die Täter sind bisher unbekannt. Ob der Weg zur Arbeit oder zum Einkaufen in die Stadt, viele Menschen sind im Alltag auf Bus und Bahn angewiesen. Die Denkfabrik Agora Verkehrswende sieht 21 Millionen Menschen in Deutschland und damit rund ein Viertel der Bevölkerung schlecht oder gar nicht vom öffentlichen Nahverkehr versorgt.
2: Schlechte Karten haben alle, die auf dem Land wohnen, egal ob nun in Schleswig-Holstein oder Bayern. Wochentags gibt's da nämlich keinen Bus, der alle 30 Minuten fährt und doch keine Haltestelle, die in der Nähe der Wohnung liegt. Für rund 30 Millionen sieht's aber gut aus in Sachen Bus und Bahn. In Frankfurt zum Beispiel oder den Ballungszentren in NRW. Dennoch laut einer TÜV-Studie bleibt das eigene Auto für die allermeisten die erste Wahl. Claudia Wächter, Nachrichtenredaktion.
1: Zum Sport. Antonio Rüdiger ist beim Neustart der deutschen Fußballnationalmannschaft nach dem WM-Debakel nicht mehr dabei. Der 33 Jahre alte Innenverteidiger erklärte gut zwei Monate nach dem frühen Turnier aus in den USA seinen Rücktritt aus der DFB-Auswahl. Für ihn sei der Zeitpunkt gekommen, seine Karriere in der Nationalmannschaft zu beenden, schrieb Rüdiger in den sozialen Medien.
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4: Uns liegen derzeit keine Meldungen vor. Alle aktuellen Staus und Blitzer findet ihr jederzeit auf antenne1.de oder ganz bequem in unserer Antenne 1 App.
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6: Ich bin Dirk Zeitler. Hinter dem misslungenen Drohnenanschlag am Flughafen Leipzig-Halle steckt nach Einschätzung der Bundesregierung Russland. Innenminister Dobrindt sagte, darauf weisen die Ermittlungen der Polizei und Erkenntnisse der Nachrichtendienste hin.
7: Es wurden Tatmittel wie die Drohnenkonfiguration, diverse Bauteile, Sprengstoff und Zündtechnik verwendet, die aus anderen hybriden Operationen Russlands und dessen Krieg gegen die Ukraine uns bekannt ist.
6: Leipzig sei kein Einzelfall, sagte Dobrindt weiter. Als Konsequenz wird unter anderem das russische Generalkonsulat in Bonn zum 18. September geschlossen. Das teilte Außenminister Wadefuhl mit. In einem Umspannwerk nahe dem Kraftwerk Jentschwalde in Südbrandenburg hat es 2 Sabotageakte gegeben, aber ohne Folgen für die Stromversorgung. In 2 Fällen sei es gelungen, leitfähiges Material in die Höchstspannungsleitung einzubringen, sagte Brandenburgs Innenminister Rethmann. In einigen weiteren Fällen sei das glücklicherweise nicht gelungen. Die Täter sind bisher unbekannt. Fast jeder dritte Mieter in Deutschland macht sich Sorgen, seine Miete künftig nicht mehr bezahlen zu können. Das zeigt eine Forsa-Studie im Auftrag des Deutschen Mieterbunds. Die Mietkrise habe sich verfestigt, erklärte Verbandschefin Weber Moritz.
8: Jeder Zweite fürchtet, wenn er künftig umziehen muss, findet er keine bezahlbare neue Wohnung mehr. Die Wohnkosten sind im vergangenen Jahr bei jedem Zweiten gestiegen. Dabei gilt in Gegenden, in denen der Wohnungsmarkt besonders angespannt ist, die Mietpreisbremse. Die will die Regierung auch nochmal verschärfen. Doch laut Mieterbund trauen sich viele gar nicht, ihr Recht einzufordern, aus Angst gekündigt zu werden. Es brauche für eine

0: bestimmte Zeit einen bundesweiten Mietenstopp und Bußgelder für Vermieter, die Wuchermieten verlangen. Thomas Bremser, Nachrichtenredaktion.
1: Das US-Militär hat nach eigenen Angaben neue Angriffe gegen den Iran gestartet. Diese richten sich gegen Ziele der iranischen Revolutionsgarden im Land, teilte das für die Region zuständige US-Militärkommando mit. Die Angriffe seien eine Reaktion auf die jüngsten Angriffsversuche der Revolutionsgarden gegen die Handelsschifffahrt in der Straße von Hormuz und gegen in der Region stationierte US-Soldaten.
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3: Uns liegen derzeit keine Meldungen vor. Alle aktuellen Staus und Blitzer findet ihr jederzeit auf antenne1.de oder ganz bequem in unserer Antenne 1 App.
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4: Ich bin Ursula Winkler. Deutschland bekommt nach dem versuchten Drohnenanschlag in Leipzig Rückendeckung von NATO und EU. NATO-Chef Rutte sagt, die Beweise gegen Russland seien eindeutig. Auch EU-Kommissionspräsidentin von der Leyen sichert Unterstützung zu.
5: Beide machen klar, Moskau soll mit solchen Aktionen weder Deutschland einschüchtern, noch die Hilfe für die Ukraine schwächen. Rutte hat darüber bereits mit Bundeskanzler Merz gesprochen. Als nächstes berät er auch mit Kommissionspräsidentin von der Leyen. Dann geht es darum, wie Europa weiter reagieren kann. Auch die EU-Außenminister wollen über den Fall und mögliche Sanktionen sprechen. Moskau kündigte dagegen eine Reaktion auf die deutschen Maßnahmen an. Was genau das heißt, lässt das Außenministerium offen. Dirk Zeitler, Berlin.
4: Fast jeder dritte Mieter in Deutschland macht sich Sorgen, seine Miete künftig nicht mehr bezahlen zu können. Das zeigt eine Forsa-Studie im Auftrag des Deutschen Mieterbunds. Die Mietenkrise habe sich verfestigt, hieß es von dem Verband. Viele Mieter lebten in Angst vor Wohnungsverlust. Der aktuelle Mietenreport zeigt auch, dass jeder zweite befürchtet, in dem Fall keine bezahlbare Ersatzwohnung zu finden. Laut Mieterbund fehlen in Deutschland aktuell rund 1,4 Millionen Wohnungen. Viele Menschen sind im Alltag auf Bus und Bahn angewiesen, aber rund 21 Millionen Menschen in Deutschland und damit rund ein Viertel der Bevölkerung

0: Bevölkerung sind schlecht oder gar nicht vom öffentlichen Nahverkehr versorgt. Das geht aus Daten der Denkfabrik Agora Verkehrswende hervor.
1: Schlechte Karten haben alle, die auf dem Land wohnen. Egal, ob nun in Schleswig-Holstein oder Bayern. Wochentags gibt's da nämlich keinen Bus, der alle 30 Minuten fährt und doch keine Haltestelle, die in der Nähe der Wohnung liegt. Für rund 30 Millionen sieht's aber gut aus in Sachen Bus und Bahn. In Frankfurt zum Beispiel oder den Ballungszentren in NRW. Dennoch laut einer TÜV-Studie bleibt das eigene Auto für die allermeisten die erste Wahl. Claudia Wächter, Nachrichtenredaktion.
0: Hausaufgaben, Referate oder zum Lernen. Ältere Schüler nutzen fast ohne Ausnahme künstliche Intelligenz. Das zeigt eine Civi-Umfrage für Vodafone. Viele von ihnen greifen sogar täglich oder mehrmals pro Woche auf die KI zurück. Nur 2% der Befragten nutzen ChatGPT und Co. demnach nie bei der Recherche und nur 4% verzichten auf KI bei den Hausaufgaben.
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3: Uns liegen derzeit keine Meldungen vor. Alle aktuellen Staus und Blitzer findet ihr jederzeit auf antenne1.de oder ganz bequem in unserer Antenne 1 App.
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1: Mit Steffen Kahn von der Evangelischen Kirche. Seid ihr gut durch diesen Tag gekommen? Habt ihr Schönes erlebt? Gutes, Wertvolles? Dann haltet es fest, schreibt es in ein Tagebuch und zumindest in euer Herz hinein. Das Gute, Schöne und Wertvolle, das sollten wir behalten für die Momente des Lebens, wo wir es nicht erleben. Ich wünsche euch ein dankbares Herz und jetzt eine gute und erholsame Nacht.
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4: Ich bin Ursula Winkler. Deutschland reagiert auf den versuchten Drohnenanschlag am Flughafen Leipzig-Halle. Laut der Bundesregierung steckt Russland dahinter. Außenminister Wadefuhl kündigt deshalb mehrere Maßnahmen an, darunter die Schließung des russischen Generalkonsulats in Bonn.
5: Auch das russische Haus in Berlin muss sich auf Konsequenzen einstellen. Deutschland kündigt den Vertrag mit dem Kulturinstitut. Außerdem sollen russische Staatsbürger bei der Einreise ab sofort strenger kontrolliert werden. Innenminister Dobrindt sagte, die Technik an der Drohne in Leipzig passe zu anderen russischen Aktionen und sei professionell eingesetzt worden. Für die eigentliche Tat soll Moskau allerdings sogenannte Wegwerfagenten angeheuert haben, also Helfer, die für wenig Geld einzelne Aufträge übernehmen. Zoe Tassovali, Nachrichtenredaktion.
4: Der Iran droht nach den erneuten US-Angriffen auf sein Land mit Vergeltungsschlägen. Der Generalstab der iranischen Streitkräfte erklärte, dem Feind würden vernichtende Schläge versetzt. Je mehr Chaos die USA in der Region anrichteten, desto schwerere Verluste würden sie erleiden. Auch die iranischen Revolutionsgarden drohten den USA. Die USA hatten zuvor mitgeteilt, neue Angriffe gegen den Iran gestartet zu haben. Norwegen hat offiziell einen neuen König. Håkon der Achte hat im Parlament in Oslo seinen Eid auf die Verfassung abgelegt. Nach dem Tod seines Vaters Harald am Freitag war er sofort König geworden.
6: In einer offenen Limousine machte sich der König auf den Weg vom Schloss zum Parlament. Am Straßenrand hatten sich viele Menschen versammelt, die einen Blick auf ihren neuen Monarchen erhaschen wollten. Håkon kam in Begleitung seiner Mutter Königin Sonja, seines Sohns Prinz Sverre Magnus und seiner Tochter Kronprinzessin Ingrid Alexandra. Letztere stand während der kurzen Zeremonie an seiner Seite. Ein historischer Moment für Norwegen, bei dem eine fehlte, die neue Königin Mette Marit. Sie kämpft mit den Folgen einer Lungentransplantation. Julia Weschenbach, Skandinavien.
4: Sind die deutschen Politiker in Bund und Ländern mit Sprit oder Strom unterwegs? Die Deutsche Umwelthilfe hat die Dienstwagenflotten in den Ministerien geprüft mit einem eindeutigen Ergebnis. Nur 90 von 249 untersuchten Fahrzeuge sind demnach rein elektrisch angetrieben. Ihr Anteil ist damit im Vergleich zum Vorjahr sogar gesunken. Die Umwelthilfe nannte das ein desaströses Signal für die deutsche Klimapolitik.
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7: Uns liegen derzeit keine Meldungen vor. Alle aktuellen Staus und Blitzer findet ihr jederzeit auf antenne1.de oder ganz bequem in unserer Antenne 1 App.
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2: Ich bin Ursula Winkler. Der Kreml hat Deutschland einen Eskalationskurs vorgeworfen. Hintergrund sind angedrohte Sanktionen im Fall der nicht gezündeten Sprengstoffdrohne am Flughafen Leipzig-Halle. Zuvor hatten Innenminister Dobrindt und Außenminister Wadephul Russland für den Drohnenvorfall verantwortlich gemacht. Wadephul kündigte einige Strafmaßnahmen an.
3: Das russische Generalkonsulat in Bonn wird zum 18. September geschlossen. Der Vertrag über das russische Haus in Berlin wird gekündigt. Wir werden in der Europäischen Union neue Listungen von Personen aus Russland im Kontext hybrider Angriffe vorschlagen. Wir verschärfen die Einreisekontrollen für russische Staatsangehörige. Wir erhöhen den Druck auf die russische Schattenflotte.
2: Außenminister Wadephul. Das Bundeskabinett will heute die geplante Reform der Einkommensteuer auf den Weg bringen. Sie soll vor allem Familien mit Kindern und Menschen mit kleinen und mittleren Einkommen entlasten. Zur Gegenfinanzierung soll unter anderem die Reichensteuer früher greifen. Weiteres Thema im Kabinett ist der Entwurf eines neuen Kita-Gesetzes, das die Qualität von frühkindlicher Bildung stärken soll. Zentraler Punkt sind Sprachtests für alle 4-Jährigen. Am Umspannwerk nahe dem Kraftwerk Jenschwalde in Brandenburg sind selbstgebaute Flugkörper gefunden worden. Brandenburgs Ministerpräsident Woidke spricht von einem Anschlagsversuch.
4: Einige dieser Flugkörper wurden offenbar schon abgeschossen. Die Polizei prüft, ob damit gezielt Leitungen am Umspannwerk getroffen werden sollten. Das Landeskriminalamt hat den Fall übernommen und sichert aktuell umfassend Spuren. Für die Menschen in der Region hatte das keine Folgen. Der Strom lief ganz normal weiter. Im Kraftwerk fiel allerdings ein Block technisch aus. Der Betreiber prüft jetzt, ob das mit dem Vorfall zusammenhängt. Wer dahinter steckt und welches Motiv es gibt, ist aktuell noch völlig offen. Zoe Tassovali, Nachrichtenredaktion.
2: Das Alkoholkonsumverbot an 4 weiteren Bahnhöfen ist ohne Auffälligkeiten in Kraft getreten. Das teilte die Deutsche Bahn mit. Es soll bis Mitte Oktober an allen Bahnhöfen bundesweit schrittweise eingeführt werden. Neu in Kraft ist es nun an den Hauptbahnhöfen Berlin, Kiel und Braunschweig und am Bahnhof Berlin-Gesundbrunnen. Zuvor galt es schon an mehr als 30 deutschen Bahnhöfen.
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5: Uns liegen derzeit keine Meldungen vor. Alle aktuellen Staus und Blitzer findet ihr jederzeit auf antenne1.de oder ganz bequem in unserer Antenne 1 App.
1: Kommt gut durch die Nacht. 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

0: 2023. Verantwortlich für die Inhalte des Programms sind der Geschäftsführer Stefan Ofirowski und die Leiterin Programm Jette Riebach. Wir bedanken uns herzlich bei allen Hörern fürs Einschalten, wünschen nun weiterhin viel Spaß mit unserem Programm und einen guten Start in den neuen Tag. 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
1: Wie soll das gehen? 4 Monate unter Wasser.
2: Das ist krank.
1: Das sagen wir euch jetzt. Hier ist Hitradio Antenne 1. Also eigentlich sagt euch das Steffi jetzt.
2: Ja. Ein kleines Wesen hat sich hier bei mir eingenistet, schon seit über 4 Monaten unter Wasser, in meinem Bäuchlein.
1: Ne?
3: Klappt. Zeit ist Miete, ist die Frage.
1: Das ist toll. Ne? Und es gibt da viele, die auch fragen, wo hast denn du eigentlich davon erfahren, dass du schwanger bist? Also wann, was war die Situation?
2: Also ich habe doch dieses Jahr geheiratet. Das habt ihr wahrscheinlich mitbekommen. Und an dem Tag...
1: Hast du in der Bildzeitung gelesen, Seite 1. Ja.
2: An dem Tag meiner Hochzeit wollte ich halt wissen, kann ich jetzt ein Gläschen trinken heute oder nicht? Ich wusste natürlich, es könnte was sein. Ne? Mhm. Dann habe ich getestet um 5 Uhr morgens. Ich war schon sau früh wach, weil
1: Echt?
2: Ich war mega aufgeregt.
1: Um 5 Uhr morgens?
2: Mhm, ich war sau aufgeregt.
3: Um ready zu machen.
2: Dann gehe ich ins Bad, mache diesen Test. Mein Mann hat noch geschlafen. Ich schaue diesen Test an. Auf einmal steht da hier positiv. Wirklich dieser Digitale. Ich gehe ins Schlafzimmer rein und sage: André, der Test ist positiv. Er wacht auf und er so:
1: Ja, meinetwegen komme ich so spät nach Hause. Was?
2: Ja, und davon, da haben wir vom Mäuschen erfahren. Am Tag unserer Hochzeit, an dem Morgen.
3: Schon und, schön.
1: Und also, meine, ich will nicht indiskret sein, aber ist schon so raus, was es.
2: Es ist noch nicht ganz sicher. Also wir wissen es noch nicht genau. Wir haben eine Tendenz, aber da verrate ich noch nichts.
1: Und würdest du es uns allen denn verraten, wenn es soweit ist?
2: Ja.
1: Okay. Wann könnte das
2: Bleib
1: ungefähr soweit
2: gespannt.
1: Sein?
2: Bleibt gespannt. Also wahrscheinlich, also ich denke allerspätestens so einen Monat, kann ich es euch sagen. Wenn's
3: Dann
2: sich
3: haben
2: zeigt,
3: wir da jetzt ein Date.
1: Wir bleiben dran und werden investigativ recherchieren.
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1: So, jeder von uns kennt das doch, ne? In englischen oder anderen Fremdsprachen, da hören wir Hits und wir hören immer wieder deutsche Stellen, ja, die Sänger überhaupt nicht hier gesungen haben. Aber das hört sich eben nur deutsch an und genau diese Songs, diese Hitverhörer, die suchen wir. Habt ihr so ein Ding auf Lager? Dann freuen wir uns, wenn ihr uns die durchschickt. Wer ist da jetzt dran? Guten Morgen.
4: Hallo, Anna hier aus Tübingen.
1: Anna, grüß dich.
3: Hey, hallo.
1: Bei welchem Hit hörst du was anderes?
4: Bei 24K Magic von Bruno Mars.
1: Okay, das ist der hier. Und bei welcher Sekunde hörst du da was Falsches?
4: Also vielleicht liegt es am Hunger, aber bei Minute 1 und dann 6 Sekunden höre ich immer Kebab.
3: Mhm. Kebab. Geil.
1: Okay, wir hören mal rein. Bei der Minute 1, 6 sagst du.
4: Genau.
1: Okay, pass auf. 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
2: 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Kebab. Kebab.
1: Ey, so geil. Habe ich schon so oft gehört. Ja, muss ich sagen, noch nie. Noch einmal ganz kurz. I'm a dangerous man with some money in my
3: pocket. Kebab. Wow. Mega.
1: Dankeschön für den Hitverhörer. Grüße nach Tübingen.
4: Danke.
1: Und ihr habt auch so ein Ding? Dann ruft gerne durch 08000 75 7000. Das ist der Hitradio Antenne 1 Hitverhörer.
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1: Wir spielen heute mit Marco aus Mariazell. Guten Morgen, Marco.
5: Guten Morgen.
3: Hi.
1: So, du weißt Bescheid, kriegst jetzt so viele Begriffe wie möglich um die Ohren gehauen in 60 Sekunden.
5: Mhm.
1: Und dann schaffst du einfach mehr als Silvia aus Filderstadt. Die hat nämlich gestern nur 2 Punkte geschafft. Also was heißt nur? Besser als nix.
5: Das kriege ich mal hin.
1: Deine 60 Sekunden, die starten genau jetzt.
3: Steffen Hensler ist ein...
5: Moderator.
3: Nein, der macht was mit Essen. Der ist ein...
5: Koch.
3: Richtig. Und den sieht man in der Glotze. Also ist der ein...
5: Fernseher... Nee.
3: Doch, richtig. Und dann noch?
5: Fernseher Koch.
3: Jawohl, richtig. Das Gegenteil von richtig zugezogen und richtig, richtig eng ist?
5: Weit.
3: Nein, es gibt Hosen, die sind total eng oder sehr, sehr?
5: Weit.
3: Nein. Eine Baggy-Hose ist zum Beispiel sehr, sehr? Die hängt ziemlich easy. Wow, die ist richtig. Es gibt auch aus der Hüfte.
5: Scheiße.
3: Ach Gott. Nein, wir machen weiter.
1: Halt. Wenn ich kurz einhaken darf, hättest du doch einfach gesagt, vom Hocker. Was ist vom Hocker?
5: Hocker.
1: Locker.
5: Locker, ja.
1: Einfach locker.
3: Ja,
1: so wäre es.
3: Stimmt.
1: Aber eben, immerhin, ich meine, Kim hat gekämpft, du hast gekämpft und das hat zu unglaublichem einen Punkt geführt.
5: Naja, Naja.
3: Ja.
5: Ja. Als nix.
1: Ja, ich wollte auch sagen, habt ihr auch mal Bock, eine Runde mitzuzocken? Könnt ihr es besser? Wir sind gespannt. Macht einfach mit. Die nächste Runde spielen wir dann gerne mit euch.
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1: Wie sie so triumphierend guckt, die Kim, ne?
3: Ja.
1: Hier ist Radio Antenne 1. Heute die große Frage, ne? In welchem Team seid ihr? Team Ostermann, Croissants mit herzhaften Sachen drauf oder Team Kim mit süßen?
3: Schön süß, mit Marmelade, mit Honig und so. Weil Leute, ne, das Croissant an sich, das ist ja schon süß. Wie kann ich denn dann da irgendwas Salziges drauf machen? Ich
1: verstehe gar nicht, wie du auf die Idee kommst.
2: Blättertag ist doch nicht süß. Geil ist, süß und salzig gemischt.
3: Das ist doch viel, viel besser.
1: Wir schauen mal ganz kurz, weil die Community ist da on bei dem Thema. Ja. Auf der 08075 7000 haben sich einige gemeldet. Mia aus Kuchen zum Beispiel.
7: Ja, also ich bin auf jeden Fall bei Team Kim, weil ich finde so süße Croissants viel, viel besser. Ich mag so Schoko-Croissants vor allem am meisten.
1: Ja, das überrascht mich jetzt nicht, die wohnt ja in Kuchen. Also bei der Klammer hier süß, Team, also na egal. John aus Weiblinger, was sagst du?
8: Ich bin Team Ostermann.
1: Gut.
8: Ich esse auch gerne Schoko-Croissant, beide schmecken gut. Aber wie gesagt, ich entscheide mich dann in dem Moment für Ostermann, ja. Das ist immer noch so mein Lieblings-Croissant, Schinken-Käse-Croissant, esse ich für mein Leben gern.
1: Es gibt nichts Besseres, möchte ich sagen. Ne? Ich Nadine aus Leonberg noch?
9: Also ein Croissant kann ich auch gerne ohne alles einfach dann in Kaffee getunkt.
3: Das stimmt.
9: Allerdings, ich bin halt einfach mal, sorry, die Fleischfresserin, ich brauche das. Also süß geht bei mir gar nicht. In dem Fall bin ich dann in Team Ostermann. Mann. Kim, es tut mir leid, ich bin eigentlich immer in deinem Team.
3: Ich wollte gerade sagen, was ist los mit dir?
1: Da muss ich aber sagen, es ist wirklich verblüffend, denn bei Insta sieht es wieder völlig anders aus gerade.
2: Ja, muss ich gerade in den Ring schmeißen. Da sagen gerade 79%, sie essen süß wie du, Kim. Und 21% salzig wie du, Ostermann.
1: So, jetzt passt mal auf. Ja, stell dir mal vor, jetzt ihr, die Community, ihr ändert das noch, dass ich auf meine jämmerlichen 21% nach oben tucker. Stell dir mal vor, ich könnte Kim noch überholen. Ihr habt das in der Hand, ne? Pass auf. Weckt die Oma, die Nachbarn, haltet den Postboten an, sagt, alle sollen bei Insta abstimmen und für mich stimmen, damit ich wieder hochrutsche, weil den Triumph.
3: Nein, stimmt für mich. Ich habe hier ja schon frische Croissants und werde jetzt euch gleich schicken.
1: Ich habe nur 21%, okay? Geht auf Insta. Stimmt für mich, bitte.
0: Was geht ab im Netz?
3: Shireen David ist richtig sauer und mit Babsi ist ja eigentlich nicht zu spaßen, ne?
2: Das stimmt.
3: Ihr wisst ja, vor ein paar Wochen habe ich es euch erzählt, da gab es die Netflix-Doku von ihr. Mhm. Und es war ja ein Riesenhype, jeder wollte es anschauen, weil so behind the scenes wie Shireen David so drauf. Und es war echt ja so ein bisschen, ja, dass es ihr viel schlecht geht, die so mega oberperfektionistisch ist. Und jetzt beschwert sie sich gerade, nämlich über Instagram, bei Netflix, dass die Serie, also quasi ihr nicht gerecht wird.
1: Nein, warum?
3: Ja, sie sagt, dass es sehr viel Geheule quasi gezeigt wurde, dass sie in sehr so schwach dargestellt wird, ja, wie sie eigentlich gar nicht ist. Und sie wirft halt Netflix vor, das ist so typisch. Da wird eine Frau quasi gefilmt, die wird dann gezeigt, oh, wie schwach sie eigentlich ist, was sie für Unsicherheiten hat, anstatt zu zeigen, was sie denn eigentlich alles kann.
10: Also diese ganzen geilen Momente. Ich bin ja riesengroßer Shireen David Fan. Das heißt, ich habe mir die Doku auch auf jeden Fall reingezogen.
3: gezogen und ich war auch so irgendwie ein bisschen schade. Ich habe mich mehr auf so geile Momente gefreut. Ich war ja auch auf vielen Konzerten von ihr, die wirklich mega, mega waren und da hat man sehr, sehr wenig davon
1: aber
3: gesehen.
1: Aber haben die jetzt absichtlich so, so heulerisch?
3: Ja,
1: oder
3: Netflix
1: oder?
3: Sagt nein. Sie haben halt das Material genommen, was sie da hatten, was sie ihnen auch zur Verfügung quasi gestellt hat. Shireen hat aber den Schnitt auch komplett abgegeben. Also sie sagt, hat damit gar nichts zu tun gehabt. Also wirklich eine freie journalistische Arbeit und die haben halt aus den Sachen, die sie hatten, das draus gemacht. Sie findet es halt jetzt nicht so gut. Also ich muss sagen, naja, sie hatten halt ja auch wahrscheinlich das Material. Also ich bin auch Shireen David-Fan, aber
1: also ganz ehrlich, ich meine,
3: halt so.
1: Mir geht's doch nicht anders. Ich werde auch ständig als gut aussehend und sympathisch dargestellt. Ich finde das auch schrecklich.
3: Oh Mann.
0: Im Netz.
1: Schön, dass ihr da seid. Hier ist Hitradio Antenne 1. Ganz kurz was in eigener Sache. Mhm. Wir möchten heute feiern. Ein Jahr Wachmacher Azubi Tom. Tom ist nämlich heute Morgen mit Croissants hier reingerauscht und so weiter. Ne? Und da haben wir uns gedacht, wir wollen dir ganz kurz mal diese Minute jetzt widmen. Ja? Und einfach mal sagen, was du für ein toller Kerl bist.
10: Oh Mensch, ihr seid süß.
3: Ja, voll. Und ein Jahr jetzt schon bei uns.
1: Dass es toll ist, dass du da bist. Ich kann mich erinnern, dass du hier reinkamst und dich auf diese Couch gesetzt hast hier bei uns. Ne? Und da habe ich schon gedacht, Mensch, das ist aber ein netter Kerl. So, ne?
3: Ja, noch ganz schüchtern war.
1: Und jetzt haben wir ein Jahr vorgespult. Das waren wir ja letzte Woche in Stuttgart. Mhm. Und wir haben 60 Stunden lang zusammen eng aneinander geschweißt. Du bist ein geiler Typ.
10: Und vielen Dank.
1: Wir lieben dich und wir sind sehr froh, dass du im Team bist.
3: Und überleg mal, er ist für uns extra in den Brunnen gesprungen. Das macht auch nicht jeder freiwillig.
1: Das stimmt
3: ne?
1: allerdings. Und es hat sich nachher erst rausgestellt, dass da viele Leute rein urinieren.
3: So.
1: Auch das muss man sagen. Gibt es noch von euch Worte, die an diesen...
3: Nein, Tommy, du bist der Allerbeste. Wir sind super happy, dass wir dich im Team haben und dass du uns so bereicherst. Und nicht nur wir, sondern auch die Hörer lieben dich ganz, ganz arg.
2: Ja, ganz genau. Und wir freuen uns auf noch ein ganz, ganz tolles weiteres Azubi-Jahr mit dir.
10: Vielen lieben Dank euch.
1: Und dann hoffen wir natürlich,
2: dass du bleibst, ne?
1: Dass du hier auch übernommen wirst.
3: So.
1: Wenn es die richtigen Menschen hören. Denn wir wollen weiter mit dir so völlig abgedrehte Sachen machen. Wie futtert Baden-Württemberg seine Croissants? Das ist die große Frage heute. Hier ist Hitradio Antenne 1. Also Team Ostermann herzhaft und Team Kim
3: natürlich
1: süß.
3: Süß. Schön, weil ich sag, Leute, das Croissant an sich ist ja schon süß. Ne? Und dann mache ich da
1: auch noch
3: was Süßes
1: drauf. Das habe ich jetzt nicht verstanden, wie du darauf kommst, dass ein Croissant mit Blätter
3: rein... Na, weil es doch so ist. Das hat doch einen leichten, süßlichen Geschmack.
1: Überhaupt gar nicht.
2: Also ich bin auch Team Salzig. Ist geil und so Käse noch drauf.
3: Du isst alles zusammen, Steffi.
1: Ja, Steffi ist schwanger. Die ist dann halt mit Nutella und Senf. Wir haben auf der 0875 7004 reinbekommen. Simone zum Beispiel.
11: Süß. Nein, das kann jeder. Mm. Aber ein Croissant mit Schinken und Käse, das ist viel, viel besser. Also Kim, tut mir leid. Ich bin leider im Team Ostermann.
1: Ja, und Bruno?
12: Also ich bin Team Kim. Ja, ich esse viel lieber ein Schoko-Croissant. Ja. Das ist einfach das Beste.
1: Ja, das ist eine Meinung aus Esslingen, aber Andi aus Oppmersheim hat auch noch was reingeschickt.
13: Süß wie Kim, denn mit Marmelade oder Nutella schmeckt es einfach am allerbesten. Wurst oder Käse hat da drauf einfach nichts verloren.
1: Echt?
13: Sorry, Ostermann.
1: Gut, das Schöne ist, wir haben ja noch eine Abstimmung bei Insta laufen. Ja. Und ich habe ja vorhin auch eine heroische Rede gehalten, ja, weil ich so weit zurück lag bei 21%.
3: Ich glaube, das hat sich jetzt nicht arg viel geändert.
2: Es ist ja jetzt quasi das finale
3: Ergebnis. Ja.
2: Also, Ostermann, du hast es geschafft. Auf! 22%. Und ja, die meisten von euch, 78%, essen ihr Croissant genauso süß wie Kim.
3: Ah, na also, das heißt, mit euch kann ich schon mal zusammen frühstücken gehen. Perfekt.
1: Nein, ich finde es in Ordnung. Geschmäcker sind ja verschieden, sonst wären wir ja alle mit derselben Person zusammen.
3: Das stimmt
1: mit
3: auch.
1: Dir zum Beispiel.
3: Ah, ja.
1: Du süße Zuckerschnut.
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1: Ich bin Ursula Winkler. Deutschland bekommt nach dem versuchten Drohnenanschlag in Leipzig Rückendeckung von NATO und EU. NATO-Chef Rutte sagt, die Beweise gegen Russland seien eindeutig. Auch EU-Kommissionspräsidentin von der Leyen sichert Unterstützung zu.
2: Beide machen klar, Moskau soll mit solchen Aktionen weder Deutschland einschüchtern, noch die Hilfe für die Ukraine schwächen. Rutte hat darüber bereits mit Bundeskanzler Merz gesprochen. Als nächstes berät er auch mit Kommissionspräsidentin von der Leyen. Dann geht es darum, wie Europa weiter reagieren kann. Auch die EU-Außenminister wollen über den Fall und mögliche Sanktionen sprechen. Moskau kündigte dagegen eine Reaktion auf die deutschen Maßnahmen an. Was genau das heißt, lässt das Außenministerium offen. Dr. Zeitler, Berlin.
1: Fast jeder dritte Mieter in Deutschland macht sich Sorgen, seine Miete künftig nicht mehr bezahlen zu können. Das zeigt eine Forsa-Studie im Auftrag des Deutschen Mieterbunds. Die Mietenkrise habe sich verfestigt, hieß es von dem Verband. Viele Mieter lebten in Angst vor Wohnungsverlust. Der aktuelle Mietenreport zeigt auch, dass jeder zweite befürchtet, in dem Fall keine bezahlbare Ersatzwohnung zu finden. Laut Mieterbund fehlen in Deutschland aktuell rund 1,4 Millionen Wohnungen. Die Bundesregierung will heute die Reform der Einkommensteuer auf den Weg bringen. Die Reform soll besonders Familien mit Kindern und Steuerpflichtige mit niedrigen und mittleren Einkommen entlasten.
3: Kern der Reform: ein höherer Grundfreibetrag, ab dem überhaupt erst Einkommensteuer gezahlt werden muss, ein später greifender Spitzensteuersatz und die Erhöhung des Kindergelds bis 2028 auf 272 Euro pro Monat und Kind. Die Entlastungen summieren sich dann auf 10 Milliarden Euro jährlich. Wie wird das Ganze bezahlt? Die Reichensteuer soll etwas früher greifen und es wird eine zweite Stufe, die sogenannte Superreichensteuer, eingeführt. Der Industrieverband sagt, dass Unternehmen durch diese Reform nicht entlastet, sondern zusätzlich belastet werden. Uli Reitinger, Berlin.
1: Mit der Ehrung des Hollywood-Stars George Clooney starten am Abend die Filmfestspiele Venedig. Clooney erhält den Goldenen Löwen für sein Lebenswerk. 21 Filme konkurrieren bei dem Festival um den Hauptpreis. Zu den angekündigten Stars gehört auch die Band Oasis. Über die britischen Musiker läuft eine Doku im Nebenprogramm. Außerdem werden unter anderem Robert Pattinson, Pamela Anderson und Orlando Bloom erwartet.
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4: Uns liegen derzeit keine Meldungen vor. Alle aktuellen Staus und Blitzer findet ihr jederzeit auf antenne1.de oder ganz bequem in unserer Antenne 1 App.
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5: Ihr Nachname passt zu ihrem Aussehen und zu ihrem Profil. Sie steht für Lifestyle, Stil, Mode, wechselnde Frisuren, aber auch Fitness und Deep Talks. So zumindest steht es in deinem Profil. Und natürlich kann es niemand anderes sein als Madeleine. Schön, hi, schön, dass du da bist.
6: Hallo, ich freue mich sehr, hier zu sein.
5: Ich freue mich auch ganz arg, dass du den Weg hierher gefunden hast. Wie geht's dir denn?
6: Mir geht's sehr, sehr gut.
5: Ja?
6: Und ich bin schon sehr gespannt, was wir jetzt hier zusammen bequatschen werden.
5: Ich bin auch sehr, sehr gespannt, weil der Plan ist ja, dass wir dich so ein bisschen besser kennenlernen. Wir kennen ja dein Profil. Jetzt wollen wir natürlich gucken, wer bist du? Wer bist du hinter dem Profil? Aber wir fangen jetzt mal von vorne an. Stell dich doch mal den Leuten vor, die dich tatsächlich jetzt noch nicht kennen sollten.
6: Also, mein Name ist Madeleine Schön. Ich bin Content Creatorin und wohne in Convestheim. Also, ich sag immer Nähe Stuttgart.
5: Ist ja Nähe Stuttgart. Ja,
6: ich komme aus Ulm, aber ich wohne in der Nähe von Stuttgart, so gefühlt. Genau. Und ja, bin Content Creator im Bereich Beauty, Lifestyle, Travel, ja, Deep Talks, eigentlich alles, was du bisher jetzt schon gesagt hast, hast du genau richtig getroffen.
5: Was bedeutet es denn, wenn man in deinem Profil liest Deep Talks? Also über was redest du denn da Deepes?
6: Also eigentlich alles, was mich persönlich inspiriert oder Themen, die mich beschäftigen, das kann alles Mögliche sein. Also eigentlich das Thema so ein bisschen Persönlichkeitsentwicklung, das bei mir auch aktuell ein starkes Thema ist und ich glaube auch bei vielen so in den vergangenen Jahren auch aufgekommen ist das Thema. Und ich finde es sehr spannend. Ich lese auch super gerne ganz viele Bücher drüber und irgendwie möchte ich dann das Wissen teilen oder mich auch drüber austauschen, einfach so verschiedene Fragen aufgreifen und besprechen, die, glaube ich, auch viele Menschen bewegen.
5: Mhm, das heißt, ja, du nimmst auch deine Community eigentlich auf dem Weg,
6: genau,
5: mit.
6: Genau, ja, voll. Bei mir gibt es jeden Tag den Daily Reminder.
5: Mhm.
6: Den poste ich immer in meiner Story und das ist eigentlich immer so ein sehr motivierender Spruch oder anregender Spruch, der irgendwie zum Nachdenken anregt oder der eben einem so einen Push gibt für den Tag. Und ja.
5: Du hast ja jetzt auch eine echt starke Community aufgebaut, 250.000.

0: circa?
1: Ja, 200, ich glaube, wir sind bei 233.000.
2: Ja, das ist aber echt eine Menge Leute. Erzähl uns, wie hast du angefangen? Wie kamst du dazu, Content Creatorin zu werden?
1: Das hat bei mir angefangen im Jahr 2013 und da habe ich so ein bisschen den Fuß in die YouTube-Welt, bin ich da so reingekommen und ich habe mich schon immer für das Thema Beauty interessiert. Ich habe schon früher die ganzen Make-up-Produkte von meiner Mama immer so ein bisschen stibitzt und auch ausprobiert und habe dann mitbekommen, Mensch, auf YouTube gibt's so eine richtige Welt, wo ganz viele YouTuber ihre ganzen Tipps teilen und da bin ich total drauf hängen geblieben. Und dann dachte ich mir irgendwann, ich habe doch selbst auch total viele Tipps, die ich teilen möchte und habe dann mir irgendwann einfach eine Kamera gekauft. Unser Mikrofon, habe einfach mein erstes Video hochgeladen. By the way, das ist nicht mehr online. Das
2: ist so ein bisschen, ist schon archiviert.
1: Ja. So ein bisschen peinlich, aber gut, jeder hat ja auch irgendwie angefangen. Das gehört ja irgendwie auch so zur Entwicklung dazu.
2: Ja, vor allem 2013. Ja. Das sind halt auch schon 12 Jahre, die das her ist.
1: Genau, ja. Und dann habe ich angefangen, die Videos zu drehen und hochzuladen. Ich habe ja keine Ahnung gehabt von Videoschnitt. Wie nehme ich was auf? Wie ist es mit dem Ton? Wie mache ich irgendwie Musik, Übergänge, sonst irgendwas? Wie spreche ich in die Kamera? Wie komme ich schnell auf den Punkt sozusagen? Und da habe ich mich einfach so selbst reingefuchst. Ich habe ja da keine Ausbildung in dem Bereich genossen, aber hatte einfach die Leidenschaft, dass ich da dran geblieben bin. Und seit 2013 mache ich Content. Früher war es New Beauty, Make-up und Hautpflege und jetzt haben sich natürlich noch ganz viele andere Themen dazugesellt. Einfach, weil man sich natürlich auch selber total weiterentwickelt in den Jahren und ja, ich dann auch dachte, ich möchte irgendwie mehr teilen, wie nur Beauty, wie nur dieses Offensichtliche oder dieses Oberflächliche. Und irgendwann kam dann auch Instagram dazu und das hat auch relativ schnell Fahrt aufgenommen. Also damals hatte ich YouTube und Instagram. YouTube bediene ich aktuell gar nicht mehr. Mhm. Es ist aber noch so ein bisschen bei mir im Hinterkopf, ob ich vielleicht wieder starten soll. Mir macht das Sprechen Spaß. Ich liebe es, ausgiebig zu erklären. Und dafür ist Instagram nicht so die ideale Plattform. Ist alles sehr, sehr schnelllebig.
2: Und muss schnell auf den Punkt kommen.
1: Ja, genau. Und ich erkläre einfach wahnsinnig gerne. Mhm. Und manche Themen bedarf einfach auch einer längeren Erklärung, dass man es auch versteht. Und dann kam irgendwann TikTok dazu natürlich, ab 2020, wo es bei ganz vielen so der Boom gab, wo
2: während Corona,
1: wo irgendwie jeder sich TikTok runtergeladen hat. Und da habe auch ich dazu gehört. Und genau, aktuell betreibe ich Instagram und TikTok, die beiden Kanäle. Aber YouTube, der Kanal besteht immer noch. Also wer Bock hat, sich irgendwie Videos von vor 12 Jahren reinzuziehen, feel free. Ja, so habe ich gestartet. Also
2: war das für dich nicht unangenehm, dann dieses erste Video hochzuladen? Weil du weißt ja dann auch, wie Leute in deinem Umfeld sehr judgy sein können.
1: Ja, sehr. Also es war keine leichte Zeit, muss ich dazu sagen, denn ich komme ja nicht ursprünglich aus Convestheim und ich bin ja auf dem Land groß geworden mit Einwohnerzahl von 900. Da kennt jeder jeden.
2: Oh. Und da weiß man genau, was du machst.
1: Genau.
2: Und was du anhast und dass du auf YouTube unterwegs bist jetzt.
1: Ja, und ich wusste aber auch nicht, wie kann sowas so schnell Fahrt aufnehmen und sich überall rumsprechen, weil damals war man schon durch Facebook ganz gut vernetzt. Das stimmt. Aber ich habe nirgendwo gepostet, dass ich Videos hochgeladen habe und trotzdem wusste es irgendwie jeder.
2: Es muss nur einer finden und das verbreitet sich wie ein Laubfeuer.
1: Total. Und es war sogar so extrem, dass sogar meine Mama bei der Arbeit angesprochen wurde. Sie so, hey, sag mal, deine Tochter, die macht YouTube-Videos. Und meine Mama wusste natürlich nicht, was für Art von Videos. Und sie kam dann nach Hause und sagt so, sag mal, Madeleine, ich habe da mitgekriegt, du machst da so Videos. Und sie war total, also hätte ja alles Mögliche sein können, ne?
2: Man denkt ja auch erst so, zieht sie sich aus?
1: Ja, also wurde sie, wie gesagt, angesprochen und dann war das erstmal so bei meinem Umfeld, bin ich so ein bisschen auf Widerstand gestoßen. Ich war schon früher diejenige, die auch eher aufgefallen ist durch ihre Haare, durch ihren Style. Ich war schon immer sehr modern gekleidet, mit Make-up und so bin ich immer aufgefallen. Und jetzt kam noch YouTube dazu. Oh Gott, die macht Videos, jetzt ist sie total verrückt. Und dann war das echt ja nicht so einfach. Also es gab dann tatsächlich auch Anrufe bei uns zu Hause, wo ich dann beleidigt wurde oder ja, also sowas gab es natürlich auch. Und ich bin ehrlich gesagt stolz, dass ich dran geblieben bin, obwohl so viel Widerstand kam und so viel Gegenwind und Unverständnis und dass ich trotzdem gesagt habe, ich habe so diesen inneren Antrieb, ich mache das weiter, auch wenn da irgendwie Gegenwind kommt, dachte ich mir, okay, macht's mir doch einfach mal nach.
2: Voll, auch diesen Mut, nachdem, wie du schon sagst, Gegenwind zu haben und dann trotzdem zu sagen, ist mir eigentlich egal. Das ist meine Passion gerade irgendwie. Ich lieb's, ich mag's. Ich möchte den Leuten erzählen, wie man sich perfekt in den Tag schminkt. Wenn mir so Gegenwind passiert wäre, ich weiß nicht, ob ich so stark geblieben wäre, auch dann weiterzumachen. Deswegen.
1: Ja, total. Also deswegen bin ich sehr, sehr froh, dass ich da nicht aufgegeben habe, sondern einfach ja weitergemacht habe.
2: So hat man dann auch Erfolg. Und man muss auch manchmal gegen den Strom schwimmen.
1: Genau. Und das war so meine größte Angst damals auch tatsächlich. Ich wollte schon immer auch raus aus dem Dorf leben und wollte schon immer in die Stadt ziehen und war aber dann manchmal auch einfach finanziell nicht möglich. Also ganz klar. Dann war das so meine größte Angst, einfach da, wo ich aufgewachsen bin. Nicht, dass es nicht schön ist, das will ich gar nicht sagen, sondern ich wollte schon immer mehr. Ich wollte einfach mal erleben, wie ist es in der Stadt zu leben? Wie ist es denn wirklich auch mal einen anderen Job auszuüben? Und nicht nur, da mache ich jetzt meine Ausbildung, da bleibe ich jetzt, bis ich in Rente gehe und ich habe nie was anderes gesehen.
2: Und du kennst die gleichen. Ja,
1: genau.
2: Ja,
1: und das war so meine größte Angst. Und deswegen habe ich da, glaube ich, auch schon relativ schnell angefangen, einfach was anderes zu machen. Und war dann auch echt happy, als ich dann irgendwann auch mal nach Stuttgart gezogen bin und dachte, ja, jetzt eigentlich wohne ich in der Stadt. So als junger Mensch, das ist einfach cool.
2: Du denkst dir so, oh Gott, die Welt hat gar kein Ende, es geht weiter. So. Ja. Ist ja auch wichtig. Du kommst ja auch im Leben nur weiter, wenn du über diesen Tellerrand hinaus schaust.
1: Total.
2: Und das ist, wie du sagst, als junger Mensch, du stehst in Stuttgart, in einer großen Stadt und denkst dir so, okay.
1: Mir gehört die Welt.
2: Sind die Tore, wirklich. Das sind die Tore in diese große, weite Welt. Das ist schon echt so.
1: Ja.
2: Und du hattest es ja gerade schon selber gesagt, du änderst ja quasi öfter deine Haare oder deine Haarfarbe, als manch einer seine Bettwäsche wechseln sollte.
1: Ja.
2: Und du hast gerade schon gesagt, das hat schon relativ früh angefangen. Seit wann gibt es denn diese haarlichen Veränderungen bei dir?
1: Haarlichen Veränderungen. Ich habe damals bei meinem damaligen Friseur, war ich Frisurmodel. Und es gab dann so Laufstegsituationen und so. Und dadurch war ich manchmal so ein bisschen gezwungen, was heißt gezwungen, das hört sich jetzt auch wieder falsch an, aber ich durfte dadurch aus meiner Komfortzone treten. Und der Friseur hat dann gesagt, hey, aktuell ist das und das trendy. Und dann gab es mal eine Show, da hat er gesagt, okay, wir schneiden dir jetzt die Haare kurz. Und ich so, oh Gott, ich hatte ja schon noch Boblänge oder auch ganz früher ganz lange Haare, aber tatsächlich schon lange Zeit so Boblänge. Und dann nochmal ein Stückchen kürzer gehen, da war das so eine Undercut-Geschichte. Ich so, alles klar, mach einfach, ich mach mit. Ich hatte irgendwie das Vertrauen, dass es cool aussieht. Und das war dann so der erste Kurzhaarschnitt, den ich dann wirklich hatte. Aber es war dann auch noch so ein Erdbeerblond, also gar kein richtiges Blondblond, was ich sonst immer hatte, sondern so mit diesem erdbeerrötlichen Touch. Und das war, glaube ich, so der Startschuss, dass ich dann irgendwie gesagt habe, okay, jetzt will ich nochmal kürzer gehen, nochmal eine andere Haarfarbe probieren. Und irgendwie hat das jetzt in den letzten Jahren noch mehr Fahrt aufgenommen. Ich finde das, ich liebe es, einfach meine Laune durch mein Aussehen auszudrücken. So was fühle ich gerade, fühle ich jetzt eher, als aktuell habe ich ja die dunklen Haare.
2: Sieht unglaublich gut aus,
1: Dankeschön.
2: By the way.
1: Wie fühle ich mich gerade? Fühle ich jetzt vielleicht doch eher wieder blond oder ein rosa oder ein Flieder? Und klar, bei den kurzen Haaren kannst du natürlich schon öfter eine Veränderung machen, wie wenn du jetzt lange Haare hast. Dann schneidest du halt ein bisschen ab und so und dann passt es schon wieder. Genau, es hat schon früh angefangen. Ich glaube, wirklich bedingt durch diese Friseur-Model-Geschichte.
2: Weil das quasi der Startschuss.
1: Genau, das war der Startschuss. Weil hätte er da nicht gesagt, komm, das machen wir jetzt, ist es gerade Trend. Ich hätte wahrscheinlich, glaube ich, von mir aus selbst nicht so schnell die Haare abgeschnitten.
2: Frauen sind ja dafür eh voll bekannt, dass wir nach jedem Kapitel immer irgendeine Typveränderung brauchen.
1: Ja.
2: Also würdest du auch sagen, es passiert bei dir auch je nach Kapitel, was passiert im Leben? Oder eher, nö, ist einfach so, heute fühle ich die Farbe, morgen fühle ich die Farbe. Im Sommer bin ich eher wieder lieber gerne blond, weil es passt.
1: Eher tatsächlich nach Laune. Einfach so, auf was ich gerade Bock habe. Wenn ich irgendwo irgendein cooles Bild sehe oder irgendeinen Impuls bekomme, denke ich mir, ach ja, das wäre auch gar nicht so schlecht. Das können wir auch noch machen. Und ich glaube, mein Friseur mittlerweile, der kennt mich und denkt sich, okay, heute ist wieder Termin. Was hat sie heute jetzt wieder vor?
2: Also das ist ja wirklich auch ein Kontrast. Mal violett, mal pink, mal blond, mal schwarz, mal braun.
1: Ja, es wird nie langweilig mit mir.
2: Wo holst du dir denn selber dann die Inspiration?
1: Manchmal auf Pinterest. Da schaue ich ab und zu mal so ein bisschen nach Bildern. Also mein absolutes Vorbild, was Thema kurze Haare angeht, und ich liebe diese Frau, ist Rihanna. Och, die Frau
2: tolle
1: einfach.
2: Tolle Frau, glaube ich, auch mittlerweile drei Kinder und sieht einfach trotzdem...
1: Eine Bombe.
2: Alter.
1: Wirklich.
2: Ein Traum.
1: Ja. Und ich fand so ihren Look, als sie diese ganz kurzen, dunklen Haare hatte, war einfach Chefskiss.
2: Stimmt, da gibt's ja auch bei dir auf dem Profil so ein Bild, wo du dich auch so hinstellst, gell, mit den dunklen Haaren.
1: Genau, ja. Wo ich sie die, wo ich hab so versucht, die Pose ein bisschen nachzumachen. Ja, das ist so meine Inspiration. Also vom Typ her jetzt generell. Sie ist einfach hot.
2: Sie ist so, so, so hot. Eine hot Mami ist sie.
1: Mamacita. Mamacita. Genau.
2: Ja, was denkst du, wie oft gehst du zum Friseur so im Monat?
1: Alle 3 Wochen. Also wir färben nicht alle 3 Wochen, aber alle 3 Wochen muss auf jeden Fall auch geschnitten werden,
2: ja, klar,
1: wenn die Haare kurz sind. Ich bin da auch echt, wie soll ich das sagen, picky. Ich mag das nicht, wenn dann der Nacken irgendwie schon so lang ist und dann stört mich das. Ich mag das, wenn alles clean ist und fresh. Alle 3-4 Wochen zum Schneiden und ja, so alle 8 Wochen färben wir danach.
2: Könntest du dir auch mal vorstellen, dann lange Haare wachsen zu lassen oder?
1: Also wenn, dann maximal so Kinnlänge, so Bob. Aber dann muss es auch ein cooler Bob sein. Also nicht nur, dass alles so gerade ist und auf einer Länge, sondern irgendwie schon so einen coolen Touch noch haben. So ganz, ganz lange Haare. Mm-mm. Das letzte Mal hatte ich lange Haare mit 16, 17.
2: Krass.
1: Und jetzt bin ich 33. Also schon super lange habe ich eben kurze Haare. Klar, zwischendurch hatte ich auch mal wieder diesen Bob, dann habe ich Wellen gemacht. Das war dann so ein bisschen dieser Marilyn Monroe-Look, so einfach auch ein ganz anderer Typ. Aber ich liebe es, mich auszuprobieren und Haare wachsen wieder und man muss jetzt nicht bis zum Rest seines Lebens eine Frisur tragen, wenn man mal Bock hat, was anderes auszuprobieren.
2: Absolut. Würdest du es so auch den Mädels draußen sagen, die gerade noch am Überlegen sind, in den Spiegel gucken, steht mir kurz, soll ich es machen, soll ich nicht machen, oh Mann, die langen Haare. Was würdest du den Mädels draußen sagen?
1: Wenn man überlegt, alle DMs, die da bei mir so reintrudeln bei Instagram, wo jetzt die Frage gestellt wird, Madeleine, ich finde deinen Style so cool und irgendwie traue ich mich aber nicht und dann bin ich immer so, die sagt, go girl. Mach einfach, die Haare wachsen wieder und wenn es dir nicht gefällt, du kannst, wie gesagt, wieder wachsen lassen. Das Wichtige finde ich, einen Friseur zu haben, der auf jeden Fall das Handwerk versteht, kurze Haare zu schneiden, ist auch schon ja eine Herausforderung, weil da kannst du, wenn du das einmal verschnitten hast, kannst du nichts kaschieren.
2: Mhm.
1: Anders als bei längeren Haaren, da machst du halt mal einen Zopf für eine Phase oder so. Bei kurzen Haaren muss das sitzen und auf jeden Fall beachten, wie ist die Haarstruktur, wo sitzen deine Wirbel, hast du dünne, hast du dicke Haare. Das sind alles nochmal Faktoren, die man bei kurzen Haaren auf jeden Fall noch beachten sollte.
2: Also nur zum Friseur des Vertrauens gehen.
1: Absolut.
2: Aber trotzdem, wenn der Gedanke da ist, Mädels,
1: traut euch. Es muss ja auch keine Entscheidung fürs Leben sein.
2: Null. Deswegen macht's da draußen, Mädels.
1: Ja, ich finde einfach, Frauen mit kurzen Haaren ist einfach unfassbar sexy.
2: Absolut.
1: Also nicht, ich sag das jetzt nicht nur, weil ich jetzt selber kurze Haare habe, sondern das ist einfach auch nochmal eine krasse Ausstrahlung. Du kannst nichts verstecken. Dein Gesicht kommt schön zur Geltung. Ja.
2: Ich gehe mal davon aus, bei deinen 233.000 beziehungsweise bei dieser Reichweite hast du genug mit Vorurteilen zu kämpfen.
1: Ja, tatsächlich eher von der Männerseite. Kann man das sagen?
2: Ja, klar.
1: eher von der Männerseite.
2: So schämt euch.
1: Also von der Frauenseite gar nicht, sondern eher so, dass die Männer denken, man ja sei lesbisch, weil man kurze Haare trägt. Das ist so dieses Klischee Nummer 1.
2: Mhm.
1: Und ich denke mir so, hä? Das hat doch mit dem einen gar nichts mit dem anderen zu tun.
2: Ja, und haltet euch fest, Madeleine hat sogar noch Nasenpiercing. Also
1: oh
2: wenn
1: Gott.
2: Das kein Indiz dafür ist. Kurze Haare und Nasenpiercing.
1: Wow, ich habe so schon direkt einen Stempel auf dem Kopf eigentlich.
2: Krass. Was würdest du den Leuten sagen, die draußen dieses Vorurteil haben?
1: Boah, es ist natürlich, ich würde lügen, wenn ich sagen würde, dass ich nicht auch schon die ein oder anderen Vorurteile hatte. Bis ich mir dann selbst irgendwann die Frage gestellt habe, kenne ich die Person wirklich? Also ich weiß ja überhaupt nicht, was steckt hinter der Person, welche Geschichte hat die Person, warum agiert die Person so, wie sie eben agiert. Und man steckt ja dann Menschen automatisch in eine Schublade. Warum eigentlich? Also zu welchem Zweck? Es dient ja überhaupt gar keinem Zweck. Und natürlich gibt es auch Situationen, wo ich mich dann selbst erwische, wenn ich irgendeine Person sehe. Und das geht ja automatisch, also es ist ja so ein Automatismus, wenn man, glaube ich, aber das Bewusstsein dafür dann auch hat, oh, Achtung, ich bin gerade vorurteilbehaftet, dann zu sagen, okay, wie soll ich das sagen?
2: Ja, sich selber nochmal kurz zurückzuholen und zu sagen, ja, okay,
1: was mache ich da eigentlich gerade?
2: Weil du würdest es ja auch nicht wollen, wenn es andere über dich machen.
1: Genau.
2: Und das ist es ja.
1: Ja, ich glaube, der erste Schritt ist schon mal überhaupt das Bewusstsein dafür zu bekommen, dass man eben jetzt gerade irgendwelche Vorurteile aufstellt.
2: Leben und leben lassen.
1: Ja, total.
2: Wir lernen dich ja jetzt immer noch besser kennen. Jetzt kommen nämlich die unfragbaren Fragen.
1: Oh Gott, ich habe jetzt schon Angst.
2: Ich bin mal gespannt.
1: Ich auch.
2: Und dann würde ich sagen, wir starten jetzt mal mit der ersten. Die erste ist natürlich total harmlos. Wie viele Selfies oder Video machst du von dir, bevor du es dann wirklich auf deinen Kanälen postest? Oh.
1: Also es gibt zwei verschiedene Varianten. Manchmal ist es tatsächlich so, ich mache zwei Bilder und die sind auch super gut. Mhm. Da müssen mal die Bedingungen stimmen. Make-up muss sitzen, Haare müssen sitzen, Licht muss passen. Mhm. Und dann gibt es die Variante, die eher häufiger vorkommt. Da sind dann bestimmt schon mal 100 Bilder dabei.
2: Ich verstehe also, das. Ja. Dann passt das Make-up nicht, dann denkst du dir so, oh nee, was ist denn das jetzt? Oder dann steht irgendwas im Hintergrund und du denkst, das gehört da jetzt nicht hin.
1: Oder der Klamottenberg.
2: Oh, und jeder sieht.
1: Genau, ja.
2: Was denkt deine Familie wirklich über das Leben von dir, wenn du denen sagst, dass du Content-Creatorin bist?
1: Ich glaube, dass das Verständnis dafür gar nicht da ist, was beinhaltet eigentlich mein Job? Was für Aufgaben mache ich überhaupt? Was habe ich täglich für Aufgaben? Ich denke, dass es sich für die meisten Menschen tatsächlich einfacher anhört, als es ist. Da kann ich gar nicht böse sein, weil woher sollen sie es denn auch wissen?
2: Ja. Also, aber es ist ja ein Job wie jeder andere, du verdienst ja mit Geld.
1: Ja, genau. Da die Akzeptanz zu schaffen, ist manchmal echt schwierig, weil eben, wie gesagt, der Bezug zu dem Job total fehlt und dann halt irgendwie gedacht wird, ja, die macht ja nur Bilder und Videos und dann wird der Job oft nicht so ernst genommen. Mhm. Ich glaube, das war bei meiner Mama, Entschuldigung Mama, war es am Anfang, glaube ich, auch so, dass sie sich dachte, was macht sie denn da und das ist doch kein richtiger Job, einfach weil der Bezug dazu fehlt und einfach, klar, die wissen alle nicht, was macht ihr, was. Man sieht nur, okay, das Endergebnis wird präsentiert online. Der ganze Prozess dahin, was dahinter steckt, sieht kein Mensch.
2: Ja.
1: Und deswegen glaube ich, wird der Job nicht ernst genommen. Ich glaube, jetzt auf jeden Fall versteht sie mit den ganzen Jahren, wo ich jetzt schon mit dabei bin, dass es auf jeden Fall auch, ja, auch ein anspruchsvoller Job ist. Aber schon allein die ganzen Konzepte zu erstellen und sich Gedanken zu machen, was möchte ich jetzt mit der Community teilen, ständig auch kreativ sein zu müssen, ist auch nicht so ohne. Weil
2: voll.
1: Kreativität, die ja, funktioniert halt oft auch nicht auf Knopfdruck.
2: Die also, kommt einfach.
1: Ja, genau.
2: Ja.
1: Ja.
2: Und du musst ja deine Community auch irgendwie bei Laune halten. Und wenn da nichts kommt, dann kommt auch nichts von der Community.
1: Ja, genau.
2: Ja.
1: Ja, richtig.
2: Also du hast ja auch eigentlich ständig diesen Druck, das zu halten.
1: Mhm.
2: Es muss ja die ganze Zeit Content fließen, sonst wissen wir alle, geht der Algorithmus kaputt und dann ist eigentlich die jahrelange Arbeit total umsonst.
1: Ja, total. Ja, also schon auch druckbehaftet.
2: Was wäre das Tabuthema, über das du auf Instagram nie sprechen würdest?
1: Ich weiß nicht, ob man das sagen kann, aber Sex.
2: Ja, das darfst du sagen.
1: Doch, das würde ich tatsächlich, sowas Intimes, solche intimen Themen, würde ich tatsächlich rauslassen, komplett, ja.
2: Die gehören zu dir und deinem Verlobten.
1: Richtig. Oder auch so ganz intime Beziehungsthemen oder auch ganz intime Familienthemen. Das muss auch nicht jeder wissen. Also muss jetzt nicht jeder wissen, hey, wir hatten heute Streit über das und das Thema oder... Keine Ahnung. Also manchmal so ein bisschen der schmale Grat zwischen, man möchte ja auch irgendwie sein Leben teilen und ja auch nahbar sein und authentisch und trotzdem so die Grenze ziehen, okay, was teile ich jetzt und wo mache ich jetzt den Cut? Also bei vielen oder bei einigen, die sagen, ist mir egal, ich teile alles. Und das kann ja auch jeder wirklich für sich selbst entscheiden, wo er sich mit wohlfühlt. Für mich ist es echt so auch so intime Sachen oder ja, so Familiensachen. Mm-mm.
2: Was würdest du machen, wenn du einen Tag unsichtbar wärst?
1: Ich, uiuiuiui. Ein Tag unsichtbar.
2: Mhm.
1: Das heißt, ich kann alles machen, was ich will.
2: Alles, was du willst.
1: Ich würde wahrscheinlich um die Welt reisen. Aber ein Tag, nee, das geht ja nicht. Dann würde ich...
2: Ein Tag um die Welt, der neue Kinofilm mit Madeleine Schön.
1: Nicht mehr in 80 Tagen um die Welt,
2: sondern nur einmal.
1: Ein Tag unsichtbar. Boah, mir fällt jetzt gerade nur ein, vielleicht inkognito shoppen gehen, ohne bezahlen zu müssen.
2: Oh, das ist geil.
1: Oder?
2: Ja.
1: Aber das würde doch funktionieren. Doch,
2: wenn du so einen Mantel wie bei Harry Potter hast, dann kannst du dann unter deinem Arm noch so die Klamotten und dann den Mantel drüber und dann rauslaufen.
1: Ja, genau. Mhm, das würde ich machen.
2: Das würde ich, glaube ich, auch so machen. Das ist eine gute Idee. Du wachst in dem Körper von Heidi Klum auf. Was wäre denn das Erste, was du machen würdest?
1: Ich, safe, würde bei der Victoria's Secret Show mitlaufen. Also, die war ja jetzt wieder die Show. Oh mein Gott, ich schaue mir das so gerne an, weil diese Frauen und diese Show und alles drumherum, wow. Ja, das würde ich echt voll gerne schön machen. Einfach mal dieses Feeling zu haben, wie ist das überhaupt, auf so einem Laufsteg zu laufen.
2: Ja, ich glaube, ich würde die ganze Zeit mit der Angst zu kämpfen haben, dass ich gleich aus den hohen Schuhen kipp oder so.
1: Ich glaube schon, dass, obwohl sie wahrscheinlich schon so lange mit dabei sind, ich glaube, dass sie auch jedes Mal davor bestimmt nervös sind und angespannt.
2: Das glaube ich auch.
1: Ja.
2: Oder überleg mal, du bist so ein Model auf dem Laufsteg und dann bist du nicht im Beat von dem Lied. Und dann bringe ich das beim Laufen oder so raus.
1: Ja, oder du verlierst einen Schuh, was ja auch schon ein paar Mal passiert ist. Oder sonst. Oder du stolperst und fällst hin. Gibt's auch. Oh mein Gott, ich glaube, da will ich anfangen zu weinen.
2: Oh, ich auch. Vor allem, du weißt einfach, wie schnell sowas auch viral gehen kann, dass es überall ausgestrahlt wird.
1: Ja, leider. Oh. Aber auch da zeigt sich, wir sind alles nur Menschen. Ja. Keiner ist perfekt und auch sowas kann passieren.
2: Was wäre der schlechteste Job der Welt für dich? Also wo siehst du dich absolut überhaupt gar nicht?
1: Ich kann so ein paar Sachen nennen. Ich sehe mich tatsächlich nicht im Krankenhaus, also so Blut abnehmen oder irgendwie im Operationssaal oder so. Mhm. Das könnte ich nicht, deswegen auch da echt Respekt für die, die es können.
2: Also wirklich, ich könnte es nämlich auch nicht.
1: Meine Mama ist Krankenschwester und da habe ich früher auch als Kind in mein, wie hieß das, Freundebuch immer reingeschrieben, was da stand immer so eine Rubrik, was möchtest du später mal werden? Und ich habe immer reingeschrieben Krankenschwester, weil es meine Mama eben auch gelernt hatte. Und jetzt denke ich mir so, okay, was habe ich mir damals dabei gedacht? das könnte ich nicht. Also das ist, finde ich, schon auch, ja, nicht ohne. Und irgendwas, was mit Insekten zu tun hat. Ich habe also eine krasse Spinnenphobie.
2: Boah, ich finde es auch ganz schlimm.
1: Boah. Also Zoo, ja, aber halt dann bei den
2: süßen Tieren.
1: Süßen Tieren, genau, ja.
2: Du darfst eine Sache für immer kostenlos haben. Was würdest du denn wählen?
1: Gesundheit.
2: Stark. Kann man immer gebrauchen, tatsächlich. Und ich glaube, das ist auch das höchste Gut. Also ich glaube es nicht, das ist das höchste Gut.
1: Ich wollte eigentlich gerade sagen, Glück, Zufriedenheit. Mhm. Aber eigentlich ist das höchste Gut, gesund zu sein.
2: Wie oft denkst du, warum mache ich das eigentlich hier?
1: Bestimmt einmal die Woche, ja.
2: Weil es dann einfach zu viel wird oder?
1: Eher so dieses Kreativitätsthema, dass es manchmal schon auch echt anstrengend ist, ständig kreativ zu sein. Die Branche verändert sich unfassbar schnell. Das finde ich auch teilweise ein bisschen anstrengend, am Ball zu bleiben und sich den Veränderungen anzupassen. Manchmal irgendwie Kunden, die unverschämt sind, wo ich meiner Mama so denke, so, warum mache ich das hier eigentlich? Oh, und dann zähle ich aber wieder die ganzen positiven Dinge auf, die der Job mit sich bringt und egal welchen Job du machst, in jedem Job gibt's irgendwelche Aufgaben, irgendwelche Sachen, wo du drüber abkotzt und denkst, oh Gott, gar keine Lust
2: warum
1: oder warum
2: stehe ich eigentlich,
1: steh ich eigentlich genau? Und so gibt es natürlich auch bei mir. Aber sobald oder solange das Positive überwiegt, das ist ja das, was am Ende wichtig ist, kann man dann über die anderen Dinge dann auch hinwegsehen. Und manchmal auch tagesformabhängig. Manchmal stehe ich morgens auf, bin total gut gelaunt und wenn mich auch irgendjemand blöd anmacht, dann denke ich mir, ja, okay, lass den labern. Mhm. Und dann gibt's aber Tage, da stehe ich auf und dann, keine Ahnung, triggert mich irgendwie auch nur ein Wort oder irgendwie ein Satz und ich hänge schon an der Decke.
2: Ja.
1: Ja, ist auch tagesformabhängig.
2: Aber wie du sagst, ist ja im normalen Job auch so, es gibt Tage, wo du denkst, ach, jetzt muss ich da schon wieder hin. Aber genau, so Tage gibt's. Und ich glaube, irgendwas wäre auch falsch, wenn du weder negative noch positive Gefühle gegenüber einer Arbeit hast. Weil dann ist so, dann machst du es einfach nur für dich auf jeden Fall nicht.
1: Ja, dann machst du es halt einfach nur, weil du denkst, du musst es jetzt machen.
2: Genau.
1: Oder dass du halt Geld verdienst.
2: Genau. Und ich finde, solange du negative oder auch positive Gefühle hast, hast du ja noch eine gewisse Emotionalität da drin. Mhm. Das heißt, dir bedeutet es ja auch was. Und deswegen ist es, glaube ich, ganz normal und darf auch so sein, dass man auch mal sagt, warum habe ich mir das ausgesucht?
1: Ja.
2: Wessen Frisur, und dabei ist es ganz egal, ob von einem Prominenten oder jemanden aus deiner Family, also ein Bekannter, wem würdest du da gerne mal radikal verändern?
1: Okay, wenn ich jetzt den Bekannten- oder Freundeskreis denke, Mama, aber ich wüsste jetzt auch nicht wie. Ich glaube, wenn ich jemandem Makeover schenken könnte, wäre es bei meiner Mama.
2: Ja,
1: einfach auch mal sich gut gehen lassen, richtig geilen Friseurtermin ausmachen, da vielleicht noch irgendwie sich schön schminken lassen, neue Klamotten einkaufen, einfach auch mal eine richtige Typberatung. Oh mein Gott, bester Hack des Lebens, eine Stil- und Farbberatung machen lassen.
2: Ja?
1: Ja, wirklich. Habe ich Ende letztes Jahr machen lassen und das hat mein Style-Game verändert, weil ich weiß, welche Farben mir stehen und es verhindert Fehlkäufe. Du hast unterschiedliche Farben und du hast warme Farben, du hast kalte Farben, du hast gesättigte Farben, nicht so gesättigte Farben und du hast ultra viel im Kleiderschrank hängen Und dann denkst du, ich habe so viel im Kleiderschrank, aber nichts zum Anziehen.
2: Mhm.
1: Und wenn du,
2: kennen wir alle.
1: Und wenn du in deiner Farbkarte, die eben zu deinem Typ passt, anhand von deinem Teint, von deiner Augenfarbe, von deiner Haarfarbe, wenn du mit dieser Farbkarte oder in dieser Farbrange bleibst, kannst du dich wirklich auch ausprobieren. Ich zum Beispiel habe ganz viele gesättigte Farben, wie ein krasses Pink, Lila, Kobaltblau. Und dann kannst du auch mal sagen, ich habe richtig Lust auf so eine geile pinkfarbene Tasche. Und dann kannst du den Rest in, keine Ahnung, in Schwarz kleiden und in Grau, eben was in deiner Farbkategorie drin ist, und kannst dich da auch mal richtig was trauen, weil du weißt, es ist ja, passt ja zu deinem Typ.
2: Hey, verrückt.
1: Und du bist auch viel schneller beim Shoppen. Wenn du in den Laden reingehst, dann bist du erstmal von der Auswahl total überfordert.
2: Ja.
1: Es hängen ja so viele Klamotten und hier und das und das. Und wenn du schon weißt, welche Farben dir stehen, bist du viel zielgerechter im Laden unterwegs und weißt dann, okay, die Ecke braucht mir gar nicht anschauen. Ich zum Beispiel, mir steht Braun gar nicht. Und aktuell Herbst, ne? Überall hängt Braun.
2: Trendfarbe, ja. Braun und Bordeaux-Rot.
1: Genau. Letztens war ich im Mango drin und bin ich direkt rückwärts wieder raus. Weil alles war braun und beige und steht mir zum Beispiel gar nicht.
2: Aber das ist ja auch ein absoluter Life-Changer. Ich weiß nämlich nicht, wie viel Zeit man in so Läden verschwendet und ohne nichts rausgeht, weil man halt nichts gefunden hat.
1: Genau. Und dann könnte man direkt sagen, okay, ja, hier ist gar nichts für mich dabei. Ich gehe direkt wieder raus und gehe woanders hin. Oder eben durch dieses Fehlkäufe vermeiden, weil du eben dann deinen Kleiderschrank irgendwann so aufbaust mit den Farben, die dir stehen, und du hast dann irgendwann so viele Kombinationsmöglichkeiten mit deinen Klamotten, weil eben die Farben harmonisch alle zueinander passen.
2: Aber das heißt auch, dass man dann so eine Farb- und Stilberatung macht und der dann sagt, dein Ton geht eher in die Richtung, deswegen eher die Farbe. Kann man sich das dann vorstellen?
1: Du schickst ein Bild von dir ungeschminkt und Haare zurück. Schickst, also wenn du es online machst. Ich habe es zum Beispiel online gemacht. Das gibt es aber auch in Persona. Kann ich auch sehr, sehr empfehlen. Ist auch super spannend. Wer aber nicht die Möglichkeit hat oder so, auf jeden Fall online. Und dann schickst du ein Bild hin und dann analysieren die eben deinen Teint, deine Augenfarbe. Du gibst aber noch so ein paar Infos. Wie ist deine Augenfarbe? Und wie ist deine Naturhaarfarbe? Bist du schnell gebräunt oder wärst du nur rot? Lauter so, ja, so ein paar Facts, die sie brauchen dann. Und in Persona sitzt du dich eben hin und dann sieht die dich ja auch direkt und dann hast du so Tücher, die über deine Schulter gelegt werden und dann kann direkt verglichen werden, oh, die Farbe steht dir gut, die Farbe steht dir gar nicht. Und dann wird auch entschieden, steht dir Gold oder Silber besser bei Schmuck.
2: Oh mein Gott.
1: Ja, ich liebe es.
2: Ja, ey, das klingt auch voll spannend, weil manchmal geht man ja davon aus, okay, ich trage voll gerne Schwarz, weil Schwarz ist meine Farbe und Gold ist mein Schmuck.
1: Genau.
2: Aber du weißt ja gar nicht, ist es überhaupt das wirklich?
1: Du kannst auch von deiner Ausstrahlung mit dem Thema Farben noch so viel verändern und einfach noch mehr Präsenz schaffen, weil wenn du zum Beispiel Farben trägst, die jetzt viel zu knallig sind, dann sieht man dich in Person und der Blick geht direkt zur Kleidung. Wenn du die richtigen Farben, typgerechte Farben trägst, dann wird der Blick automatisch Richtung Gesicht gelenkt. Das ist auch spannend. Also da verändert sich auch der Fokus nochmal.
2: Ich glaube auch, das Sprichwort kommt nicht von ungefähr. Kleider machen Leute.
1: Ja, absolut.
2: Ich glaube, auch bei mir ist es so, man schätzt sich manchmal einfach total falsch ein. Mhm. Weil man halt auch dann manchmal so ist, ja, das mache ich seit 10 Jahren so, weil ich Goldschmuck trage, trage ich halt Goldschmuck.
1: Mhm. Natürlich kann man dann danach auch nochmal selbst entscheiden, okay, mir steht jetzt Silber besser als Gold. Ich habe jetzt aber irgendwie so ein paar Ohrringe oder eine Kette, die ist in Gold. Natürlich kannst du das auch tragen. Mhm. Also es ist nicht so, dass man das verboten bekommt.
2: Nee, das nicht, aber
1: die Awareness dann zu haben, okay, mit den Farben und mit Silberschmuck strahle ich mehr. Ja.
2: Spannend.
1: Ja.
2: Was würdest du deinem 16-jährigen Ich heute verbieten?
1: Schule schwänzen.
2: Hast du das gemacht? Joi.
1: Ja, ganz
2: oft?
1: Extrem. Oh ja. Mhm. Ganz extrem. Was habe ich mir für Ausreden einfallen lassen?
2: Gegenüber wem? Deiner Mom oder der Schule?
1: Beides. Meine Mama habe ich auch immer irgendwas erzählt. Wir haben früher Schule aus. Wir haben heute keine Mittagsschule. Und in der Schule habe ich dann irgendwie was, ich weiß gar nicht, was ich da für Sachen vorgeschoben habe. Irgendwas habe ich mir immer einfallen lassen oder bin einfach weggeblieben.
2: Böse Madeleine.
1: Ja, ja. Ich habe auch ganz viel abgeschrieben und hatte immer bei jeder, außer bei Englisch und Deutsch oder Kunst und Musik, da ging das. Aber so Biologie, Mathe, Chemie, Physik oder andere Fächer hatte ich immer Spickzettel.
2: Wie hast du die gemacht? Also wie waren deine Spickzettel?
1: Früher natürlich in Papierform. Ich weiß noch, ich war, glaube ich, einmal habe ich so ein DIN A4-Blatt sogar gehabt und habe mich draufgesetzt. Ich weiß nicht mehr, wie ich das gemacht habe. Und habe das dann, wenn der Lehrer nicht hingeguckt hat, habe es hochgezogen, habe es dann unter meinen Arbeitsplatz gelegt oder Arbeitsblatt gelegt Und dann, als ich dann ein Handy hatte, habe ich dann eben die Seiten abfotografiert, habe das Handy in meine Federmäppchen rein.
2: So leicht versteckt?
1: So leicht versteckt. Mhm. Und ich muss wirklich sagen, ich war echt frech. Ich wurde nie erwischt. Also wirklich.
2: Dann hast du es aber sehr gut gemacht.
1: Ja, ja. Es stand sogar in meinem Abi-Text drin.
2: Dass du gut spicken konntest?
1: Ja. Da stand so ein Satz drin wie, dank Madeleines Hilfsmittelchen wäre sonst der ein oder andere aufschmissen gewesen. Also ich habe dann auch anderen geholfen dann dadurch.
2: War schon immer so fair genug.
1: Genau, ja. Also das würde ich sagen, nee, mach's lieber nicht.
2: Ich kann euch auch einen Spickzettel auf gar keinen Fall empfehlen, im Sommer Klausuren zu schreiben und sich dann die Antworten auf, also Rock anziehen und dann auf den Oberschenkel schreiben, weil erstens, der Lehrer darf dir da nicht hingucken.
1: Stimmt, ja.
2: Und dann konntest du immer so dein Röckchen hoch, aber wenn du halt dann schwitzt, dann bringt dir auch der Spickzettel auf dem Oberschenkel leider gar nichts mehr.
1: Ja, stimmt.
2: Dann versuchst du nur noch irgendwann so diese Buchstaben auf deinem Oberschenkel zu entziffern und denkst dir so, Mist, und manchmal war das ja aber so, wenn du diesen Spickzettel schon geschrieben hattest, dann hattest du schon irgendwo die Antworten, weil du es dann einmal aufgeschrieben hast.
1: Ja. Deswegen auch das Sprichwort, wer schreibt, der bleibt.
2: Von der Skala 1 bis 10. 10 extrovertiert, 1 introvertiert.
1: 5.
2: Also die goldene Mitte.
1: Ja, ich erkläre auch direkt mal warum. Mhm. Ich bin schon auch eine Person, ich genieße die Stille und ich brauche auch den Rückzug für mich selbst, um meine Batterien aufzuladen. Es gibt ja Menschen, die laden ihre Batterien auf, wenn sie in Gesellschaft sind. Dazu gehöre ich nicht. Ich brauche echt einfach meine Ruhe, auch mal gerne einen Tag für mich. Und bin auch manchmal in einer Runde, wo ich mich irgendwie nicht so wohl fühle, auch introvertiert, höre einfach nur zu. Ich merke, dass ich eigentlich auch sehr extrovertiert sein kann in Person oder bei Personen, wo ich mich wohlfühle, wo ich weiß, da kann ich so sein, wie ich bin. Und dann bin ich auch extrovertiert. Und ich bin auch eigentlich extrovertiert durch meinen Job. Also ich bin mal so, deswegen 5, die goldene Mitte.
2: Ja, und somit waren es auch schon die unfragbaren Fragen, Oha. Die du mit Bravour alle einwandfrei beantwortet hast. Ich habe Lieder vorbereitet, aber sie natürlich ein bisschen verändert, damit es nicht so leicht wird. Das eine ist ganz schnell abgespielt worden, das andere total langsam. Mhm. Mir reicht's, wenn du entweder den Interpret oder nur den Songnamen weißt. Wenn du beides weißt, natürlich Jackpot. Für jeden richtigen Song gibt's einen Punkt.
1: Okay, ja? Ich bin gespannt, ja.
2: Hast du schon eine Idee?
1: Money.
2: Ja, ich glaube, du bist auf der richtigen Spur.
1: Ja. Oh Mist, wie heißt denn das Lied?
2: Oh, das ist so schlimm, wenn es einem auf der Zunge liegt.
1: Ja, genau. Ich bin gerade so kurz davor. Price Tag.
2: Ja,
1: oder?
2: Ja. Ist richtig.
1: Aber ich weiß, sie ist gerade die Künstlerin nicht.
2: Jessie J. Aber hey.
1: Yay!
2: Der Songtitel war richtig, das heißt, du kriegst einen Punkt.
1: Yay!
2: Dann springen wir mal direkt rüber zum nächsten Song. Mhm. Ich bin gespannt.

0: Sag mal, das ist total schwierig.
1: Aber du kennst auch den Song, oder?
0: Mhm. Ja. Ist es David Guetta? Nee.
1: Nee. You got a hangover.
0: Oh mein Gott. Aber ich wusste irgendwas in die Richtung von dem, ja, von der Musikart.
1: Also es ist Tayo Cruz.
0: Ja. Zählt es noch?
1: Ja, das zählt noch. Ich habe dir reingequatscht. Aber du kriegst den Punkt, Tayo Cruz. Oh. Mit Hangover ist es.
0: Danke. Cool.
1: Wir haben dich ja jetzt schon über die letzten paar Minuten gut kennenlernen dürfen. Aber jetzt verrat uns mal, liebe Madeleine, gibt es irgendeine Macke oder einen Tick, wo du sagst, okay, eigentlich kennt den gerade mal mein Verlobter von mir?
0: Ich glaube, ich habe ein paar Ticks.
1: Du darfst sie alle gerne mit uns teilen.
0: Also ein Tick, den ich tatsächlich nicht empfehlen kann, ist, wenn ich gestresst bin, dann knibbel ich ganz schlimm an meiner Nagelhaut.
1: Wie?
0: Also es gibt ja Menschen, die gestresst sind, die knabbern an ihren Nägeln. Und ich knabber an der Nagelhaut drumherum. Und ich krieg von meiner Nagelfrau immer eins auf den Deckel. Mhm, total. Weil sie natürlich total bescheuert aus. Mhm. Und das ist natürlich auch, ja, wenn sie die Nägel macht und so, nicht unbedingt
1: vorteilhaft. Ja, vor allem ist es ja dann auch irgendwann offen, wenn du da...
0: Ja, vor allem habe ich das schon mal so weit getrieben, dass ich so krass geknibbelt habe, dass es geblutet hat und an jedem Finger hatte ich ein Pflaster.
1: Oh nein, das sieht ja auch richtig schlimm aus.
0: Genau, also Tick Nummer 1. Tick Nummer 2 ist eher was Positiveres, würde ich jetzt mal sagen. Mhm. Ich bin so ein kleines Trüffelschwein bei manchen Themen, also beim Thema Schmuck. Ich bin absolut schmucksüchtig und sobald ich in ein Geschäft gehe, ist es das Erste, was ich ansteuere, immer.
1: Direkt zum Schmuck?
0: Immer, wirklich. Ich steuere immer direkt Schmuck an und ich will immer irgendwas finden, was ganz Besonderes und deswegen auch das Thema Trüffelschwein. Mhm. Und gucke dann auch immer online, wo gibt's irgendwas ganz Besonderes, was Ausgefallenes. Und dieses Thema Trüffelschwein habe ich auch beim Thema Reisen ganz extrem. Sobald nur eine Person sagt, hey Madeleine, können wir, also hast du mal Bock? Irgendwie, wir fahren nach Paris, alles klar, Laptop aufgeklappt und dann wird schon hier losgegoogelt und dann suche ich oder möchte ich wirklich immer so das beste Angebot haben und dann fuchse ich mich total in diese Thematik rein und es macht mir so Spaß und ich bin so fokussiert, dass ich manchmal schon dachte, hätte ich nicht vielleicht auch irgendwas mit Reisen machen sollen? Es macht mir total Spaß und ich liebe das auch, da Empfehlungen zu geben. Also auch wirklich da auch zu sagen, okay, ich habe da ein paar coole Hotels und kann dir Empfehlungen geben und das und das. Also da fuchse ich mich total rein, da bin ich super fokussiert. Also generell in Themen, die mich interessieren. Mhm. Da bin ich so in dem Tunnelfokus. Krass.
1: Ja. Weil bei mir ist es dann so, irgendwann habe ich dann keinen Bock mehr. Ich so, komm, das ist jetzt das beste Angebot, dann nehmen wir das
0: jetzt.
1: Nee,
0: ich nicht. Krass. Das ist so ein richtiger Tick. Ich kann da nicht aufhören, bis ich das Perfekte gefunden habe. Und ich finde auch immer was Gutes. Wahrscheinlich, weil ich halt einfach so viel Lebenszeit investiere. Aber es macht auch so viel Spaß. Ich liebe es. Ja. Ah doch, ich habe noch was. Und zwar kann ich es nicht ab, wenn zum Beispiel Lautstärke auf einer ungeraden Zahl ist. Irgendwie kann ich das nicht ab. Es muss auf einer geraden Zahl wie einer 20 oder eine 10 oder eine 8 stehen.
1: Das hat dann irgendwas mit dem inneren Monster zu tun,
0: voll.
1: Gell?
0: Ich kann das nicht ab. Weiß noch nicht, woher das kommt.
1: Das heißt, bei Madeleine gibt es immer nur Lautstärken in geraden Zahlen.
0: Genau.
1: Aber voll. Ich glaube tatsächlich, damit bist du auch nicht die Einzige.
0: Bestimmt nicht.
1: Ich glaube, da gibt es noch genug Leute, die auch so einen inneren Monk haben, wo sagen, ja nee, 19 sieht nicht ganz so geil aus wie 18.
0: Das ist, glaube ich, so eine visuelle Sache irgendwie auch. Ich weiß auch nicht, warum.
1: Also ich finde auch gerade Zahlen einfach viel schöner, wenn du so eine 2 anguckst im Vergleich zu einer 3 ist irgendwie so, nee.
0: Ja, oder eine 7.
1: Ja, da sieht eine 8 schöner aus.
0: Ja.
1: Aber auch eine 6 sieht schöner aus als eine 7.
0: Ja.
1: Leute, wir haben es. Es ist der visuelle Tick, den wir hier rausgefunden haben. Was geht ab? Steht denn bei dir in naher Zukunft irgendwas an? Gibt es irgendwelche Projekte? Gibt es eine Möglichkeit für die Leute, die dich jetzt mal in Persona sehen wollen? Bist du irgendwo unterwegs?
0: Ja, ich bin eigentlich ganz regelmäßig in Stuttgart unterwegs. Also da kann man mich immer mal wieder treffen, auf der Königstraße zum Beispiel.
1: Darf man dich auch ansprechen?
0: Ja, gerne. Wirklich. Also ich finde es super interessant herauszufinden oder auch zu sehen, welche Leute stecken denn eigentlich hinter dieser großen Zahl? Weil die Community kennt ja mich irgendwo oder sieht mich jeden Tag. Aber ich weiß eigentlich gar nicht so, wer folgt mir? Mhm. Wer sind denn die Leute in Person? Und ich finde es dann super spannend, sich einfach auch mal dann auszutauschen. Und ja, ich hatte erst gestern die Situation, da war ich beim IKEA und da kam eine her. Ich habe schon so geguckt, also ich habe schon so bemerkt, die schaut mal wieder so her. Und dann kam sie her und hat gesagt, du bist doch die Madeleine, oder? Du machst doch Instagram. Und ich so, ja, das bin ich. Manchmal ist es dann schon so ein bisschen komisch, wenn man dann sagt, ja, hallo, ich bin die Madeleine und dann weiß ja manchmal auch nicht, was ich sagen soll. Ja, aber so, ja.
1: Ja, ja, bin ich.
0: Genau, aber es ist schon, ich mag das auch. Ja, ich finde es einfach schön, auch mal die Community kennenzulernen in Persona. Deswegen
1: ja,
0: immer gerne ansprechen. Auch manchmal, da bin ich vielleicht so ein bisschen mit einem komischen Blick unterwegs, weil wenn ich so im Fokus bin und ich renne dann so von Termin zu Termin manchmal und bin total im Fokus, dann sehe ich vielleicht nicht unbedingt aus, als wäre ich eine freundliche Person. Da habe ich manchmal so einen richtigen
1: Bitchface.
0: Ja, genau, ja. Bitchface drauf, aber bitte nicht abschrecken lassen. Ansonsten steht in der nächsten Zeit meine Pilates-Ausbildung an. Ich habe im September jetzt eine Ausbildung zur Pilates-Trainerin angefangen.
1: Weil du selber auch gerne Pilates davor gemacht hast und jetzt gerne es anderen auch
0: beibringen möchte.
1: Ja.
0: Genau, also für mich war es immer ultra schwer, eine Bewegungsart oder eine Sportart zu finden, die mir Spaß macht. Mhm. Ich dachte immer, ich bin total unsportlich und ja, habe einfach keinen Spaß an Sport, bis ich dann mal irgendwie den Fuß gefasst habe, erstens zum Thema Yoga, weil ich letztes Jahr bei einem Yoga-Retreat dabei war und das erste Mal überhaupt Yoga gemacht habe. Und dann habe ich gedacht, okay, es gibt ja noch Pilates, also beides ist natürlich auch unterschiedlich. Und dann habe ich die erste Stunde, habe ich mich mal irgendwo angemeldet und habe dann noch zu meinem Verlobten gesagt, ja, also wenn, dann mache ich es vielleicht so ein, zweimal die Woche maximal. Boom. Die nächste Woche war ich schon 4 bis 5 Mal im Studio.
1: Ach krass, aber dann hatte ich ja auch wirklich die Motivation und alles
0: total. Total.
1: Richtig gekickt.
0: Voll. Und ich war davor Sportmuffel. Und jetzt bin ich 4 bis 5 Mal die Woche beim Pilates und mache eine Ausbildung. Also das finde ich, dieser Kontrast finde ich so krass.
1: Mhm.
0: Und dann habe ich, ja, also ich mache jetzt seit einem Jahr kontinuierlich Pilates und habe da so Spaß und Freude dran gefunden und wollte einfach auch abseits von dem Social Media nochmal was ganz anderes machen, was nichts mit Medien zu tun hat, wo man einfach sagt, okay, die Menschen kommen her von ihrem Job, möchten sich für eine Stunde was Gutes tun und dabei will ich sie einfach unterstützen, einfach ihnen eine gute Stunde geben und eine gute Zeit haben und ihrem Körper was Gutes tun. Und ja.
1: Du hast im September angefangen.
0: Genau.
1: Wann bist du denn dann fertig?
0: Also, es gibt gewisse Präsenzmodule, die gehen von September bis März. Da bin ich dann immer an den Wochenenden in Köln. Und dazwischen passiert ganz viel in Eigenstudium. Also, ich darf ganz viele Stunden sammeln, wo ich selbst eben bei den Stunden teilnehme. Und auch Hospitationsstunden, wo ich eben mich in die Stunde reinsetze und bei den Trainern zuschaue. Das Ganze muss ich dann auch dann noch sammeln und eben notieren. Und dann bin ich zur Prüfung angemeldet, nächstes Jahr im September. Also von Beginn bis Ende kann man schon sagen,
1: ein Jahr.
0: Genau. Es gibt aber auch welche, die sagen, ich fühle mich noch nicht bereit für die Prüfung, dann kannst du es doch mal schieben, glaube ich, für ein halbes Jahr. Mein Ziel ist natürlich schon dann recht schnell dann auch einfach zu sagen, okay, jetzt mache ich die Prüfung, weil dann habe ich ja auch noch alles recht frisch im Kopf.
1: Ja, und genau. Du bist ja auch irgendwann fertig.
0: Ich will ja irgendwann fertig sein, deswegen ja.
1: Ja.
0: Ich gehe jetzt mal von dem Jahr aus.
1: Cool. Vor allem, das ist ja auch wirklich voll der Kontrast, weil da gibt's kein Handy.
0: Nein, da soll man auch kein Handy mit reinnehmen.
1: Mhm.
0: Und das ist ja das Gute, worauf ich mich jeden Tag freue, aufgrund dessen, dass ich ja auch jeden Tag am Handy bin, freue ich mich dann eine Stunde, wo das Handy mal wirklich
1: zur Seite gelegt wird.
0: Genau, und nicht dabei ist und auch nicht dabei sein darf.
1: Voll schön, dass du da warst.
0: Vielen Dank, dass ich hier sein durfte. Es hat auf jeden Fall ganz, ganz viel Spaß gemacht. War richtig cool. Hi, ich bin Madeleine, Content Creatorin und ihr findet mich bei Instagram und bei TikTok unter Madeleine Schön. Da teile ich alles zum Thema Beauty, Pixie Cuts, Travel, Lifestyle, alles, was mich persönlich inspiriert, wie so ein kleines Mini-Tagebuch. Und ihr könnt mir gerne folgen, wenn ihr Bock habt. Ich würde mich auf jeden Fall freuen.
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1: Ich bin Ursula Winkler. Deutschland reagiert auf den versuchten Drohnenanschlag am Flughafen Leipzig-Halle. Laut der Bundesregierung steckt Russland dahinter. Außenminister Wadefuhl kündigt deshalb mehrere Maßnahmen an, darunter die Schließung des russischen Generalkonsulats in Bonn.
2: Auch das russische Haus in Berlin muss sich auf Konsequenzen einstellen. Deutschland kündigt den Vertrag mit dem Kulturinstitut. Außerdem sollen russische Staatsbürger bei der Einreise ab sofort strenger kontrolliert werden. Innenminister Dobrindt sagte, die Technik an der Drohne in Leipzig passe zu anderen russischen Aktionen und sei professionell eingesetzt worden. Für die eigentliche Tat soll Moskau allerdings sogenannte Wegwerfagenten angeheuert haben, also Helfer, die für wenig Geld einzelne Aufträge übernehmen. Zoe Tassovali, Nachrichtenredaktion.
1: Das Bundeskabinett will heute die geplante Reform der Einkommensteuer auf den Weg bringen. Sie soll vor allem Familien mit Kindern und Menschen mit kleinen und mittleren Einkommen entlasten. Zur Gegenfinanzierung soll unter anderem die Reichensteuer früher greifen. Weiteres Thema im Kabinett ist der Entwurf eines neuen Kita-Gesetzes, das die Qualität von frühkindlicher Bildung stärken soll. Zentraler Punkt sind Sprachtests für alle Vierjährigen. Viele Menschen sind im Alltag auf Bus und Bahn angewiesen, aber rund 21 Millionen Menschen in Deutschland und damit rund ein Viertel der Bevölkerung sind schlecht oder gar nicht vom öffentlichen Nahverkehr versorgt. Das geht aus Daten der Denkfabrik Agora Verkehrswende hervor.
3: Schlechte Karten haben alle, die auf dem Land wohnen, egal ob nun in Schleswig-Holstein oder Bayern. Wochentags gibt's da nämlich keinen Bus, der alle 30 Minuten fährt und doch keine Haltestelle, die in der Nähe der Wohnung liegt. Für rund 30 Millionen sieht's aber gut aus in Sachen Bus und Bahn. In Frankfurt zum Beispiel oder den Ballungszentren in NRW. Dennoch laut einer TÜV-Studie bleibt das eigene Auto für die allermeisten die erste Wahl. Claudia Wächter, Nachrichtenredaktion.
1: Hausaufgaben, Referate oder zum Lernen. Ältere Schüler nutzen fast ohne Ausnahme künstliche Intelligenz. Das zeigt eine Civi-Umfrage für Vodafone. Viele von ihnen greifen sogar täglich oder mehrmals pro Woche auf die KI zurück. Nur 2% der Befragten nutzen ChatGPT und Co. demnach nie bei der Recherche und nur 4% verzichten auf KI bei den Hausaufgaben.
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4: Uns liegen derzeit keine Meldungen vor. Alle aktuellen Staus und Blitzer findet ihr jederzeit auf antenne1.de oder ganz bequem in unserer Antenne 1 App.
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5: Ich freue mich riesig, dass Jan heute bei mir ist. Jan,
6: hallo. Lisa.
5: Hallo. Dann verrat uns doch mal, wer bist du, woher kommst du, was machst du?
6: Also, mein Name ist Jan Pinter, Jan mit Y. Ich komme aus Nähe Stuttgart, Ditzingen und ich bin Tänzer, Hairstylist und Fotograf und ja, bin gerade mitten im Leben. Ich bin 24, werde jetzt im April 25 und habe so viel Leidenschaft fürs Leben und für so viele Dinge in meinem Leben. Genau.
5: Jetzt hast du ja gesagt, du bist voll im Leben. Und hast uns ja gerade auch gesagt, du machst einfach drei Sachen. Du bist Friseur, du bist Fotograf und Tänzer.
6: Genau.
5: Jetzt erzähl uns mal von Anfang an. Nimm uns mit. Wie hat es angefangen und wer bist du jetzt, der hier steht?
6: Bei mir war das ein längerer Weg. Ich habe nach meiner Schulzeit, ich habe relativ schnell gemerkt, okay, für mich kommt so ein normaler Job einfach nicht in Frage. Also bei mir hat das ADHS immer ein bisschen zu hoch gespielt, dass ich wusste, in einem Bürojob, ich würde mich da nicht glücklich sehen. Und das war dann der Weg zur Tanzschule. Damit hat es damals angefangen. Ich hatte schon 7 Jahre getanzt in Stuttgart bei der New York City Dance School. Und nach der Ausbildung habe ich gesagt, komm, ich mache eine richtige Ausbildung zum Tänzer, wo man wirklich Ballett, Modern, Schauspielen, Singen, Hip-Hop, alles lernt. Und in dieser Ausbildung habe ich dann wirklich den Weg zu mir gefunden. Also es ist so krass, morgens aufzustehen und wirklich in der